0: koordiniert bei Naturkatastrophen oder hybriden Angriffen die Evakuierungen. Onni Thorau, Berlin.
1: Die Britpop-Band Oasis tritt erstmals seit 2009 wieder in Deutschland auf. Die Band um die Brüder Liam und Noel Gallagher kündigte in sozialen Medien für Juli 2027 zwei Konzerte in der Münchner Allianz Arena an. Bis diesen Donnerstag um 17 Uhr können sich Oasis-Fans online für Tickets registrieren.
2: Das Wetter.
3: Eine relativ unspektakuläre Nacht, die da vor uns liegt. Kaum Wolken, Regen wird es auch keinen geben. Das Ganze bei Temperaturen zwischen 13 und 17 Grad. Nachher wird es dann heiter bis wolkig. Richtung Abend nehmen dann die Wolken zu. Es wird Schauer geben, teilweise auch lokal Starkregen ist dann am Abend möglich und Gewitter. Trotzdem wird das ein Spätsommertag mit bis zu 28 Grad.
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4: A57 Krefeld-Nimwegen. Zwischen Goch und Kleewehe ein Kilometer Stau. Wir wünschen allen unterwegs gute Fahrt.
3: Was habt ihr uns die Bude eingerannt? Für die Toten Hosen, die geben für die Aktion Lichtblicke ein Konzert. Da werden wir mit euch gemeinsam nochmal Spenden sammeln für die gute Sache. Nämlich für Familien hier in NRW, denen es nicht so gut geht. Und die Toten Hosen haben gesagt, na klar geben wir euch dann nochmal ein Konzert auf unserer Abschiedstour sozusagen. Ja. Aber dieses Konzert findet ja nur vor 1300 Leuten knapp statt. So, die Karten sind natürlich alle schon weg, weil wir sie ja verschenkt haben, nur an unsere Hörer. Bringt bitte ein bisschen Geld mit. Für die Spende, für Lichtblicke. Deswegen machen die Toten Hosen das ja auch. Die Toten Hosen hören wir gleich mit Nur nach vorn. Neuer Song. Vorher noch Bebe Rexha und Ace of Base.
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Ray ist immer noch auf der Suche nach ihrem Ehemann. Where's my husband? Hören wir gleich. Und noch Madonna, American Pie. Kommt gut durch diese Nacht mit uns. Wir sind an eurer Seite.

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0: Das ist für mich schon der O-Ton des Tages, obwohl er von den Bayern kommt. Hört mal.
1: Das war einfach von Anfang bis Ende eklig, aber dann sage ich das als Kompliment.
0: Bayern-Trainer Vincent Kompany zum extrem knappen Sieg seines Teams gegen den SV Elversberg. Fußballzwerg, muss man sagen. Mit dem 2:1 haben sich die Bayern gestern Abend gerade noch so vom Platz gerettet gegen den Bundesliga-Aufsteiger aus dem Saarland. Und bei dieser Aussage hier, was wir gehört haben, eklig, aber als Kompliment, da kommen uns noch ganz andere Situationen in den Sinn, Kollege Markus Steinacker.
2: Ja, und ich würde sogar es ein bisschen krasser formulieren, Kevin. Eklig, aber geil. Habe ich tatsächlich vor kurzem zum Kumpel gesagt, als wir mitten in der Nacht in einer Burgerbraterei gesessen haben und er seine krossen, salzigen Pommes in sein Vanille-Soft-Eis getunkt und dann gegessen hat.
0: Er nicht gemacht.
2: Ja, pass auf, ich dachte auch nur so, bar, aber er so, probier's mal. Dann habe ich's probiert und ich muss sagen, Kevin, ja, eklig, aber geil.
0: War Alkohol im Spiel?
2: Nein.
0: So, ich kenne auch übrigens eine sehr, sehr geniale Kombi.
2: Okay.
0: Brathähnchen mit Apfelmus.
2: Nee.
0: Ist lecker.
2: Wo isst man sowas?
0: Ich esse das.
2: Das ist sehr schwer. Das klingt schräg, aber gut, es gibt ja auch gerade so, ich sag mal so Spaßgetränke in ungewöhnlichen Kombis, die sehr geil sein sollen. Skier mit Energy Drink.
0: Blödsinn, schmeckt
2: oder,
0: nicht.
2: Oder, schon probiert.
0: Ja.
2: Oder hier Gurkenwasser mit Cola ja auch.
0: Ja, komm, bevor wir jetzt noch Mad Eagle, Blutwurst und Makrele in das Pick auf den Tisch schauen, es gibt ja auch Ekliges, aber Geiles zum Gucken. Ne?
2: Absolut, ja klar, also Dschungelcamp ist klar, Sommerhaus der Stars, auch
0: richtig
2: eklig. So wie irgendwie alles mit dem Glöckler. Oder so Tierdokus, wo sich Raubtiere jagen oder Spinnen häuten und sowas.
0: Oh nee, bitte nicht. Glöckler geht gar nicht. Aber hier, so Dinge, die niemand öffentlich zugeben würde, die sind auch eklig, aber geil. Jeder hatte doch schon mal so einen großen Deckel. Ja. Und dann gehst du da hin und dann...
2: Ich würde es jetzt auch nicht öffentlich zugeben, aber ja, irgendwie schon.
0: Markus Steinacker. Oder wie die Kollegen hier im Sender sagen...
1: Eklig, aber das ist Kompliment.
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1: Ich bin Diana Kramer. Immer höhere Preise für fossile Energieträger führen zu immer weniger Kaufkraft bei den Menschen. Bei einem Anstieg der Öl- und Gaspreise um jeweils 10% könnte die Gesamtinflation in Deutschland um bis zu 0,22 Prozentpunkte zunehmen. Das zeigt eine Studie der Brüsseler Denkfabrik New Economics Foundation.
2: Die Forscher kommen zu dem Schluss, dass Preisanstiege für Öl und Gas in fast allen europäischen Ländern das größte Inflationsrisiko darstellen. Dafür nennen sie historische Beispiele, aber auch aktuellere, wie den Einmarsch Russlands in die Ukraine oder den Iran-Krieg. Die Experten sehen nur eine Lösung: erneuerbare Energien. Der Ausbau heimischer Wind- und Solarenergie sei entscheidend, um die Inflation zu begrenzen, sagen sie. Ursula Winkler, Nachrichtenredaktion.
1: Der ukrainische Präsident Zelensky hat die Ankündigung von US-Präsident Trump über eine Feuerpause zwischen der Ukraine und Russland bei Angriffen auf Energieanlagen relativiert. Es handle sich um einen Vorschlag, sagte er. Die Ukraine sei aber bereit, diese Deeskalation zu unterstützen, wenn Russland seine Angriffe auf kritische Infrastruktur einstellen würde. Viele Menschen haben sie auf dem Handy, Apps der Lebensmittelhändler für zusätzliche Rabatte. Der Bundesverband der Verbraucherzentralen sieht darin aber eine Diskriminierung und hat deshalb gegen den Discounter Lidl und dessen Lidl Plus App geklagt. Heute verhandelt das brandenburgische Oberlandesgericht den Fall.
3: Ältere Menschen und andere, die kein Smartphone haben, die können solche Apps gar nicht nutzen, klagen Verbraucherschützer. Sie sind deshalb auch schon gegen andere Discounter vor Gericht gezogen. Ob im Verfahren heute eine Entscheidung fällt, ist unklar. Auf jeden Fall sind die allermeisten von uns auf Schnäppchenjagd per App, sparen damit aber laut Experten wenig. Doch die Händler, die sammeln jedes Mal viele Daten über uns. Claudia Wächter, Nachrichtenredaktion.
1: Zugang zum Bahnsteig nur mit Fahrkarte? Bundesverkehrsminister Steffen Bilger kann sich das zumindest an großen Bahnhöfen in Deutschland vorstellen. Das sagte Bilger den Funke-Zeitungen, auch mit Blick auf mehr Sicherheit. In Frankreich und Großbritannien ist das schon verbreitet. Dort kommen Reisende an vielen Bahnhöfen nur nach elektronischer Ticketprüfung durch Zugangsschleusen und elektronische Schranken zu den Bahnsteigen.
4: Das Wetter.
5: In der Nacht sind jetzt nur wenige Wolken unterwegs und Regen ist kein Thema. 17 bis 13 Grad und am Dienstag selbst, da wird es eigentlich ganz freundlich erstmal. Erst am Abend zieht es sich dann immer mehr zu und Schauer und Gewitter sind möglich bis 28 Grad.
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6: Zurzeit liegen uns keine Meldungen vor.

0: Wir wünschen allen unterwegs gute Fahrt.
1: 3 Uhr ist durch, Robert Jantz ist hier. Wir machen uns jetzt gemeinsam ein paar entspannte Stunden und starten rein mit ziemlich frischer Musik. Self-Aware von Tampa City spiele ich euch, erst in diesem Jahr rausgekommen. Also macht euch eine entspannte Nacht.
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0: Breakfast at Tiffany's habe ich euch gespielt. Kommt gut rein in diesen Dienstag oder erstmal gut durch diese Nacht, denn so richtig nach Dienstag fühlt sich das noch nicht an, oder?
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1: Ich bin Diana Kramer. Egal ob vor oder nach 12 Uhr, die Spritpreise sind für Autofahrer in Deutschland eine echte Herausforderung. Nachdem es auch zum Wochenstart weiter nach oben ging, werden Forderungen nach einem Eingreifen der Bundesregierung lauter.
2: Der Tankstelleninteressenverband warnt schon vor Spritpreisen um 3 Euro pro Liter, wie es sie an Autobahnen teilweise schon gäbe. Der ADAC und auch der Tankstellenverband weisen aber auch darauf hin, dass die Weltlage allein die Preissprünge an der Tankstelle im Moment nicht vollständig erkläre. Da werde auch abkassiert. In jedem Fall werden die Spritpreise gerade zum Politikum. Mecklenburg-Vorpommerns Ministerpräsidentin Emanuela Schwesig rät zu einem Spritpreisdeckel. Und auch Bayerns Ministerpräsident Söder fordert neue staatliche Entlastungsmaßnahmen. Ronny Tochau, Nachrichtenredaktion.
1: Nach der Ankündigung von US-Präsident Donald Trump über eine Feuerpause zwischen der Ukraine und Russland bei Angriffen auf Energieanlagen hat der ukrainische Präsident Selenskyj betont, es handle sich lediglich um einen Vorschlag. Die Ukraine sei aber bereit, diese Deeskalation zu unterstützen, wenn auch Russland seine Angriffe auf kritische Infrastruktur einstelle. Bislang sei allerdings kein echter Willen Moskaus zu erkennen, den Krieg zu beenden, so Selenskyj. Die EU will sich im Ringen um die Arktis stärker engagieren. Darauf haben sich Kanzler Friedrich Merz und Vertreter 11 weiterer Länder bei einem Gipfel in Finnland verständigt. Laut Merz sei der hohe Norden inzwischen der kritischste Bereich für Europas Sicherheit.
3: Ich kann nur an uns alle appellieren, diese Gefährdung ernst zu nehmen, in Europa zusammenzuhalten. Wir sind Teil des Nordens. Wir sind Anrainer am Atlantik. Wir sind Anrainer der Ostsee und damit sind wir Teil dieses strategisch gefährdeten Teils Europas. Ich nehme es ausgesprochen ernst, was wir hier zurzeit erleben.
1: Bundeskanzler Friedrich Merz. Damit zum Sport. Fußball-Zweitligist Hannover 96 hat sich von seinem Trainer Christian Titz getrennt. Das gab der Verein 3 Tage nach der Niederlage beim 1. FC Nürnberg bekannt. Hannover steht nach 5 Spielen mit 4 Punkten auf Tabellenplatz 15. Die Niedersachsen wollen zeitnah einen Nachfolger präsentieren. Als Topfavorit gilt Sandro Wagner.
4: Das Wetter. Heute Sonne und Wolken im Wechsel, am Abend stärker bewölkt und dann können auch Schauer aufziehen und Gewitter. Lokal ist auch Starkregen möglich, das Ganze bei bis zu 28 Grad. Morgen am Mittwoch geht es genauso weiter, also eher so unbeständig, dann aber wieder insgesamt ein bisschen kühler als heute.
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5: A45 Gießenhagen zwischen Freudenberg und Kreuz Olpe Süd, 3 Kilometer Stau, 19 Minuten Zeitverlust. Wir wünschen allen unterwegs gute Fahrt.
4: 4 Uhr ist durch, mein Name ist Robert Janz und Fastboy schauen am Freitag bei uns im Sender vorbei. Bin ich schon ganz gespannt, wir hören sie jetzt mit Wave.
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0: 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Und wenn wir schon bei Magie sind, sag mal, welche Superkraft hättet ihr denn eigentlich gerne? Fliegen und unsichtbar sein, das ist ja ein alter Hut. Ich hätte lieber sowas wie Wohnung in 3 Sekunden aufräumen oder eine passende Uhrzeit müde werden. Wir haben euch mal gefragt, welche außergewöhnliche Superkraft ihr euch wünschen würdet.
2: Meine Superkraft wäre, wenn ich mich entscheiden müsste, dass ich mich in jedem Land direkt verständigen könnte und jede Sprache sprechen könnte.
3: Teleportieren vielleicht?
4: Wo würdest du dich hin teleportieren?
3: Keine Ahnung, wenn ich in der Schule bin, nach Hause.
5: Räume quetschen. Also stell dir vor, ich wäre so Spider-Man oder Spider-Woman. So. Der Feind kommt in den Raum rein und ich schnipp's einmal mit dem Finger und dann wird's zerquetscht vom Raum.
6: Dass nicht alles so stark an mich rantritt, dass ich da einfach ein bisschen mehr bei mir bleibe.
7: Mit Tieren sprechen.
8: Mit welchem am liebsten?
7: Mit Hunden wahrscheinlich, weil ich bin ein Hundefreund.
9: Ich habe auf die Frage schon immer eine Antwort. Und zwar eigentlich Zeitkontrolle. Zeit ist das, was man halt einfach nicht hat. Und wenn man das kontrollieren könnte, kann man machen alles, was man will.
0: Zeit kontrollieren können. Ganz ehrlich, mega schlau. Gerade um die Uhrzeit. Ne, könnte man jetzt irgendwie, keine Ahnung, den Wecker nochmal zurückstellen, dass man einfach ein bisschen länger, die Uhr zurückstellen, dass man ein bisschen länger schlafen kann. So, was auch schlau ist, wenn ihr jetzt auf unsere Homepage geht und noch schnell euch bewerbt für unsere Magic Week.
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Hallo zusammen, Robert Jantz ist hier. Einen schönen guten Morgen, kann man jetzt um die Uhrzeit auch schon mal sagen. Ne? Ich habe jetzt einen kleinen Ausflug für euch vorbereitet. Es geht, wohin? Sage ich euch, in die frühen 2000er. Hier sind Blue mit All Rise.

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0: Shakira und Burna Boy waren das. Die Die, einen schönen guten Morgen an diesem ganz, ganz frühen Dienstag. Bjarne Mädel als Schotti in der Kultserie Der Tatortreiniger kennt er bestimmt, ne? Und ich sag mal, dass es bei dem Job im Regelfall nicht ganz so viel zu lachen gibt. Das erlebt jetzt Eileen Tetzel in der neuen Serie Serial Cleaner. Die gibt's ab sofort in der ZDF-Mediathek. Und unser Serienexperte Jörg Albrecht, der hat sie schon mal ausgecheckt.
1: Schau mal einer an.
2: Ich bin nur die Putzfrau.
3: Die sich dummerweise zur falschen Zeit am falschen Ort aufhält. Ex-Dortmund-Tatort-Kommissarin Eileen Tetzel ist Theresa, die in einem Hotelkomplex Zeugin eines Mordes wird. Aus Angst um ihr Leben bietet sie den Tätern ihre Hilfe an.
2: Ich kann das sauber machen, bevor das Blut in den Boden sickert. Dann kann euch niemand nachweisen, was hier passiert ist.
3: Und so wird Theresa zur Tatortreinigerin.
2: Kann ich jetzt gehen?
3: Fragt sie, als sie mit der Beseitigung der Spuren fertig ist. Doch schon bald sieht sie einen der Männer aus der Tatnacht wieder.
4: Du hast vergessen abzuschließen.
2: Ganz sicher nicht.
3: Vincent, Sohn aus einer mafiösen Unternehmerfamilie, wartet auf Theresa in ihrer Wohnung.
2: Ich hab gemacht, was du wolltest. Ich hab geschwiegen. Was willst du noch von mir?
4: Dass du weiter für mich arbeitest.
3: So will er Theresa nicht nur im Auge behalten. Ein Auge hat Vincent auch auf sie geworfen. Als er dann auch noch mit einem Scheck dafür sorgt, dass Theresas schwerkranke Tochter an einer klinischen Studie teilnehmen kann, begibt sich Theresa in ein gefährliches Abhängigkeitsverhältnis.
2: Du hast gesagt, dass mir nichts passiert, wenn ich für dich arbeite. Mir darf nichts passieren. Ich muss für Luca da sein.
3: Interessiert nur Vincents unberechenbaren Bruder nicht. Der will die Zeugin loswerden. Gespielt wird er von Rick Ocon und damit einem weiteren bekannten Gesicht aus dem Dortmund-Tatort.
5: Ich hätte das schon im Club durchziehen sollen. Also komm, verpiss dich.
4: Wer beseitigt diesmal die Spuren?
3: Wer Netflix hat, kennt vielleicht die US-Serie The Cleaning Lady. Die erzählt dieselbe Geschichte wie jetzt Serial Cleaner. Beide sind Remakes eines argentinischen Originals. Und auch in der deutschen Version funktioniert der spannende und emotionale Mix aus Thriller und Familiendrama. Mit Serial Cleaner hat Eileen Tetzel nach Unbroken ihre zweite starke Serie am Start.
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1: Ich bin Diana Kramer. Russland und die Ukraine wollen offenbar gegenseitige Angriffe auf Energieanlagen stoppen. Das hat zumindest US-Präsident Donald Trump auf seiner Plattform Truth Social angekündigt. Aus Moskau und Kiew gibt es dafür bislang allerdings keine Bestätigung.
2: Trump steht hier zu Hause wegen astronomischer Benzin- und Dieselpreise schwer unter Druck. Dass in erster Linie sein Iran-Krieg und die beeinträchtigte Schifffahrt durch die Straße von Hormuz daran schuld sind, versucht Trump außen vor zu lassen. Er schießt sich auf Kiew und Moskau ein. Der Beschuss der dortigen Energieanlagen sei für die Ölknappheit verantwortlich. Am Wochenende hatte Trump den ukrainischen Präsidenten Zelensky gedrängt, die Angriffe auf russische Energieanlagen zu stoppen. Tina Eck, USA.
1: Die hohen Spritpreise sorgen auch hierzulande weiter für Debatten. Auch CSU-Chef Markus Söder fordert neue Entlastungsmaßnahmen. Die Bundesregierung müsse sich dringend zusammensetzen und darüber reden, wie man die extrem hohen Benzin- und Dieselpreise senken und erträglich machen könne, sagte Söder. Auf welchem Weg und wie stark die Preise gesenkt werden sollten, ließ er aber offen. Mecklenburg-Vorpommerns Ministerpräsidentin Manuela Schwesig forderte die Einführung eines Spritpreisdeckels. Viele Menschen haben sie auf dem Handy Apps der Lebensmittelhändler für zusätzliche Rabatte. Der Bundesverband der Verbraucherzentralen sieht darin allerdings eine Diskriminierung und hat deshalb gegen den Discounter Lidl geklagt. Heute verhandelt das brandenburgische Oberlandesgericht in dem Fall.
3: Ältere Menschen und andere, die kein Smartphone haben, die können solche Apps gar nicht nutzen, klagen Verbraucherschützer. Sie sind deshalb auch schon gegen andere Discounter vor Gericht gezogen. Ob im Verfahren heute eine Entscheidung fällt, ist unklar. Auf jeden Fall sind die allermeisten von uns auf Schnäppchenjagd per App, sparen damit aber laut Experten wenig. Doch die Händler, die sammeln jedes Mal viele Daten über uns. Claudia Wächter, Nachrichtenredaktion.
1: In Hannover dreht sich in den kommenden Tagen alles um Lastwagen, Transporter und Lösungen für Logistiker. Am Vormittag öffnet die Nutzfahrzeugmesse IAA Transportation. Im Mittelpunkt der Messe stehen alternative Antriebe wie elektrische und wasserstoffbetriebene Lastwagen, aber auch digitale Technologien und autonomes Fahren.
4: 5 Uhr ist durch, Robert Jantz ist hier. Einen schönen guten Morgen wünsche ich euch. Und jetzt hab ich Musik für euch. Von Kamrad spiele ich euch mit Feel Alive.
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0: Das war neue Musik von Shabuzi. Einen schönen guten Morgen zusammen. Es ist ein ganz normaler Dienstag für uns. Ein Dover für alle Schülerinnen und Schüler in Bayern. Die müssen jetzt auch mal wieder raus, ab in die Schule. Die sind ja ferienmäßig hier immer so die Spätzünder, ne? Naja, jetzt also alle Bundesländer wieder am Start. Und was sonst noch so geht, das schauen wir jetzt.
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0: Laura Potting ist da. Laura, mit dir zu arbeiten ist ja auch immer wie Ferien haben.
2: Man möchte brechen.
0: Ach, ich dachte jetzt auch eher so an Ferien, wo es nur regnet, Sturm, Flug wird gestrichen und so.
2: Reizend, danke. Soll ich dir jetzt noch erzählen, was heute so themenmäßig geht bei uns oder sollen wir es lassen? Hier, da.
3: Da können wir es lassen. Also Leute, ich hab Bock, was anzupacken. Ich hab Bock, die Welt zu verbessern. Aber irgendwann muss auch mitmachen.
0: Na komm, so. Machen wir mit, Laura, dann packen. Erzähl.
2: Also erstmal sind wir mittendrin in unserer Demokratiewoche. Ist super wichtig. Demokratie braucht viele Stimmen. Das ist das Motto diese Woche hier bei uns. Und zwar nicht nur bei uns. Das Ganze ist eine bundesweite Aktion. Mhm. Über alle Mediengattungen hinweg, also von TV, Radio bis hin zu Zeitungen, Zeitschriften, alle machen mit. Das Ziel, zeigen, warum unabhängiger, professioneller Journalismus unverzichtbar für Demokratie und gesellschaftlichen Zusammenhalt ist. Wir gucken, wie kommen die Themen eigentlich ins Radio? Wie bewerten wir diese Themen? Wie filtern wir Informationen? Und heute wird es auch nochmal darum gehen, wie kriegen wir denn Falschinformationen eigentlich enttarnt? Wie arbeiten wir da? Hören wir heute auch noch was zu bei uns.
0: Und dann ist es ja auch noch magisch bei uns. Hallo? Laura, was machst du da?
4: Ich versuche, den scheiß Hasen aus diesem Hut zu ziehen, aber der weigert sich.
0: Lass das Tier in Ruhe, Laura. Konzentration. Also die Leute können wieder was Tolles bei uns gewinnen.
2: Jawohl. Ja. 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
0: Laura, danke dir. Laura?
4: Hey! Der Hase versucht zu flüchten.
0: Jetzt dreht sie völlig durch.
4: Er

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Hi zusammen, Robert Janz ist hier. Einen schönen guten Morgen wünsche ich euch. Kommt gut rein in diesen Dienstag. Und jetzt geht es hier in die 80er. Das Ding hier kommt aus dem Jahr 1981, wird also dieses Jahr tatsächlich 45 Jahre. Also hier ist I Love Rock'n'Roll, macht laut das Ding.

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1: Mit Musik von Mark Forster geht's rein in diesen ganz frühen Dienstag. Schönen guten Morgen. Und heute, am Internationalen Tag der Demokratie, da erzählt uns Teresa Demski von Menschen, die für ihre Überzeugung alles riskieren. Im Augenblick mal von der evangelischen Kirche.
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3: Arseni ist 15. Er ist Fan von Real Madrid und er träumt von liberaler Politik in seiner Heimat Russland. Gelegentlich postet er, dass er mit den politischen Entscheidungen in seinem Land nicht einverstanden ist. 2023 wird er festgenommen und zu 5 Jahren Gefängnis verurteilt. Er gehört zu den jüngsten Häftlingen in Russland. Jimmy Lai ist Unternehmer im chinesischen Guangzhou. Er verlegt eine pro-demokratische Zeitung und hat sich als langjähriger Verfechter der Demokratie in Hongkong einen Namen gemacht. Er hat Spenden gesammelt und friedlich protestiert. 2020 wird er zum ersten Mal verhaftet. Ihm wird vorgeworfen, an nicht genehmigten Versammlungen teilzunehmen. 2021 wird er zu einer Gefängnisstrafe verurteilt und im Dezember vergangenen Jahres erneut schuldig gesprochen. Peywand Naimi arbeitet als Hundetrainer im Iran. Er liebt Schwimmen und Wasserball und er gehört als Mitglied der Bahai zu einer Minderheit im Land und wird deswegen verfolgt. Seit dem 8. Januar sitzt er im Gefängnis. Man wirft ihm die Beteiligung an Protesten vor und die Tötung von Mitgliedern der Miliz. Beweise gibt es dafür nicht. Ihm droht die Todesstrafe. Heute ist der Internationale Tag der Demokratie. Und ich denke an Arseni, an Jimmy Lai und Peywand Naimi. Und die vielen, vielen Menschen in ungezählten Ländern der Welt, die ihre Meinung gesagt haben und jetzt im Gefängnis sitzen. Ich denke an die mutigen Verfechter der Demokratie überall in der Welt, die an Meinungsfreiheit glauben, die an Menschenrechte erinnern, die für alle gelten und für freie Wahlen kämpfen. Eigentlich sollte jeder Tag der Tag der Demokratie sein. Teresa Demski von der Evangelischen Kirche für Augenblick mal.

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0: Verbraucherschützer sind deshalb auch schon gegen die Discounter Netto und Penny vorgegangen. Diese Klagen wurden allerdings abgewiesen wegen fehlender Belege. Es wurde eine Revision zugelassen und deshalb muss sich auch der Bundesgerichtshof mit dem Thema befassen. Die Urteile dürften viele interessieren, denn laut einer YouGov-Umfrage nutzen 3 von 4 Menschen in Deutschland solche Rabatt-Apps, jeder zweite sogar mindestens einmal die Woche.
1: Die Rabatt-Apps sind aber noch aus einem anderen Grund umstritten.
0: Ja, Kritiker sagen auch, dass man mit den Apps kaum was spart. Zu diesem Ergebnis kam auch eine Auswertung des Vergleichsportals Smaggle. Demnach liegt die durchschnittliche Ersparnis pro App nur bei rund 1%. Die Händler binden durch die Apps im Gegenzug womöglich treuere Kunden und kommen auch noch an deren Daten. Und dadurch können sie zum Beispiel das Kaufverhalten besser analysieren oder auch Zielgruppen gezielter ansprechen.
1: Danke, Danny. Und jetzt weitere Meldungen im Überblick. NATO-Kampfjets haben über Litauen eine Drohne abgeschossen. Sie soll aus Belarus in den litauischen Luftraum eingedrungen sein. Polen aktivierte daraufhin vorsorglich seine Luftverteidigung. Litauens Präsident Nauseda sagte, die Einsatzbereitschaft der NATO sei angesichts der zunehmenden Aggression Russlands gegen die Ukraine von entscheidender Bedeutung. Ein russischer Oligarch soll die Hochzeit des Sohnes von US-Präsident Trump auf den Bahamas mitfinanziert haben. Das schreibt die Medienplattform ProPublica. Der Oligarch ist Präsident eines umstrittenen Boxverbandes und soll gute Kontakte zu Kreml-Chef Putin haben. Die Kommunen ächzen unter einem deutlichen Anstieg bei den Pflegekosten. 2023 lag der Anteil nach Angaben des Städte- und Gemeindebundes bei 4,5 Milliarden Euro. 2 Jahre später waren es schon 6 Milliarden. Nach Angaben des Hauptgeschäftsführers des Kommunalverbandes Berghegger müssen Städte und Gemeinden immer dann einen Anteil beisteuern, wenn Heimbewohner und Angehörige ihre Eigenanteile an den Pflegekosten nicht mehr selbst zahlen können. Was in Frankreich und Großbritannien schon weit verbreitet ist, könnte schon bald auch an größeren deutschen Bahnhöfen kommen. Elektronische Zugangskontrollen. Das kann sich zumindest Bundesverkehrsminister Bilger vorstellen. Seiner Ansicht nach muss die Sicherheit der Verkehrsinfrastruktur verbessert werden, auch an kritischen Stellen im Schienennetz. Das sagte Bilger der Funke Mediengruppe. In anderen Ländern ist es mittlerweile Praxis, dass man nur ans Gleis kommt, wenn man mit seinem Ticket Zugangsschleusen und elektronische Schranken passiert. Das waren die Nachrichten mit Thorsten Adolfs.
2: Dann gucken wir jetzt direkt aufs Wetter an diesem Dienstagmorgen im Kreis Warendorf. Stündchen heißt es noch warten, dann ist Sonnenaufgang und Sonne ist genau das Stichwort für diesen 15. September 2026. Von der bekommen wir heute nämlich wahnsinnig viel. Genießt es. Es ist nochmal so ein Eintages-Spätsommertag. 10 Stunden Sonnenschein, die bekommen wir heute. Hier und da so ein paar harmlose Wolken und die Temperaturen, die schießen heute nochmal rauf auf sommerlich warme 26 Grad. Schon heute Morgen merken wir es. 16 Grad zum Start rein in den Tag. Bei euch in Wadersloh, in Roland oder auch in Waldstätten.
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5: 6:03, hier ist Radio WAF für euch mit dem schnellsten Verkehrs- und Blitzer-Service für die Region. Straßen sind aktuell frei, keine Staus oder Störungen, aber Blitzer, 2 Gulaschkanonen haben wir bei uns im Kreis. Die eine steht in Telgte an der Warendorfer Straße, die andere in Sendenhorst am Westtor. Und wenn ihr was seht heute Morgen unterwegs, ruft uns bitte an, kostenlos 0800 4x5 345, das ist die Radio WAF Verkehrshotline. Eine gute Fahrt für euch.
2: So, ich habe morgen auf T-Shirt-Modus geschaltet, weil ich mir dachte, komm, Wetter-App sagt 16 Grad, da kannst du nochmal alles geben.
5: Das geht nochmal, ne?
2: Ja, mir kam auch gerade auf dem Weg zum Sender schon Leute auf dem Fahrrad entgegen, kurze Hose, T-Shirt, also es geht heute nochmal alles. Alles nochmal genießen, mitnehmen, diesen schönen Sommertag.
5: Heißt das Altweibersommer, glaube ich, oder?
2: Ja.
5: Wenn es so schön ist nochmal im
2: September. Boah, die ganzen Spinnen unterwegs sind.
5: Ah, das wollen wir jetzt nicht wissen. Aber wir freuen uns auf einen richtig schönen Sommertag und wir bringen euch da rein.
2: So ist es. Einen schönen guten Morgen wünschen wir. Schönen Start in den Tag.
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0: Guten Morgen am Dienstag hier bei Radio WRF. Und ihr müsst jetzt mal gerade ganz tapfer sein. Wir biegen nämlich jetzt mal eben da ab, wo es ganz schön wehtut, an die Tankstelle. Da bin ich ja am frühen Nachmittag aus den Latschen gekippt, als ich auch tanken wollte.
1: Ja, was hast du getankt? Kerosin oder?
0: Angefühlt hat sich das tatsächlich so. War aber normales super. 2,36 Euro der Liter. Und ich muss mich wirklich mal kurz aufregen heute Morgen. Wir haben hier einen Kanzler, der einem durch die Blume sagt, wir wären faul, ständig krankgeschrieben, müssten mehr arbeiten. Und dann macht die Bundesregierung wirklich nichts, aber auch gar nichts, um unseren Weg zur Arbeit mit dem Auto etwas günstiger zu machen. So, ich bin fertig.
1: Ja, ich piesacke noch ein bisschen mehr in deiner Wunde rum und piekse in dieser Wunde gerne rum, weil ich als E-Autofahrer lehne mich ja momentan bei diesen Spritpreisen generell sehr entspannt zurück. Aber ja, ich verstehe das Problem. Ich würde mich schwarz ärgern in der aktuellen Situation. Auch der ADAC sagt, Sprit in Deutschland ist gerade schlicht einfach zu teuer. Und obendrauf kommt eben dann noch die Lage im Nahen Osten.
0: Ja, da mischen auch die Houthis wieder stärker mit, ne?
1: Genau, das Problem dabei, beim Öl wird es gerade mal wieder so richtig enge. Es gibt zwei wichtige Nadelöhre. Die Straße von Hormus, die ist ja durch den Iran-Konflikt ohnehin schon seit Monaten stark beeinträchtigt. Und deshalb wurde mehr Öl in Richtung Rotes Meer gebracht. Und da muss es eben durch den Bab al-Mandab. Und genau da haben vom Iran unterstützt die Houthis ihre Kontrollen neuerdings massiv ausgeweitet und bedrohen jetzt eben die Schifffahrt. Heißt ganz einfach, jetzt gerät auch noch diese wichtige Ausweichroute extrem unter Druck und das treibt eben hier bei uns die Ölpreise wahnsinnig nach oben.
0: Ja, man merkt's und man sieht's. Was machen wir jetzt konkret?
1: E-Auto kaufen, wenn ihr es ganz dick gehabt, ansonsten nicht viel. Ne? Mittags vor 12 tanken ist eine der ganz wichtigen und richtigen Lösungen. Oder vielleicht auch den Chef fragen, geht vielleicht in diesen Tagen und Wochen ein bisschen mehr Homeoffice? Ja.

0: Willkommen zum Eintages-Highspeed-Sommertag im Kreis Warendorf.
1: Schönen Start in diesen Dienstag, 6:16 Uhr.
0: Oh, so nennen ihn andere diesen Tag. Alisa Klennert und Sven Sandbote sind hier, das Radio WRF.
1: Guten Morgen.

0: ist euer Dienstagmorgen, 20 nach 6 ist es. Guten Morgen.
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0: Ja, und Pferdefans, die sind heute in Warendorf goldrichtig. Ihr bekommt nämlich die einmalige Chance, beim NRW-Landgestüt hinter die Kulissen der Deutschen Reiterschule zu schauen. Ab 2:30 heute Nachmittag gibt's Infos zur Berufsausbildung und die richtige Arbeit mit Pferden. Ihr guckt beim Parcourspringen und dem Training zu, bekommt eine Führung und zum Schluss seid ihr sogar noch bei der Fütterung der Lehrpferde dabei. Das alles bei freiem Eintritt.
2: Der ambulante Kinder- und Jugendhospizdienst im Kreis Warendorf sucht neue Ehrenamtliche. Es geht darum, Familien mit einem schwerstkranken Kind zu begleiten. Aber auch im Büro oder bei der Öffentlichkeitsarbeit könnt ihr helfen. Wenn ihr euch das vorstellen könnt, dann seid ihr heute Abend um 18 Uhr im Warendorfer Freiraum genau richtig. Da gibt es nämlich noch mehr Infos zu diesen ganzen Aufgaben, die dazugehören.
0: Ja, und noch mehr Infos, was Veranstaltungen heute am Dienstag angeht, auch für die kommenden Tage, lest ihr alles nach auf radio-brf.de und natürlich auch in der App. Und über eure Veranstaltung im Kreis Warendorf freuen wir uns auch. Schickt uns ganz einfach über die Homepage, dann kommt sie nämlich auch ins Radio.
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0: Der Dienstagmorgen mit Lost Frequencies bei Radio WRF. Und jetzt wird Zeit für die Nachrichten. Simone Rehr ist da für euch.
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2: Schönen guten Morgen. Tanken wird immer teurer. Übers Wochenende ist der Preis schon für Superbenzin der Sorte E10 auf ein neues Rekordhoch gestiegen. Erste Stimmen waren schon vor 3 Euro pro Liter. Andere widersprechen. Kurzfristig sieht es aber auch nach weiter steigenden Preisen aus. Kampfflugzeuge der NATO haben über Litauen eine Drohne abgeschossen. Wie die Behörden des Landes mithalten, war die Drohne zuvor nahe der Hauptstadt Vilnius gesichtet worden. Zur Herkunft wurden keine Angaben gemacht. Und jetzt die Meldungen für den Kreis Warendorf. In Telgte steuert der Mariä-Geburtsmarkt auf seinen Höhepunkt zu. Am Morgen beginnt der traditionelle Kram- und Pferdemarkt auf den Planwiesen. Die Infos hat Kerstin Menke-Möller aus der Redaktion.
3: Hunderte Besucherinnen und Besucher werden heute in Telgte erwartet und sie haben die Qual der Wahl. Alles Mögliche wird auf dem Kram- und Pferdemarkt angeboten, von Haushaltsgeräten, Textilien und Lebensmitteln bis hin zu Werkzeugen und Maschinen für Hof und Garten. Und natürlich dürfen auch die Kleintiere und Pferde nicht fehlen. Der Handel mit Pferden wird auf dem Traditionsmarkt noch per Handschlag besiegelt. Für Familien ist ein Extrabereich zum Verweilen und Spielen eingerichtet.
2: Im nächsten Jahr wird der Haupttag des Mariä-Geburtsmarkt mit dem Kram- und Pferdemarkt nach vielen Jahrzehnten wieder sonntags stattfinden und nicht mehr dienstags. LR Health and Beauty aus Aalen will künftig mit den Unternehmen Dr. Juchheim aus München zusammenarbeiten. Man wolle die Kompetenzen bündeln, heißt es aus Aalen, in einer langfristig angelegten strategischen Partnerschaft. Die beiden Unternehmen wollen so neue Impulse für Produktentwicklung und moderne Vertriebsansätze setzen. Zum anderen soll mit den Produkten und Konzepten international ein größerer Kundenkreis erschlossen werden. In Ennigerloh soll an der Rosa-Parks Gesamtschule eine neue Dreifeld-Sporthalle entstehen. Die Arbeiten werden Anfang nächsten Monats mit dem symbolischen ersten Spatenstich offiziell eingeläutet. Die Infos hat Christian Böder aus der Redaktion.
4: Noch in diesem Monat wird die Baustelle eingerichtet. Mit einer Fertigstellung ist vermutlich Mitte übernächsten Jahres zu rechnen. Mit dem Neubau investiert die Stadt Ennigerloh nach eigenen Angaben weitere rund 18 Millionen Euro in den Ausbau ihrer Sportstätten. Denn bereits umgesetzt sind der Neubau der Zweifeldhalle an der Ludgerusstraße und die Sanierung der Turnhalle an der Mosaikschule, die nach mehrjähriger Nutzung als Unterbringung für Geflüchtete wieder für den Sport fit gemacht wurde.
2: 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Sven, bleibt es denn heute beim Mariä-Geburtsmarkt in Telgte schön trocken?
0: Absolut. Und nicht nur das, sondern auch noch fantastisch sonnig. 10 Stunden bekommen wir heute zusammen. Also allerbestes Wetter für Telgte und den ganzen Kreis Warendorf. Das heute mit 26 Grad. Von den paar Wolken, die da mal unterwegs sind, lassen wir uns auch gar nicht ärgern. Vor allem Richtung Nachmittag auch ein paar mehr. Also alles halb so wild. Genießt das Wetter, genießt die Sonne. Aktuell schon mit 16 Grad. Unter anderem bei euch in Everswinkel, in Albersloh und in Westkirchen.
5: 6.33 Uhr, hier ist Radio WRF mit dem Blick auf die Straßen. Der schnellste Verkehrs- und Blitzerservice für die Region. Vorsicht aktuell auf der A2 Dortmund Richtung Hannover. Zwischen Herzebrock-Laholz und Reda-Wiedenbrück Gefahr durch eine ungesicherte Unfallstelle, da auf dem Standstreifen. Reifenteile liegen auch auf allen Fahrstreifen. Fahrt da bitte gerade ganz besonders vorsichtig und passt auch auf die Blitze auf. Die stehen in Sendenhorst am Westtor und in Telgte an der Warendorfer Straße. Und habt ihr was heute Morgen gesehen? Dann ruft ihr uns an, kostenlos 0800 4x5 345. Eine gute Fahrt für euch.
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0: Der Dienstagmorgen ist da. Schönen guten Morgen. Kommt gut rein in diesen 15. September im Kreis Warendorf.
5: In diesen wunderschönen Altweiber-Sommertag. Mhm.
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0: Doctors und Two Princes, hier ist Radio WAF für euch am Dienstagmorgen 20 vor 7. Nur fürs Protokoll heute Morgen, es sind nur noch 100 Tage bis Weihnachten.
1: Ich habe noch gar nicht alle Geschenke zusammen. Ach du meine Güte, aber weißt du, was ich gesehen habe in den Prospekten? Es gibt einen Discounter, fängt mit L an, der hat in dieser Woche ganz viele Weihnachtsleckereien im Angebot. So Lebkuchen, Spekulatius und... Ich
0: vielleicht
1: weiß nicht, ob ich
0: schwach
1: werde. Ja, aber wobei, nee, heute bei 26 Grad definitiv nicht. Aber die kommenden Tage, ja, warum denn nicht beim Einkaufen?
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4: Ja, nee, ist klar. Ey, gestern war ich ja, ganz gegen meine Gewohnheiten, mal im Supermarkt. Und ich denk so, was ist denn hier passiert? War ich ein halbes Jahr ohnmächtig und muss so erfahren? Oder bin ich in der Zeitmaschine angereist? Ja, es kann ja nur irgendwie so sein. Denn warum sollten sonst da im Regal Lebkuchen, Herzen, Spekulatius und Dominosteine liegen? Ich hatte gestern noch einen Sonnenbrand, der allerdings beim ersten Dominostein ansatzlos in Sodbrand übergeht. Jetzt mal im Ernst, Leute. Die Freibäder hatten doch letzte Woche noch auf. Und jetzt liegt die Weihnachtsbäckerei da im Regal. Da wird doch jedes Jahr früher. Wir werden es noch erleben, dass der Bademeister im Freibad Sätze sagt wie: Mit den Spekulatius weg vom Beckenrand, sonst mach ich einen Dreier dicht. Jetzt mal ganz im Ernst. Wer kauft das Zeug denn jetzt schon? Ja gut, eine kenne ich. Die steht gerade bei uns zu Hause in der Küche und macht den Glühwein dazu heiß. Naja, habe ich halt bis Weihnachten jetzt jeden Tag Domino-Day zu Hause. Gibt's Schlimmeres. In diesem Sinne, Leute, lasst euch die Glühweinschorle schmecken. Fuchs sein, Mensch bleiben, euer Atze.
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0: Thank you, DJ.
1: Gute 10 Minuten noch bis 7, der Dienstagmorgen im Kreis Warendorf. Radio WRF läuft dazu. Und beim NRW-Landgestüt, da steht am Wochenende wieder alles ganz im Zeichen der legendären Hengstparaden. Und das noch lange nicht alles, denn das Landgestüt feiert in diesem Jahr ja auch sein 200. Jubiläum.
2: Und deswegen ist da Samstag und Sonntag richtig was los. Knapp 100 Pferde zeigen ihr Können mit Kutschen, Quadrillen und spektakulären Reitbildern. Und natürlich sind auch die beeindruckenden Kaltblüter am Start.
3: Um die Hengsten anzuschauen.
4: Weil uns einfach das Pferdefeeling gefällt. Dass man einfach die verschiedenen Pferde einfach mal kennenlernen kann.
5: Und den Erhalt von den alten Pferderassen, wie zum Beispiel bei den Kaltblütern.
6: Tolles Ambiente.
1: Ja, und bevor die Shows dann am Nachmittag um 14 Uhr losgehen, habt ihr vorher noch die Chance, das Landgestüt zu erkunden, euch die historischen Stallungen anzuschauen und einfach ein bisschen Pferdeluft zu schnuppern.
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1: Mit Thorsten Adolfs. Guten Morgen. Die Autofahrer müssen sich wohl an die aktuellen Rekordspritpreise gewöhnen, denn erst im nächsten Jahr dürften sich die Kraftstoffpreise wieder normalisieren. Davon gehen die Experten vom Wirtschaftsverband Fuels und Energie aus. Christian Böder aus der Nachrichtenredaktion. Es gibt aber Hoffnung, dass sich die normalisieren. Davon gehen die Experten vom Wirtschaftsverband

0: Preisdeckel für Sprit laut.
1: Genau, beim Ob und Wie gehen die Meinungen aber auseinander. SPD-Fraktionsvize Zorn will zum Beispiel einen Deckel nach belgischem Modell. Das bedeutet ein Preismaximum im Einzel- und Großhandel, ermittelt durch eine Formel in Verhandlungen zwischen Mineralölkonzern und der Regierung. Das kostet laut ihm unterm Strich den Staat nichts, aber die Gewinne der Konzerne werden begrenzt. CDU-Wirtschaftsministerin Reiche lehnt einen Preisdeckel dagegen ab und will lieber bestimmte Bevölkerungsgruppen gezielt über Direktzahlungen entlasten.
0: Dankeschön, Christian. Und jetzt weitere Meldungen im Überblick. Russland und die Ukraine wollen nach Angaben von US-Präsident Trump im jeweils anderen Land keine Energieanlagen mehr angreifen. Beide Länder hätten dem zugestimmt, schrieb Trump in seinem Online-Dienst Truth Social. Aus Moskau gab es bis jetzt keine Reaktion darauf. Der ukrainische Präsident Zelensky sagte, man sei zur Deeskalation bereit, falls Russland seine Angriffe beende. Der Ruhrverband will in den nächsten Wochen Sauerstoff in mehrere Talsperren einleiten. So soll dort ein Fischsterben verhindert werden. Weil sich die Wasserschichten während des langen Hochsommers kaum vermischt haben, könne der Sauerstoffgehalt in der Tiefe sonst gefährlich absinken, heißt es. 4 von 10 jungen Erwachsenen in Deutschland würden gerne eine eigene Firma gründen. Bei den meisten bleibt es aber bei diesem Wunsch. Das zeigt eine Befragung der Bertelsmann Stiftung. Gerade mal 3% der Befragten haben diesen Schritt gewagt und ein eigenes Unternehmen auf die Beine gestellt. 3 von 10 Befragten sagten aber auch, dass Eigenständigkeit nichts für sie ist. Die meisten von ihnen bevorzugen die Sicherheit eines Angestelltenverhältnisses. Andere sagten, dass sie zu wenig über die Unternehmensgründung wissen und dass sie sich den Stress als Selbstständige nicht antun wollen. Soweit die Meldungen mit Thorsten Adolfs.
2: Dann wird Zeit fürs Wetter an diesem Dienstagmorgen. Es wird heute fantastisch. Gerade jetzt ist Sonnenaufgang bei dem Kreis Warendorf. Und da messen wir heute Morgen schon 15 Grad, unter anderem bei euch in Aalen, in Fellern und in Lette. Und dieser Dienstag ist ein ganz besonderer, höchstwahrscheinlich der letzte wirklich warme Sommertag des Jahres. 26 Grad erwarten euch heute. Die Sonne hat wirklich 10 Stunden Platz am Himmel, sind nämlich kaum Wolken unterwegs. Und wenn da mal eine Wolke zu sehen ist über dem Kreis, dann ist die harmlos, denn Regen ist erstmal kein Thema, zumindest über den Tag verteilt. Also genießt sie, diese 26 Grad.
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4: 6:53, hier ist Radio WF für euch mit dem schnellsten Verkehrs- und Blitzerservice für die Region. Straßen sind wieder frei, keine Meldungen. Nur geblitzt wird in Sendenhorst am Ortseingang. Am Westtor steht eine Gulaschkanone. Und in Techte auf der Warendorfer Straße steht die andere. Habt ihr was entdeckt? Staustörung, Blitzer, neue Baustellen bei uns im Kreis? Dann ruft ihr an, kostenlos 0800 4x5345. Das ist die Radio WF Verkehrshotline. Eine gute Fahrt für euch.
2: Es gibt ja an diesem Dienstag ein Ding, das macht richtig viel Spaß. Das ist der Besuch bei Maria Geburtsmarkt in Telgte. Geht ja gleich in einer guten halben Stunde los. Und dann gibt es auch Sachen, die machen heute Morgen nicht so viel Spaß.
4: Welche denn?
2: Tankstellenbesuche.
4: Definitiv. Da wird ja eigentlich im Moment eher schlecht, wenn man sich die Preise anguckt. Und woher diese ganze Nummer wieder kommt, das wissen wir. Es liegt im Moment an den Houthis. Aber wann es wieder besser wird für uns, das ist ja die eigentliche Frage. Mhm. Das versuchen wir zu klären. Gleich nach Scatman John und nach Oliver und Apache.
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0: Das ist Wunder am Dienstagmorgen bei Radio WRF. 10:07 ist durch, ja, und ein Wunder wünschen sich in diesen Tagen auch viele an der Tankstelle, denn einmal voll tanken. Danach musst du dann wirklich hoffen, dass das Konto nicht direkt ins Dispo rutscht.
1: Jo, an den Zapfsäulen im Kreis Warendorf geht es gerade richtig happig zur Sache. Super E10 hat ein neues Allzeithoch erreicht. Aktuell kostet es in Ostbevern 2,31 Euro oder in Ennigerloh fast schon günstige 2,23 Euro. Und auch Diesel ist ordentlich nach oben gegangen.
0: Das ist schon wirklich richtig, richtig krass. Jo. Und das alles wegen einer von Saudi-Arabien abgeschalteten Ölpipeline und abgesagter Gespräche eben zur Straße von Hormus.
1: Ja, deswegen ist Tanken gerade echt Luxus. Das merken auch die Mitarbeiter in den Tankstellen hier bei uns im Kreis. Leider nicht immer auf die nette Art und Weise.
0: Nicole Büscher zum Beispiel arbeitet in der BFT-Tankstelle in Warendorf und erlebt gerade, wie sich die Stimmung der Kunden doch deutlich verändert.
2: Ja, werden aggressiv bzw. sind wütend auf die Mineralölgesellschaften, auf das, was in der Politik abgeht. Insgesamt mit den Preisen sind die unzufrieden und wir kriegen es oftmals ab.
1: Ja, da könnt ihr ja überhaupt nichts für. Und trotzdem denken viele ja immer noch, bei diesen Preisen verdient ihr Tankstellen doch richtig gut mit.
2: Nein, bei uns landet das Geld nicht, das landet schon bei Papa Staat, was eigentlich auch jeder weiß. Wir haben nicht mehr Plus oder Minus als vorher auch. Das ist eine schwankende Sache. Wenn ich bei unseren Lieferanten anrufe, sieht es auch so aus, dass sie mir sagen, wir könnten im Moment viertelstündlich die Preise ändern. Also das ist so rapide, das kann man gar nicht mehr verfolgen.
0: Ja, das heißt also, die hohen Preise sorgen nicht nur bei uns Autofahrern für Frust, auch für die Menschen hinter der Tankstellenkasse wird die Situation mittlerweile echt immer unangenehmer.
1: Aber es nützt ja nichts. Wenn der Tank leer ist, dann muss natürlich auch wieder was rein. Seit der 12-Uhr-Regelung, wo die Preise einmalig am Tag erhöht werden dürfen, knobelt es sich so ab 11 an vielen Tankstellen hier im Kreis.
0: Ja, die große Frage natürlich auch heute Morgen wieder, wie lange bleiben die Preise so hoch oder wird es vielleicht sogar noch teurer? Das klären wir um 10 nach 8 hier bei Radio WRF mit dem Tankstellenverband nämlich. Guten Morgen.

0: Robbie Williams bei Radio WRF mit Supreme, 7.16 Uhr, einen schönen guten Morgen. Ja, wir verlosen heute Morgen Tickets für die Hengstparaden und die ersten...
1: Ich mach schon mal einen guten Hengst hier, ich gebe schon mal richtig guten ab.
0: Du bist der beste Hengst hier im Stall, ich schwör's dir.
1: Das ist gut, ich so,
0: Sebastian hat sich bei uns gemeldet.
2: Ja, ich habe meinen Sohn und meiner Frau versucht, Karten zu besorgen. Ich habe leider keine Karten mehr bekommen, war ein wenig spät. Mein Sohn ist jetzt 10, das Reiten für sich entdeckt, ist sehr gut im Sattel und würde sich über solche Karten natürlich ja, herzlich freuen.
3: Lieber Sebastian, das machen wir doch klar, überhaupt kein Problem. Wenn der Sohnemann schon so begeisterter Reiter ist mit seinen 10 Jahren, dann schicken wir euch hin zur Hengstparade jetzt am Wochenende im NRW-Landgestüt in Warendorf. Herzlichen Glückwunsch mit Radio WRF.

0: aufstehen mit Radio WRF am Dienstag. Es ist 20 nach 7. Einen schönen guten Morgen für euch. Heute ist ja Haupttag beim Maria-Geburtsmarkt in Telgte. Gleich um 7:30 geht's los beim großen Kram- und Pferdemarkt. Schlendert ihr über die Planwiese?
1: Ja, da gibt's gefühlt wirklich alles. Von Klamotten und Schmuck über Werkzeug bis zu Reitsport und Sachen für Haus und Garten. Und nicht zu vergessen, die Marktschreier, ne? Mit Obst, frischen Fisch und Wurst, genauso wie Kuchen, die sind auch wieder mit am Start.
2: Kommt alle mal nach vorne jetzt!
0: Jo. Ja, da geht er wahrscheinlich richtig vollgepackt nach Hause später.
3: Würste haben wir gekauft.
4: Kräuter
3: und Würste, genau.
5: Nein, man geht rum, man kauft so Sachen, die man sich einmal im Jahr hier kauft, so neue Gürtel und Küchengeräte.
6: Eine Kochblume, genau, sowas in der Art. Das sind so spezielle Artikel, die man so nicht ohne weiteres bekommt und ein paar Gewürze vielleicht noch.
7: Schöne Hühner, Tiere, alles ist hier vorhanden.
8: Man kann alles bekommen hier, ne? Taschen oder Nähzeug oder was weiß ich, ist ganz egal. Was zu essen, alles da.
1: Ja, dann euch viel Spaß beim Stöbern, Bummeln und auch eine Runde Karussellfahren ist natürlich drin. Die machen ab 11 Uhr auf die Fahrgeschäfte. Also dann heute viel Spaß beim Maria-Geburtsmarkt in Telgte. Stand ich am Freitag noch eine halbe Stunde in Telgte im Stau, weil ja die Innenstadt komplett dicht ist.
0: Da habe ich nicht dran gedacht. Da muss aufgebaut werden.
1: Ja, eigene Schusseligkeit von mir. Schönen guten Morgen.

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0: nach Lola Young ist Simone Rea dran. Die hat für euch alles, was wichtig ist, in unseren Nachrichten.
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2: Schönen guten Morgen. Die hohen Spritpreise sorgen immer mehr für Diskussion. Saarlands Ministerpräsidentin Rehlinger von der SPD hat die Forderung ihrer Partei nach einem Preisdeckel und einer Übergewinnsteuer bekräftigt. Bundeswirtschaftsministerin Reiche von der CDU hat Forderungen nach einem neuen Tankrabatt zurückgewiesen. Im Bereich der Bandenkriminalität werden in Berlin heute zwei Bundeslagebilder für 2025 vorgestellt zur organisierten Kriminalität und zur Rauschgiftkriminalität. In beiden Bereichen gab es in den vergangenen Jahren besorgniserregende Trends. Und jetzt die Meldungen für den Kreis Warendorf. Hunderte Menschen aus der Region strömen heute nach Telgte, denn dort beginnt gleich der traditionelle Kram- und Pferdemarkt auf den Planwiesen. Es ist der Haupttag des Maria-Geburtsmarktes, der seit dem Wochenende läuft. Zum letzten Mal findet er dieses Jahr allerdings an einem Dienstag statt. Er wird ab nächstes Jahr auf Sonntag verlegt. Das hat der Aufsichtsrat der städtischen Wirtschaftsbetriebe schon Anfang des Jahres beschlossen. Aus Sicht der Veranstalter bietet der Sonntag als Ausflugs- und Familientag mehr Potenzial, besonders in Kombination mit dem verkaufsoffenen Sonntag, der Kirmes und dem Reitturnier. Der Fall der 8 Kegelbrüder aus Münster hatte nicht nur auf Mallorca vor 4 Jahren für viel Aufsehen gesorgt. Die Münsteraner müssen sich nach einem verheerenden Brand in einer Bar am Ballermann wegen Brandstiftung und leichte Körperverletzung verantworten. Helmut Delker aus der Redaktion. Jetzt steht offenbar endlich der Prozess fest.
3: Ja, allerdings müssen die Hobbykegler noch 2 weitere Jahre auf ihr Verfahren warten. Laut RTL soll der Prozess erst am 2. Mai 2028 in Palma beginnen. Mehr als 6 Jahre nach dem Feuer. Dem Sender liegen nach eigenen Angaben exklusiv Gerichtsunterlagen mit dem Prozesstermin vor. Die 8 Männer sollen im Mai 2022 Zigaretten von ihrem Hotelbalkon geworfen und damit den Brand in einer Bar ausgelöst haben.
2: LR Health and Beauty aus Aalen will künftig mit dem Unternehmen Dr. Juchheim aus München zusammenarbeiten. Man wolle die Kompetenzen bündeln, heißt es aus Aalen. Die Infos hat Käste Menke-Möller aus der Redaktion.
4: Damit wollen die beiden Unternehmen zum einen neue Impulse für Produktentwicklung, Longevity und moderne Vertriebsansätze setzen. Zum anderen soll mit den Produkten und Konzepten international ein größerer Kundenkreis erschlossen werden.
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5: Ja, es wird ein schöner Dienstag. Ein richtig super sommerlicher und sonniger Dienstag. Heute Morgen schon 16 Grad zum Start rein in den Tag. Die messen wir jetzt bei euch in Warendorf, in Neubeckum oder auch in Rinkerode. 26 Grad sind heute drin. Allerdings ist das wirklich so ein Ein-Tages-Sommermorgen. Rauschen die Temperaturen schon wieder nach unten. Ansonsten heute viel Sonnenschein, nur wenige Wolken. Also einfachen Tag zum Genießen. Das bekommt ihr hoffentlich heute neben der Arbeit und der Schule gut hin.
0: 7.33 Uhr, hier ist Radio WAF mit dem Blick auf die Straßen, der schnellste Verkehrs- und Blitzerservice für die Region. Alles frei, keine Meldungen, aber es ist ein neuer Blitzer dazugekommen, steht jetzt in Dolberg auf der Hessener Straße. Danke, dass ihr Bescheid sagt, auch gern per WhatsApp 02581 63780. Gute Fahrt, kommt gut durch heute Morgen.
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5: So klingt der Start rein in den Dienstag auf dem Weg zur Arbeit und zur Schule-Seite mit Radio WAF.
0: Genau, und da kommt ihr hoffentlich überall gut an und seid fit für diesen Tag. Habt gut geschlafen, was Nettes geträumt. Hast du was geträumt heute Nacht?
5: Ich hab geschlafen.
0: Ja, und ob du dabei was geträumt hast, wollte ich wissen.
5: Ja, ich hab geschlafen.
0: Du hast geschlafen?
5: Ja, tief und fest wie ein Stein.
0: Kein Traum.
5: Der Wecker hat mich aus meinen wahrscheinlich besten Träumen gerissen. Deswegen habe ich es schon direkt wieder vergessen.
0: Ich habe auch nichts geträumt heute Nacht, an was ich mich erinnern kann.
5: Aber ich habe von schöner Musik geträumt.
0: Die gibt es jetzt, Ava Max
5: und
0: Beyoncé haben wir in der Playlist für
5: Yay,
0: euch.
5: Klingt gut, komm.
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0: Jinek, shoot. Ach, das ist so herrlich. Seit einer halben Stunde ist die Sonne aufgegangen im Kreis Warendorf und sie bleibt heute ganze 10 Stunden an unserer Seite. Und das bei 26 Grad. Und jetzt tust du so, als wenn es dich freuen würde. Du bist doch schon die ganze Zeit am Moppern. Du brauchst den Sommer überhaupt nicht mehr.
1: Nee, brauche ich auch nicht mehr. Aber ich freue mich dann doch, dass die Gassi-Runde heute Nachmittag dann nochmal schön wird. Man vielleicht nochmal zum Wasser gehen kann oder so. Das macht dann ja doch mehr Spaß, als sie am Wochenende bei Dauerregen durch die Gegend zu latschen.
0: Ne? Naja, ich sehe Torbi, meine französische Bulldog-Dame, schon wieder in der Eupho heute rumschwimmen. Mit Matschpfoten am Ende. Naja, mal abwarten, ob es soweit kommt. Aber was ich schon den ganzen Morgen überlege, schon mit diesem Gedanken heute Morgen aufgewacht, euch vielleicht nochmal den Grill anschmeißen.
1: Ja,
0: heute
1: mach
0: bei 26
1: das.
0: Grad.
1: Und dann bringst du uns morgen früh eine schöne kalte Wurst mit. Oh,
0: eine
1: lecker.
0: Kalte?
1: Liebe ich.
0: Oh, nee. Du hast echt ganz komische Essensgewohnheiten. Ach, was ist denn da nur schiefgelaufen? Nee, wenn frische Wurst vom Grill, schönes Nackensteak dazu, die besten gibt es ja eh in Aalen. Und dann lassen wir uns mal den Sommer heute so richtig schön genießen, diesen Eintagessommer, bevor dann morgen die Temperaturen wieder diesen Sturzflug hinlegen auf
1: ja,
0: unter 20 Grad.
1: Definitiv. Und den Feierabend könnt ihr nochmal gut draußen verbringen auf der Terrasse mit einem Aperöchen. Vielleicht ladet ihr nochmal eben die Nachbarn ein oder so. Macht nochmal eine kleine Session draußen und genießt einfach diesen wunderschönen Spätsommertag hier bei uns im Kreis. Wie viel Grad gibt es heute nochmal?
0: 26 Grad.
1: Wow.
0: Ehrlich.

0: das sind die 90er mit Deepish Mode, Enjoy the Silence bei Radio WRF. Wir spielen die Hits.
1: Und jetzt kommen direkt hinterher die Black Eyed Peas mit Where is the Love. 7.47 Uhr in den Tag kommt ihr mit uns, Sven Sandbursche und Alisa Kindert sind für euch hier im Studio.
0: Guten Morgen.

0: Guten Morgen, 7.49 Uhr. Noch jetzt ist 7.50 Uhr. 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
0: Hier bei Radio WAF. Wir drücken euch dafür auf jeden Fall die Daumen.

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1: Mit Thorsten Adolfs. Guten Morgen. An der NATO-Ostflanke hat es einen neuen Vorfall mit einer Drohne gegeben. Sie wurde über Litauen von NATO-Kampfjets abgeschossen. Das hat Litauens Präsident Nauseda auf X bestätigt. Der aktuelle Drohnenvorfall hat auch dazu geführt, dass Polen seine Luftverteidigung aktiviert hat, als Vorsichtsmaßnahme, wie es heißt. Nach ersten Erkenntnissen wurde die Drohne im benachbarten Belarus gestartet. Mehr zum Thema hat Christian Böder aus den Nachrichten.
2: Die abgeschossene Drohne ging in einer ländlichen Region nahe des Kaunassee nieder, ohne Schaden anzurichten. Litauens Außenminister Budris bedankte sich nach dem Abschuss bei den NATO-Verbündeten. Die Aktion sende die klare Botschaft, dass die NATO wachsam, engagiert und bereit sei, schrieb er auf X. Der Vorfall kommt zu einer Zeit, in der es mal wieder nach einer möglichen Entspannung zwischen Russland und der Ukraine aussah. US-Präsident Trump hatte erst gestern angekündigt, dass Russland und die Ukraine erstmal nicht weiter die Energieanlagen des anderen angreifen wollen. Der ukrainische Präsident Selenskyj schrieb auf X, das sei ein erster Schritt in die Richtung eines Friedens. Aus Moskau kam allerdings keine Reaktion. Die Ukraine startete deshalb in der Nacht wieder Drohnenangriffe. X, das sei ein erster Schritt in die Richtung eines Friedens. Aus

0: Erst nach 19 Stunden ist im Eifelkreis Bitburg-Prüm ein verunglückter Motorradfahrer entdeckt worden. Die Insassen eines vorbeifahrenden Autos fanden die Maschine des 69-Jährigen an einem abschüssigen Waldrand und alarmierten die Rettungskräfte. Der Motorradfahrer wurde schwer verletzt in eine Klinik gebracht. Die künstliche Intelligenz verändert unsere Welt gerade so rasant, dass die Vereinten Nationen Alarm schlagen. UN-Menschenrechtskommissar Türk warnt vor beispiellosen Risiken durch KI. Er sagt, wir stehen an einer Schwelle, die nicht nur uns, sondern auch unsere Kinder und Kindeskinder betreffen wird. Das Problem sei der weltweite Wettlauf, bei dem es nur noch darum gehe, immer leistungsfähigere Systeme zu entwickeln, so Türk. Er befürchtet, dass das unser gesamtes Leben bedrohen könnte. Von den Regierungen und großen Technikkonzernen fordert er einen gemeinsamen Plan, um diese Entwicklung zu bremsen und zu kontrollieren. Wenn wir nicht aufpassen, könnten Menschen schlimmstenfalls von lebenswichtigen Dingen wie sauberem Wasser oder Finanzdienstleistungen abgeschnitten werden, sagt er. Soweit die Meldungen mit Thorsten Adolfs.
1: Dann gucken wir aufs Wetter. Da freuen wir uns heute einfach nur drauf. Na gut, eventuell stört die Arbeit so ein bisschen das Wetter hundertprozentig zu genießen. Es gibt nämlich 10 Stunden Sonnenschein im Kreis Warendorf und dazu heute warme und sommerliche 26 Grad. Das war echt nur so ein Eintagessommer. Morgen geht schon wieder rauschend bergab, was die Temperaturen angeht. Und aktuell messen wir 16 Grad, unter anderem bei euch in Telgte, in Stromberg und in Enniger.
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4: 8:03. Wir schauen für euch auf die Straße im Kreis und die Autobahn drumherum. Hier ist Radio WAF mit dem schnellsten Verkehrs- und Blitzerservice. Und da sieht es gut aus auf den Straßen. Keine Staus, keine Störungen, aber ein paar Blitze habt ihr entdeckt. Zwischen Sendenhorst und Tönneshäuschen steht jetzt eine auf der L586. Geblitzt wird auch neu in Beckum auf der Hammerstraße. In Dolberg steht eine auf der Hessener Straße. Und die beiden Gulaschkanonen haben wir auch noch. Einmal Telgte-Warendorfer Straße, einmal Sendenhorst-Ortsbahn. Eingang am Westtor. Und wenn ihr noch mehr entdeckt, ruft ihr uns an, kostenlos über die 0800 4x5 345. Gute Fahrt.
1: Und für euren Dienstagmorgen spielen wir euch die Hits im Kreis Warendorf bei Radio WRF. Gleich mit Dasha und Austin durch den Morgen. Und vorher machen wir noch schnell gemeinsam ein Foto. Keep smiling mit Nickelback.
4: So machen wir das. Und dann freuen wir uns einfach auf diesen schönen Tag heute und verbreiten ein bisschen Good Vibes, auch wenn erst Dienstag ist.
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0: Dasha und Austin bei Radio WAF. Der Dienstag, es ist kurz nach 8. Wer hat es von euch heute Morgen auf dem Weg zur Arbeit auch schon wieder gemacht oder machen müssen? Das Auto voll, an die Tanke fahren und da braucht ihr im Moment echt starke Nerven, ey.
1: Ja, und vor allem ein dickes Portemonnaie oder ein gut gefülltes Konto, wenn ihr mit der Girocard bezahlt. Aktuell kostet nämlich in Warendorf zum Beispiel der Liter Diesel 2,42 Euro an der teuersten Tankstelle und in Aalen zahlte 2,33 Euro für einen Liter Super. Das sind wirklich unglaubliche Preise.
0: Ja, es macht absolut keinen Spaß mehr. Die Spritpreise steigen weiter und die Tankstellenbetreiber bekommen den Ärger immer mehr ab. Aber können die überhaupt was dafür?
1: Herbert Rabel vom Tankstellenverband, Sie sagen ganz klar, nein. Die kleinen Tankstellenbetreiber haben auf den Preis praktisch gar keinen Einfluss.
2: Die kleinen Tankstellenbetreiber, die ich ja vertreten darf, die an die großen Marken angebunden sind, können für den Preis überhaupt nichts, sondern der wird durchgereicht durchs Internet direkt auf die Zapfsäule. Und das ist die Situation, die wir momentan haben.
0: Ja, der Grund für die aktuellen Sprünge, die Lage im Nahen Osten und die Sorge um den Transport von Öl über das Rote Meer, all das wird direkt wieder mit in die Preise einkalkuliert.
2: Die Mineralölkonzerne halten an ihren Gewinnmargen fest und deshalb steuern wir auf die 2,50 zu. Und das wird sich auch in Zukunft nach meiner Einschätzung nicht so ohne weiteres ändern.
1: Ja, Prost Mahlzeit. Dann haben wir heute Morgen auf jeden Fall schon mal geklärt, was da auf viele Autofahrer im Kreis Warendorf zukommt. Vielleicht dann doch mal mit dem Chef heute Morgen sprechen, ob ihr nicht doch mehr aus dem Homeoffice arbeiten dürft, um euch dann den unfassbaren Spritpreis zumindest so einigermaßen hier und da zu sparen.

0: Das sind die 90er. 1998. Ach, Stand By Me, For The Cause. Ewigkeit nicht mehr gehört.
1: Ne, super schöner Song. Haben uns gerade richtig gefreut hier im Studio. Ihr euch hoffentlich auch. Oder ihr freut euch einfach über den nächsten von Kygo und Donna Summer. Hört ihr gerade schon im Hintergrund. Hot Stuff gibt's jetzt für euch.
0: Summer ist übrigens ein gutes Stichwort.
1: Jawohl.
0: Es ist der 26-Grad-Dienstag, der euch heute im Kreis Warendorf erwartet. Also genießt. Alisa Klinert und Sven Sandbote sind bei euch. Guten Morgen.
1: Moini.

0: 8:20 Uhr mittlerweile, der Kreis Warendorf auf dem Weg in Richtung Arbeit. Schule läuft auch schon und dann gucken wir mal, was heute los ist.
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0: Ja, und Pferdefans, die sind heute in Warendorf goldrichtig. Ihr bekommt nämlich die einmalige Chance, beim NRW-Landgestüt hinter die Kulissen der Deutschen Reiterschule zu schauen. Ab 2:30 Uhr heute Nachmittag gibt's Infos zur Berufsausbildung und die richtige Arbeit mit Pferden. Ihr guckt beim Parcourspringen und dem Training zu, bekommt eine Führung und zum Schluss seid ihr sogar noch bei der Fütterung der Lehrpferde dabei. Das alles bei freiem Eintritt.
2: Der ambulante Kinder- und Jugendhospizdienst im Kreis Warendorf sucht neue Ehrenamtliche. Es geht darum, Familien mit einem schwerstkranken Kind zu begleiten. Aber auch im Büro oder bei der Öffentlichkeitsarbeit könnt ihr helfen. Wenn ihr euch das vorstellen könnt, dann seid ihr heute Abend um 18 Uhr im Warendorfer Freiraum genau richtig. Da gibt es nämlich noch mehr Infos zu diesen ganzen Aufgaben, die dazugehören.
0: Ja, und noch mehr Infos, was Veranstaltungen heute am Dienstag angeht, auch für die kommenden Tage, lest ihr alles nach auf radio-warf.de und natürlich auch in der App. Und über eure Veranstaltung im Kreis Warendorf freuen wir uns auch. Schickt uns ganz einfach über die Homepage, dann kommt sie nämlich auch ins Radio.
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0: Schönen guten Morgen, das ist der Dienstag hier bei Radio WRF. Es ist 8:30 und Simone Rea ist da und hat jetzt für euch alles, was wichtig ist, in unseren Nachrichten.
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2: Schönen guten Morgen. Bundesverteidigungsminister Pistorius reist heute zu Gesprächen in die USA. Bei den Gesprächen geht es um die weitere militärische Zusammenarbeit zwischen Deutschland und den USA sowie aktuelle sicherheitspolitische Herausforderungen. Kampfflugzeuge der NATO haben über Litauen eine Drohne abgeschossen. Wie die Behörden des Landes mitteilten, war die Drohne zuvor nahe der Hauptstadt Vilnius gesichtet worden. Zur Herkunft wurden keine Angaben gemacht. Und jetzt die Meldung für den Kreis Warendorf. 8 Kegelbrüder aus Münster müssen sich nach einem verheerenden Brand in einer Bar in Palma vor Gericht verantworten. Es kommt laut RTL zum Prozess, allerdings erst in gut 2 Jahren. Der Fall hatte vor 4 Jahren für großes Aufsehen gesorgt. Die Münsteraner sollen im Mai 2022 unter anderem Zigaretten von ihrem Hotelbalkon geworfen und damit den Brand in einer Bar ausgelöst haben. Die Staatsanwaltschaft in Palma fordert 7 Jahre Haft wegen Brandstiftung und leichter Körperverletzung. Im Februar hatte sie Anklage erhoben. Die Beschuldigten bestreiten die Vorwürfe. In Telgte läuft der traditionelle Kram- und Pferdemarkt auf den Planwiesen. Das ist jedes Jahr der Höhepunkt des Maria-Geburtsmarkts. Der läuft schon seit dem Wochenende. Kerstin Menke-Möller aus der Redaktion hat die Infos für uns.
3: Hunderte Besucherinnen und Besucher werden heute in Telgte erwartet und sie haben die Qual der Wahl. Alles Mögliche wird auf dem Kram- und Pferdemarkt angeboten, von Haushaltsgeräten, Textilien und Lebensmitteln bis hin zu Werkzeugen und Maschinen für Hof und Garten. Und natürlich dürfen auch die Kleintiere und Pferde nicht fehlen. Für Familien ist ein Extrabereich zum Verweilen und Spielen eingerichtet.
2: Der Haupttag des Maria-Geburtsmarktes findet zum letzten Mal an einem Dienstag statt. Er wird ab nächstes Jahr auf Sonntag verlegt. Der Sonntag bietet laut Veranstalter als Ausflugs- und Familientag mehr Potenzial. In vielen Kommunen bei uns wird der Weltkindertag gefeiert. Er steht diesmal unter dem Motto Starke Kinder, starke Zukunft. Auch Warendorf ist am kommenden Sonntag wieder mit dabei. Mehr Infos hat Madeleine Smykala aus der Redaktion.
4: Ein breites Angebot an Mitmachaktionen, Informationsangeboten und kreativen Aktivitäten soll es wieder geben, kündigt die Stadt Warendorf an. In diesem Jahr kommen noch einige neue Kooperationspartner dazu. Zu den Highlights zählt das Bühnenprogramm, das von zahlreichen Kindergruppen gestaltet wird. Auch ein Clown wird diesmal mit dabei sein. Erstmals unterstützen die UNICEF-Ortsgruppe Warendorf und der Deutsche Kinderschutzbund den Aktionstag gemeinsam.
2: Der Weltkindertag in Warendorf findet auf den kleinen Spielfeldern im MC-Park statt. 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
5: Dann ist hier das Wetter für den Dienstag im Kreis Warendorf. Ja, hier und da sind so ein paar Wolken unterwegs heute Morgen, aber die sind gleich durch und dann wird der Tag ein richtig schöner, sonniger mit 26 Grad nämlich. Aktuell sind es 16, unter anderem bei euch in Ostbevern, in Diestädte und in Dolberg. Und wenn da heute nochmal Wolken unterwegs sind, alles kein Problem, denn es bleibt heute den ganzen Tag über trocken. Erst heute Abend, da kann es ein bisschen tröpfeln.
0: Dann schauen wir rüber auf die Straßen. Es ist 8.33 Uhr und ihr hört Radio WRF. Mit dem schnellsten Verkehrs- und Blitzerservice für die Region. Von den Straßen gibt es gerade nichts zu melden. Da läuft alles so, wie es soll. Passt nur auf die Blitzer auf. Wir haben einen in Beckum auf der Hammerstraße. Geblitzt wird zwischen Sendenhorst und Tönneshäuschen auf der L586. Außerdem auch in Dolberg auf der Hessener Straße. Und wenn ihr noch was seht, dann ruft ihr bitte an 0800 4x5345. Das ist die Radio WRF Verkehrshotline. Gute Fahrt. Kommt gut an heute Morgen.
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5: Und in dieser halben Stunde gibt es noch ordentlich was abzustauben. Ich sag nur.
0: Mach nochmal?
5: Nee. Kann das nur freiwillig. Auf Kommando geht das nicht. Dann wird das kein Pferd, dann wird das. Ein Rohrkrepierer.
0: Irgendwas anderes. Wir verschenken übrigens nochmal Karten für die Hengstparade am Sonntag. Wie ihr an die Karten kommt, das hört ihr in einer guten Viertelstunde hier bei uns. Jetzt gibt's erstmal Musik. Wir haben Shaggy für euch in der Playlist und die Red Hot Chili Peppers.
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0: Als ich heute Morgen auf den Kalender geguckt habe, habe ich mich wirklich gefreut. Ich meine, du freust dich über den Sommertag heute nochmal mit bis zu 26 Grad. Ich freue mich, dass in 100 Tagen Weihnachten ist.
1: Ist es dann schon wieder soweit? Ja, ja, meine Güte, wie verrückt. Nein, auf Weihnachten freue ich mich ja auch schon, aber jetzt stell dir mal vor, auch wenn ich ja Weihnachtsleckereien sehr mag, ne, da verschmähe ich ja nichts, das geht auch im August bei mir schon, aber heute bei 26 Grad so Lebkuchenherzen, Spekulatius und was es da nicht so alles gibt oder
0: nein,
1: auch Printen zu essen, boah, kann ich mir persönlich echt nicht vorstellen.
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4: Ja, nee, ist klar.
5: Ey, gestern war ich ja, ganz gegen meine Gewohnheiten, mal im Supermarkt. Und ich denk so, was ist denn hier passiert? War ich ein halbes Jahr ohnmächtig und muss so erfahren? Oder bin ich in der Zeitmaschine angereist? Ja, es kann ja nur irgendwie so sein. Denn warum sollten sonst da im Regal Lebkuchen, Herzen, Spekulatius und Dominosteine liegen? Ich hatte gestern noch einen Sonnenbrand, der allerdings beim ersten Dominostein ansatzlos in Sodbrand übergeht. Jetzt mal im Ernst, Leute. Die Freibäder hatten doch letzte Woche noch auf. Und jetzt liegt die Weihnachtsbäckerei da im Regal. Da wird doch jedes Jahr früher. Wir werden es noch erleben, dass der Bademeister im Freibad Sätze sagt wie: Mit den Spekulatius weg vom Beckenrand, sonst mach ich einen Dreier dicht. Jetzt mal ganz im Ernst, wer kauft das Zeug denn jetzt schon? Ja gut, eine kenne ich. Die steht gerade bei uns zu Hause in der Küche und macht den Glühwein dazu heiß. Naja, habe ich halt bis Weihnachten jetzt jeden Tag Domino-Day zu Hause. Gibt Schlimmeres. In diesem Sinne, Leute, lasst euch die Glühweinschorle schmecken. Fuchs sein, Mensch bleiben, euer Atze.
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0: Glasperlenspiel und geiles Leben bei Radio WRF. Das habt ihr hoffentlich auch heute Morgen. 8.47 Uhr ist es.
1: So, und jetzt an der Kaffeebar erstmal einen schönen Kaffee gönnen mit Shabusi, A Bar Song. Alisa Klinert und Sven Sandbote hier.

0: Gleich 10 von 9, guten Morgen, der Dienstag mit Radio WRF und Sebastian, den haben wir heute Morgen schon glücklich gemacht. Sebastian aus Aalen, der ist dabei, wenn das NRW-Landgestüt am Wochenende wieder zur legendären Hengstparade einlädt. Und das ist noch lange nicht alles, denn das Landgestüt feiert in diesem Jahr auch sein 200. Jubiläum.
1: Jo, und deswegen ist da am Samstag und am Sonntag richtig was los. Knapp 100 Pferde zeigen da ihr Können mit Kutschen, mit Quadrillen und spektakulären Reitbildern. Und natürlich sind auch wieder die beeindruckenden Kaltblüter am Start.
0: Ja, und die Shows, die beginnen immer nachmittags um 14 Uhr. Und vorher habt ihr noch die Chance, das Landgestüt zu erkunden, euch die historischen Stallungen anzuschauen und natürlich einfach mal richtig schön entspannt Pferdeluft zu schnuppern in Warendorf.
1: Und jetzt kommt das Beste. 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
1: Mit Thorsten Adolfs. Guten Morgen. Am brandenburgischen Oberlandesgericht startet heute der Prozess um eine Klage gegen den Discounter Lidl. Ein Urteil in der Sache könnte Signalwirkung haben und Folgen auch für viele Verbraucher in Deutschland. Es geht um die Lidl Plus App. Der Verbraucherzentrale Bundesverband sagt, solche Rabatt-Apps sind diskriminierend und hat die Supermarktkette deshalb vor Gericht gezogen. Christian Böder aus dem News-Team. Lidl ist ja nicht das einzige Unternehmen mit so einer App.
2: Keinesfalls. Ob Supermärkte, Drogerien oder Modeketten, gefühlt jedes größere Unternehmen hat eine eigene App, die nicht nur die Handys vieler Menschen zumüllen, sondern auch mit Bonuspunkte sammeln und besonderen Angeboten zum Kaufen und App runterladen locken. Und so kommen die Konzerne natürlich an Kundendaten und Kaufverhalten. Kritik an den Anwendungen gibt es schon länger. Experten sagen zum Beispiel, so richtig sparen tut man mit den Apps nicht. Laut dem Vergleichsportal Smaggle liegt die Durchschnittsersparnis bei nur 1%. Aber App-Inhaber kaufen mehr. Darum geht es den Verbraucherschützern aber gar nicht, sondern vielmehr, dass viele Angebote oder Rabatte für Kunden mit Apps exklusiv sind. Das schließt vor allem dann ältere, behinderte und jüngere Menschen aus, weil die solche Apps nicht haben dürfen oder bedienen können.
1: Wann könnte ein Urteil kommen?
2: Da kann man nur spekulieren. Möglich wäre schon heute, aber auch weitere Verhandlungstermine sind drin. Lidl ist nicht der erste Discounter, der juristischen Ärger wegen einer App hat. Auch die Konkurrenten Netto und Penny wurden deshalb schon vor Gericht gestellt. Allerdings wurden die Klagen wegen fehlender Beweise abgewiesen. Aber es wurde Revision eingelegt. Die Fälle sind jetzt Sache des Bundesgerichtshofs. Prozesstermine gibt's aber noch nicht.
1: Danke, Christian. Und jetzt weitere Meldungen in der Zusammenfassung. Die USA haben nach eigenen Angaben zum ersten Mal Waffen im Weltall stationiert. Sie seien in der Lage, den gemeinsamen Kampf gegen feindliche Aktionen zu verteidigen, heißt es von der US Space Force. Die neuen Fähigkeiten könnten, wenn nötig, aber auch für offensive Zwecke eingesetzt werden. Der Staat sollte sich bei möglichen Entlastungen bei den hohen Spritpreisen zurückhalten, wenn nötig, aber auch für offensive Zwecke eingesetzt werden.

0: gefährlich wird. Der Ruhrverband pumpt deshalb in den nächsten Wochen über lange Leitungen reinen Sauerstoff direkt in die tiefen Schichten, damit die Fische dort sicher überleben können. Das waren die Nachrichten mit Thorsten Adolfs.
1: Und dann gucken wir aufs Wetter. Der Dienstag, da überleben wir heute mit viel, viel Sonnenschein. Die ersten Wolken heute Morgen, die haben sich mittlerweile zum größten Teil aus dem Kreis verzogen. Die Sonne hat freie Bahn und das mit 18 Grad aktuell bei euch in Ennigerloh, in Dolberg und in Sünninghausen. Aber da geht heute noch deutlich mehr, was die Temperaturen angeht. 26 Grad sind drin und wenn da heute im Laufe des Tages nochmal Wolken auftauchen, kein Problem, bleibt nämlich erstmal den ganzen Tag über trocken.
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3: 9:03. Wir schauen für euch auf die Straßen. Hier ist Radio WAF mit dem schnellsten Verkehrs- und Blitzerservice für die Region A1 Osnabrück Richtung Münster. Zwischen Greven und Münster Nord 3 Kilometer Stau plus 10 Minuten und A2 Hannover Richtung Dortmund. Zwischen Oelde und Hamm-Ünschrob 1 Kilometer stockender Verkehr. Da dauert es gerade so um die 5 Minuten länger. Dazu habt ihr uns Blitzer gemeldet. Dankeschön dafür. In Beckum steht einer auf der Hammerstraße. In Dolberg wird geblitzt auf der Hesener Straße. Zwischen Sendenhorst und Tönneshäuschen haben auch noch was und die beiden Gulaschkanonen weiter aktiv in Sendenhorst am Westtor und in Techte an der Warendorfer Straße. Und habt ihr noch mehr gesehen? Ruft an, kostenlos 0800 4x5345. Das ist die Radio WAF Verkehrshotline. Gute Fahrt für euch.
1: Sonnenschein im Kreis Warendorf an diesem Dienstag und Jubel heute Morgen bei euch, denn wir schicken euch jetzt am Wochenende zur Hengstparade nach Warendorf.
3: Ja, da verschenken wir Tickets heute Morgen an euch. Sebastian haben wir schon glücklich gemacht und vielleicht ja jetzt auch Angie aus Aalen.
4: Hallo und guten Morgen, hier ist die Angie Wahl aus Aalen. Unsere Enkeltochter, die bei uns lebt, ist nun 10 und liebt Pferde. Sie hat auch Freundinnen mit Pferden und geht auch mal mit zum Ausflug. Und dann wäre es doch mal wirklich eine tolle Abwechslung, mal Pferdeluft zu schnuppern. Einen schönen Tag wünsche ich euch.
1: Ja, liebe Angie, wünschen wir dir auch und herzlichen Glückwunsch an dieser Stelle. Auch du bist dabei bei der Hengstparade am Sonntag. Gibt's für dich Tribünentickets. Herzlichen Glückwunsch.
3: Yay! Und ganz liebe Grüße an deine Enkeltochter. Die wird sich wahrscheinlich nach der Schule später ganz doll freuen über diese Überraschung.
1: Verdientermaßen. Und gleich in guten 10 Minuten hauen wir schon die nächste Überraschung raus. Es ist heute der sonnige Überraschungsdienstag.
3: Erstmal gibt's aber 3 Hits am Stück für euch. Malik Harris startet mit Dreamer.
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0: Durch den Dienstag geht's mit Radio WAF und Sonnenschein. 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

0: Der Dienstagmorgen, John Farnham, You're the Voice bei Radio WRF. Wir spielen die Hits für den Kreis Warendorf und jetzt dazu alles, was heute Morgen wichtig ist. Simone Reha ist da für euch.
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2: Schönen guten Morgen. Die hohen Spritpreise sorgen immer mehr für Diskussionen. Saarlands Ministerpräsidentin Rehlinger von der SPD hat die Forderung ihrer Partei nach einem Preisdeckel und einer Übergewinnsteuer bekräftigt. Bundeswirtschaftsministerin Reiche von der CDU hat Forderungen nach einem neuen Tankrabatt zurückgewiesen. Die AfD bleibt laut YouGov-Umfrage bundesweit vorn, während CDU, CSU einen historischen Tiefstand erreichen. Zugleich aber hält eine Mehrheit der Befragten die Partei weiter für rechtsextrem. Und jetzt die Meldungen für den Kreis Warendorf. Polizisten aus dem Kreis Warendorf sollen künftig noch realistischer für gefährliche Einsätze trainieren können. Dafür entsteht bei Notteln an der A43 gerade ein neues Trainingszentrum für die Polizei im Münsterland. Gestern wurde Richtfest gefeiert. Training sei das A und O für einen möglichst sicheren Einsatz, sagte NRW-Innenminister Herbert Reul. Im Sommer nächsten Jahres soll das regionale Trainingszentrum fertig sein. Dann trainieren rund 3000 Polizisten aus dem Münsterland in 5 Gebäuden, unter anderem mit einer speziellen Halle für Amok und andere besondere Einsatzlagen. Nach dem Ballermann-Brand in einer Bar auf Mallorca müssen sich 8 Kegelbrüder aus Münster doch noch vor Gericht verantworten, wegen Brandstiftung und leichte Körperverletzung. 4 Jahre ist der Brand schon her, der damals für viel Aufsehen sorgte. Jetzt steht offenbar endlich der Prozesstermin fest. Helmut Delke aus der Redaktion hat die Infos.
3: Allerdings müssen die Hobbykegler noch 2 weitere Jahre auf ihr Verfahren warten. Laut RTL soll der Prozess erst am 2. Mai 2028 in Palma beginnen, mehr als 6 Jahre nach dem Feuer. Dem Sender liegen nach eigenen Angaben exklusiv Gerichtsunterlagen mit dem Prozesstermin vor. Die 8 Männer sollen im Mai 2022 Zigaretten von ihrem Hotelbalkon geworfen und damit den Brand in einer Bar ausgelöst haben.
2: Die Staatsanwaltschaft in Palma fordert 7 Jahre Haft. Die Beschuldigten bestreiten die Vorwürfe. Hunderte Menschen aus der Region strömen heute nach Telgte, denn dort läuft seit dem Morgen der traditionelle Kram- und Pferdemarkt auf den Planwiesen. Es ist der Haupttag des Mariä-Geburtsmarktes, der läuft seit dem Wochenende. Zum letzten Mal findet er dieses Jahr allerdings an einem Dienstag statt. Er wird ab nächstes Jahr auf Sonntag verlegt. 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Ich hoffe, Sven, du bringst uns sonnige Aussichten mit.
0: Ja, läuft doch schon ganz gut seit heute Morgen. Kurz nach 7 Wolken haben sich verzogen. Sonne hat freie Sicht und freie Bahn auf den Kreis Warendorf runter. Also alles tipptopp und das bleibt auch den Tag über so. 26 Grad, viel Sonnenschein. Vielleicht hier und da mal die ein oder andere neugierige Wolke. Aber die hält sich zurück, lässt keinen Regen fallen. Aktuell messen wir 19 Grad, unter anderem bei euch in Beelen, in Ostenfelde und auch in Bruck.
4: 9.32 Uhr, es geht nochmal rüber auf die Straßen. Hier ist Radio WRF mit dem schnellsten Verkehrs- und Blitzerservice für die Region. Straßen sehen gut aus, keine größeren Staus oder Störungen. Dafür haben sich so ein paar Blitzer bei uns im Kreis eingeschlichen. In Beckum steht einer auf der Hammerstraße. Zwischen Sendenhorst und Tönneshäuschen wird geblitzt an der L586. Und die beiden Gulaschkanonen sind auch immer noch am Start. In Telgte an der Warendorfer Straße und in Sendenhorst steht die andere am Westtor. Habt ihr auch was gesehen? Staustörungen, Blitzer, Baustellen? Ruft uns an, kostenlos 0800 4x5 345. Das ist die Radio WRF Verkehrshotline. Gute Fahrt für euch.
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0: So, seit 2 Stunden läuft er mittlerweile schon, der Mariä-Geburtsmarkt in Telgte. Heute der große Tag, der Haupttag mit vollen Straßen und dazu bestes Wetter.
4: Ja, und wir sind auch da unterwegs heute Morgen und gucken mal, was so abgeht und warum der Mariä-Geburtsmarkt in Telgte immer wieder ein Muss ist. Nicht nur für die Telgter und Telgterinnen übrigens, sondern für sämtliche Menschen hier aus der Region.
0: Ja, machen wir gleich in 10 Minuten hier bei Radio WRF. Schönen guten Morgen.
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0: Linkin Park, The Emptiness Machine um 9:43 Uhr bei Radio WRF für den Kreis Warendorf. Wir spielen die Hits und bei Maria Geburtsmarkt in Telgte, da haben sie ja an diesem Wochenende schon alles mitgenommen, was das Wetter angeht. Schönes Wetter am Samstag, der Sonntag richtig nass mit heftigem Regen und dann heute der große und wichtige Haupttag, der Dienstag in Telgte. Und was ist mit dem Wetter los? Das ist von allerbester Güte.
1: Ja, haben sie auch verdient. Also heute am großen Haupttag passt wirklich alles. Und wir sind auch unterwegs heute Morgen auf dem Maria-Geburtsmarkt in Telgte. Besser gesagt, unsere Kollegin Madeleine Smikala.
2: Einen wunderschönen guten Morgen ins Studio. Ich bin heute auf dem Maria-Geburtsmarkt in Telgte. Ich stehe auf der Planwiese und ich stehe hier gerade bei Niklas. Was verkauft ihr hier?
3: Ja, wir haben heute Hühner dabei, verschiedene Sorten, genau. Rassehühner und Legehühner, ein paar Enten und Puten haben wir mit und auch ein paar Zwergziegen.
2: Und worauf freut ihr euch am meisten heute?
3: Auf nette Begegnungen. Genau, wir kommen aus der Nähe hier, dann trifft man auch viele Bekannte mit dem Reitturnier. Wir sind auch im Pferdesport aktiv und dann trifft man immer viele Leute, unterhält sich mit denen. Ich habe da Spaß dran, fahre seitdem ich klein bin los und finde das immer schön, wenn es sowas noch gibt und hoffe, dass es das auch in den nächsten Jahren noch lange geben wird.
2: Was ist deine Lieblingserinnerung, als du klein warst hier auf dem Markt?
3: Wir haben tatsächlich mal vor, das ist bestimmt schon 10, 15 Jahre her, ein kleines Shetty gekauft hier auf dem Markt und den haben wir tatsächlich immer noch zu Hause laufen, der kleine Bobby, und der läuft immer noch bei uns. Das ist sowas, genau, da erinnert man sich halt jeden Tag dran. Ne?
2: Vielen Dank und viel Spaß euch noch.
3: Ja, danke schön.
2: Es ist warm und die allermeisten freuen sich, dass es so schönes Wetter ist. So, guten Morgen, wie heißen Sie?
4: Rita Löbert.
2: Um wie viel Uhr sind Sie heute Morgen aufgestanden?
4: Um 6:30.
2: Finden Sie es früh? Hat es sich gelohnt aufzustehen?
4: Auf jeden Fall, es ist noch leer, die Atmosphäre ist wie immer. Ich bin eine geborene Techterin und ich genieße es.
2: Und warum kommen Sie so gerne hierher?
4: Weil man viele Leute trifft, weil man einfach den Tag sich frei nimmt und Zeit hat, mit denen zu quatschen. Und ja, es ist einfach schön.
2: Kaufen Sie sich heute was? Haben Sie etwas vor?
4: Ein Windmühlenschälmesser. Und ich habe Rosinenbrot gekauft.
2: Das ist schön. Da wünsche ich Ihnen noch viel Spaß heute.
4: Ja, danke.
2: Guten Morgen, wie ist die Stimmung bei euch?
5: Gut. Los. Wetter ist schön. Kann doch nur gut sein.
2: Ich fahre jetzt wieder zurück ins Studio. Und die Händler haben mir verraten, ja, vermutlich wird so zwischen 14 und 15 Uhr enden. Angesetzt ist 16 Uhr. Kommt vorbei und seid dabei. Es wird richtig schön.
1: Das klingt auf jeden Fall danach nach richtig viel Spaß in Telgte. Wetter passt, richtig was los wahrscheinlich auch dann so gegen Mittag. Und wenn ihr Lust habt, ihr habt es gerade gehört, fahrt nach Telgte. Haupttag beim Maria-Geburtsmarkt heute.
0: Ja, lohnt sich auf alle Fälle der Ausflug dahin. Und dann wünschen wir euch mit Radio WRF ganz viel Spaß. Gleich nach 10 kommt Kevin Zimmer. Der macht weiter, bringt euch durch diesen sonnigen Tag. Und wir sind morgen früh am dann Herbstmittwochmorgen wieder da.
1: Yay.
0: Alisa Klinert und Sven Sandbote.
1: Schönen Dienstag für euch.

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1: Mit Thorsten Adolfs. Guten Morgen. Ist künstliche Intelligenz Fluch oder Segen? Das Thema wird nicht nur bei uns in Deutschland kontrovers diskutiert. Während Tech-Riesen sich im Wettrennen um die KI-Entwicklung weiter zu überbieten versuchen, gibt es international immer mehr Stimmen, die vor KI warnen. Jetzt hat sich auch UN-Menschenrechtskommissar Türk in die Diskussion eingeschaltet. Christian Böder aus den Nachrichten. Türk fordert in einem Brief an Regierungen und Tech-Unternehmen, dass die KI-Technologie eingedämmt werden soll.
2: Genau. Künstliche Intelligenz hat die Welt an einen Punkt gebracht, an der ein nicht umkehrbarer Wandel bevorsteht, der die ganze Menschheit betrifft, sagt Türk. Der KI-Wettlauf birgt existenzielle Risiken für jeden Aspekt menschlichen Lebens. Mit rasant besser werdenden KI-Agenten können Kriege beschleunigt und ausgeweitet werden und ganze Bevölkerungsgruppen werden bedroht, etwa weil sie von Strom, Wasserversorgung oder Finanzen digital abgeschnitten werden können. Türk fordert nun einen Aktionsplan, um KI-Modelle zu regulieren. Erstmal sind die Entwickler gefragt, aber das reicht Türk nicht.
1: Er reiht sich ja damit in eine ganze Reihe internationaler Kritiker ein, die vor den Gefahren durch KI warnen.
2: Genau, das schließt selbst KI-Entwickler mit ein. Erst am Wochenende haben die Chefs mehrerer US-Tech-Unternehmen dazu aufgerufen, bei der KI-Technologie auf die Bremse zu treten, eben weil die Gefahren unüberschaubar sind. Auch Microsoft-Gründer Gates sagte in einem Interview mit der Zeit, KI braucht staatliche Regulierung, die Branche allein kann das nicht leisten. Es gibt natürlich einen, der meint, alles besser zu wissen. US-Präsident Trump schrieb in sozialen Medien, das sei nichts weiter als eine kranke Verschwörung gegen KI und die dafür nötigen Rechenzentren und nur China würde sich über die Debatte darüber freuen.
1: Dankeschön, Christian. Und jetzt weitere Themen im Überblick. Beim US-Militär wird durch den Iran-Krieg die Munition langsam knapper. Von strategischen Bestandslücken und Engpässen bei der Nachschubversorgung ist in einem Bericht an den US-Kongress die Rede. Präsident Trump hatte Bedenken dagegen zuletzt immer wieder zur Seite gewischt und gesagt, die Munitionsvorräte der USA seien praktisch unbegrenzt. Viel Zeit mitbringen müssen gerade Passagiere, die von Köln-Bonn aus abfliegen wollen. Von mehrere hundert Meter langen Schlangen bei den Sicherheitskontrollen ist die Rede. Hintergrund sind Personalprobleme bei dem Dienstleister, der die Kontrollen im Auftrag des Airports übernimmt. Der Verbraucherschutzverein VPV klagt gegen die Streaming-Anbieter Netflix, Apple TV und Wow. Die Anbieter hatten die Preise laufender Abos mehrmals angehoben, ohne das Okay der Kunden dafür einzuholen. Solche Preisanpassungsklauseln in den Geschäftsbedingungen würden Verbraucher benachteiligen, heißt es, sie seien deshalb unwirksam. Die schlechten PISA-Ergebnisse haben das Land wachgerüttelt. Bundesbildungsministerin Prien fordert, dass Bildung endlich zur Chefsache wird. PISA sei ein Weckruf, findet Prien. Sie sagt, wir müssen Bildung auf allen staatlichen Ebenen endlich zum absoluten Top-Thema machen. Jeder müsse Verantwortung übernehmen, damit Kinder und Jugendliche in Zukunft bessere Chancen hätten. Auch mit dem Schutz von Kindern im Netz beschäftigt sich die Ministerin gerade intensiv. Nach Informationen des Magazins Politico entwickelt sie gerade ein Programm gegen zu viel Social-Media-Konsum. Es soll bis Ende des Jahres fertig sein. Im Fokus stehen dabei vor allem die ganz Kleinen, also Kinder zwischen 0 und 6 Jahren. Social Media Konsum soll bis Ende des

0: auch noch mit dabei. Sendenhorst Westtor und Telgte Warendorfer Straße. Danke, dass ihr Bescheid sagt über die kostenlose 0800 4x5 345. Gute Fahrt.
1: Ja, ihr habt's gehört, heute gibt's nochmal volle Pulle Sommer. Ihr habt's im Wetter bestätigt bekommen, 28 Grad, stellenweise sogar 30 Grad dazwischen mal. Ne? In Sachen Wetter sind wir, ich sag's wie es ist, sind wir Mitläufer. Wir passen uns musikalisch dem Wetter an.
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1: Hier ist der französische DJ Hugel und Moving to the Sun, wenn das nicht passt. Ich bin Kevin Zimmer, hallo.

0: Madcon zusammen mit Ray Dalton, Don't Worry, hier bei uns. In den Supermärkten und Discountern sehen wir ja schon die ganze Zeit hier Spekulatius, Dominosteine, ganze Weihnachtsgebäck liegt da schon. Ja, können wir uns wieder drüber aufregen. Ja, haben aber schon andere für uns gemacht. Ich kann euch auf jeden Fall sagen, ich habe gestern meine ersten Spekulatius gegessen. Und soll ich euch was sagen? Es hat sich falsch angefühlt.
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3: Ja, nee, ist klar. Ey, gestern war ich ja, ganz gegen meine Gewohnheiten, mal im Supermarkt. Und ich denk so, was ist denn hier passiert? War ich ein halbes Jahr ohnmächtig und muss so erfahren? Oder bin ich in der Zeitmaschine angereist? Ja, es kann ja nur irgendwie so was sein. Denn warum sollten sonst da im Regal Lebkuchen, Herzen, Spekulatius und Dominosteine liegen? Ich hatte gestern noch einen Sonnenbrand, der allerdings beim ersten Dominostein ansatzlos in Sodbrand übergeht. Jetzt mal im Ernst, Leute. Die Freibäder hatten doch letzte Woche noch auf. Und jetzt liegt die Weihnachtsbäckerei da im Regal. Da wird doch jedes Jahr früher. Wir werden es noch erleben, dass der Bademeister im Freibad Sätze sagt wie: Mit den Spekulatius weg vom Beckenrand, sonst mach ich einen Dreier dicht. Jetzt mal ganz im Ernst, wer kauft das Zeug denn jetzt schon? Ja gut, eine kenne ich. Die steht gerade bei uns zu Hause in der Küche und macht den Glühwein dazu heiß. Naja, habe ich halb bis Weihnachten jetzt jeden Tag Domino Day zu Hause. Gibt Schlimmeres. In diesem Sinne, Leute, lasst euch die Glühweinschorle schmecken. Fuchs sein, Mensch bleiben, euer Atze.
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1: Ich bin Simona Rea. Schönen guten Tag. Polizisten aus dem Kreis Warendorf sollen künftig noch realistischer für gefährliche Einsätze trainieren können. Dafür entsteht bei Nottuln an der A43 gerade ein neues Trainingszentrum für die Polizei im Münsterland. Jetzt wurde Richtfest gefeiert, mit dabei auch NRW-Innenminister Herbert Reul. Carsten Schoßmeier aus der Redaktion hat die Infos für uns.
2: Auf einem rund 33.000 Quadratmeter großen Grundstück entstehen 5 Trainingsgebäude, unter anderem mit Schießanlagen, einer befahrbaren Halle und einer speziellen Halle für Amok und andere Einsatzlagen. Training sei das A und O für einen möglichst sicheren Einsatz, sagt der NRW-Innenminister Reul. Rund 3000 Polizistinnen und Polizisten aus dem Münsterland sollen dort später trainieren können.
1: Im Sommer nächsten Jahres soll das regionale Trainingszentrum der Polizei für das Münsterland voraussichtlich fertig sein. 8 Kegelbrüder aus Münster müssen sich nach einem verheerenden Brand in einer Bar in Palma vor Gericht verantworten. Es kommt laut RTL zum Prozess, allerdings erst in gut 2 Jahren. Der Fall hatte vor 4 Jahren für großes Aufsehen gesorgt. Die Münsteraner sollen im Mai 2022 unter anderem Zigaretten von ihrem Hotelbalkon geworfen und damit den Brand in einer Bar ausgelöst haben. Die Staatsanwaltschaft in Palma fordert 7 Jahre Haft wegen Brandstiftung und leichter Körperverletzung. Die Beschuldigten bestreiten die Vorwürfe. Bei der CDU im Münsterland steht am Abend ein Führungswechsel an. Beim Bezirksparteitag in Havixbeck soll ein neuer Vorstand gewählt werden. Der bisherige Vorsitzende Jens Spahn aus Ahaus tritt nicht erneut an. Nach der Debatte um seine Vaterschaft mit Hilfe einer Leihmutter in den USA und parteiinternem Druck zog er seine Kandidatur zurück. Als Nachfolgerin will NRW-Schulministerin Dorothee Feller antreten. 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
3: Das Wetter. Für heute nochmal eine schnelle Portion Sommer zwischendurch. Bis zu 28 Grad sind drin. Erstmal bleibt es noch ganz angenehm. Zum Abend hin wird es dann wolkiger und es kommt Regen dazu. Mancherorts auch Gewitter und Starkregen, aber wie gesagt nur örtlich. Heißt also, das schöne Wetter heute ruhig nochmal genießen, denn morgen sieht es schon wieder anders aus. Da sind nur noch 20 Grad drin mit vielen Wolken und gelegentlichem Regen.
4: Hier ist Radio WAF mit dem schnellsten Verkehrs- und Blitzerservice für die Region. Gute Nachrichten von den Straßen, da ist nämlich alles frei, keine Meldungen, aber es wird immer noch geblitzt. Und zwar in Beckum auf der Hammerstraße, in Dolberg auf der Hesener Straße. Zwischen Sendenhorst und Tönneshäuschen steht auch ein Blitzer, das ist die L586. Und die beiden Gulaschkanonen sind auch noch mit dabei, Sendenhorst-Westtor und Telgte-Wachendorfer Straße. Danke, dass ihr Bescheid sagt über die kostenlose 0800 4x5 345. Gute Fahrt.
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0: 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Schönen Dienstag mit uns, Kevin Zimmer hier, Tag zusammen. Wenn die Bosse von KI-Firmen schon sagen, ey Leute, KI, die kann auch gefährlich sein. Wir brauchen Regeln von der Politik dafür. Bitte gebt sie uns. Dann finde ich das schon krass. Also ich meine, welche Firmen sagen freiwillig, bitte beschränkt uns, denn wir wissen nicht, wie das gerade endet, was wir hier machen. KI kann nämlich so gut lernen, dass sie vielleicht irgendwann unsere Systeme angreift. Uns übernimmt, das klingt wie ein Hollywood-Streifen, das ist aber gar nicht so weit weg, sagen viele. Wie gruselig KI sein kann, hat unser Reporter Dominik Becker herausgefunden. Es geht nämlich um eine Traurednerin aus NRW, die von der KI für tot erklärt wurde. Dabei lebt sie noch, weil wir haben mit der Frau aus NRW gesprochen.
1: Also ich starte direkt mal mit der guten Nachricht. Tanja Raut lebt, um das mal geklärt zu haben. Sie war vor kurzem im Urlaub und hat so ein bisschen die nächsten Traureden vorbereitet und musste dann quasi von jetzt auf gleich digital um ihr Leben kämpfen.
2: Letzte Woche sitze ich so in der Bretagne und gucke so bei Google KI, was sagt die denn über mich? Und sagt, ja, ich bin tot. Und ich denke so, oh, okay, das ist jetzt nicht so fein.
1: Mittlerweile ist klar, die KI hat sie verwechselt, denn in Essen ist tatsächlich eine Frau mit dem gleichen Namen gestorben. Und ja, irgendwie hat die KI diese beiden Identitäten zusammengeworfen. Das hat die lebendige Tanja natürlich direkt versucht zu ändern und auch zu melden.
2: Innerhalb dieses Tages passierte dann tatsächlich das kleine Wunder der Wiederauferstehung und habe mich dann schon gefreut, dachte, okay, da gab es die redaktionelle Anmerkung, da gibt es zwei Personen und dachte, jetzt läuft das. Das Erschreckende ist eigentlich, am nächsten Tag, auf einmal war ich wieder tot. Und ich habe meinen Mann schon gefragt, wie er sich so als digitaler Witwer fühlt.
1: Also ist Tanja wieder hingegangen, hat die KI neu gefüttert und alles neu gemeldet.
2: Es wird schon darüber gescherzt, aber es ist ja schön, dass wir scherzen können. Es wäre ja viel schlimmer, wenn es anders wäre.
1: Denn am Ende ist das alles für Sie als Traurednerin natürlich auch existenzgefährdend.
2: Ich kann nur jedem raten, wenn du ein Personal Brand bist, wenn du mit deinem Namen draußen stehst und über deinen Namen eine Dienstleistung verkaufst, dann guck in der KI nach, was sagt die über dich. Das ist ganz wichtig. Guck im Netz nach, was steht über dich da drin.
1: Ja, und vor allem wehrt euch dagegen, wenn euch so etwas passiert. Denn für Tanja geht es ja am Ende nur um eines.
2: Ich liebe es, vor Menschen zu stehen, Menschen zu verheiraten. Und das geht halt nur, wenn auch alle wissen, dass ich lebe.
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1: Mit Thorsten Adolfs. Guten Tag. Kommt der Kanzlersturz oder hat Friedrich Merz doch mehr Rückhalt als gedacht? Nach einem Bericht der Bild-Zeitung will Merz das auch selbst wissen und nach der Wahl in Mecklenburg-Vorpommern am Sonntag in seiner eigenen Partei die Vertrauensfrage stellen. Bestätigt von offiziellen Stellen wurde das bisher nicht. Mehr zum Thema von Christian Böder aus dem News-Team.
2: In den vergangenen Tagen haben sich eine Reihe führender CDU-Politiker hinter den Regierungschef gestellt und sie kritisieren die Diskussion um einen möglichen Führungswechsel. Die lösen keine Probleme, sagt der CDU-Spitzenkandidat in Mecklenburg-Vorpommern Daniel Peters. Ähnliche Worte kommen von anderen Top-CDUlern. Parteivizechefin Breher sprach etwa von einer internen Showdebatte und der Sinnlosigkeit eines wahllosen Köpfetauschens. Auch die Vorsitzende der Mittelstandsunion Konnemann und der hessische Landeschef Rhein sehen das so. Sie alle sind sich weitgehend einig, dass es jetzt vor allem darum gehen muss, nötige Reformen durchzubringen, auf die viele Menschen warten und auch ein Recht darauf haben. Reformen seien aber nie leicht, sagte Konnemann. Bei der Landtagswahl in Sachsen-Anhalt musste die Landes-CDU eine historische Niederlage einstecken. Bei der Kommunalwahl in Niedersachsen wurde sie zwar Wahlsieger, aber mit deutlichem Stimmverlust. In beiden Fällen war es ein Denkzettel für die Bundesregierung um Kanzler Merz.
1: Und jetzt weitere Nachrichten in der Zusammenfassung. Kriminelle Banden gehen in Deutschland immer öfter gewaltsam vor, um ihre Opfer einzuschüchtern. Das steht im aktuellen Lagebild zur organisierten Kriminalität. Mittlerweile würden außerdem sogar schon 13-Jährige angeworben, um solche Taten auszuführen, sagt das BKA. Sie würden in der Regel in sozialen Medien angeworben. Ein russisches Kriegsschiff hat 2 Leuchtraketen auf einen Hubschrauber der dänischen Armee abgefeuert. Passiert sei das in internationalen Gewässern, heißt es aus Kopenhagen. Russland verschiebe die Grenzen dessen, was akzeptabel sei, immer weiter, sagte Außenminister Rasmussen. Er bestellte den russischen Botschafter ein. In Teilen der Niederlande ist der Bahnverkehr gerade massiv eingeschränkt. Unbekannte haben an verschiedenen Abschnitten Rohre auf die Gleise gelegt. Das Computersystem hat dadurch Signale empfangen, wonach die Gleise an den betroffenen Stellen belegt und nicht befahrbar sind. Welches Motiv der oder die Täter haben, ist nicht bekannt. Auch heute legen die Spritpreise wieder zu. In der SPD wird man deshalb langsam ungeduldig. Generalsekretär Klüssendorf wirft Bundeswirtschaftsministerin Reiche von der CDU Untätigkeit vor. Sie schaue zu, wie Mineralölkonzerne Rekordgewinne auf Kosten der Bürgerinnen und Bürger machten, sagte Klüssendorf dem Nachrichtenportal T-Online. Nötig seien jetzt schnelle Maßnahmen gegen die Abzockerpreise an den Tankstellen. Der SPD schlägt unter anderem einen Spritpreisdeckel wie in Belgien oder Luxemburg vor. Den lehnt Wirtschaftsministerin Reiche allerdings ab. Sie spricht sich stattdessen für Direktzahlungen an bestimmte Bevölkerungsgruppen aus. Auch für eine generelle Senkung der Energiesteuern sei sie offen, sagte Reiche bei NTV. Das waren die Nachrichten mit Thorsten Adolfs.
3: Das Wetter. Heute bekommen wir nochmal ein schnelles, kleines Sommer-Comeback für zwischendurch. Es werden bis zu 28 Grad, stellenweise sogar 30 Grad erreicht. Und erstmal bleibt es auch noch ziemlich angenehm. Gegen Abend kommen dann aber nach und nach mehr Wolken auf. Und die haben auch Regen im Gepäck, stellenweise sogar Gewitter mit Starkregen. Also genießt das sommerliche Wetter heute noch im Tagesverlauf. Denn morgen ist davon nicht mehr so viel übrig. Dann gibt es nur noch 20 Grad, viele Wolken. Immer mal wieder müssen wir dann auch mit Regen rechnen morgen.
4: Radio WAF mit dem schnellsten Verkehrs- und Blitzerservice für die Region auf der A1 Osnabrück Richtung Münster. Zwischen Landbergen und Greven 2 Kilometer Stau, mindestens 9 Minuten Zeitverlust. Außerdem wird geblitzt in Beckum an der Hammerstraße. In Dolbeck-Greven 2 Kilometer Stau, mindestens 9 Minuten.

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1: Und das sind die 90er. Nick Kamen, I Promised Myself. Ich bin Kevin Zimmer. Hallo.
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0: Es ist das größte musikalische Projekt von uns seit Jahren. Wir schreiben einen eigenen Song für unsere Aktion Lichtblicke und das machen wir mit großartiger Hilfe von Singer-Songwriter Iggy Kelly. Annick Manoukian aus unserer Musikredaktion, unsere Musikchefin, hat zum Glück auch Ahnung von Musik und schreibt mit. Der Song entsteht in Manchester beim Produzenten von Iggy Kelly. Wir sind ja die ganze Zeit schon dabei, wie dieser Song entsteht. Wir haben auch schon mal kurz reingehört, ja? Also gefühlt ist er fast schon fertig. Aber Annick und Iggy fliegen heute nochmal nach Manchester. Beide erwische ich gerade am Flughafen. Ihr steht in der Schlange, glaube ich, Annick, oder?
1: Ja, leider. Das war eigentlich nicht der Plan. Aber wir stehen leider immer noch in der Schlange für die Sicherheitskontrolle. Und wir drücken jetzt mal die Daumen. Ach ja, und durch die Passkontrolle müssen wir auch noch.
2: Auf jeden Fall.
1: Wir drücken die Daumen, dass wir das noch rechtzeitig schaffen.
2: Ganz
1: hier.
2: Ganz bestimmt.
1: Der Iggy ist immer so optimistisch hier.
0: Ja, und der Iggy ist vor allen Dingen relativ entspannt, was ich ja gehört habe. Du wolltest ja, Iggy, den Koffer erst heute Morgen, glaube ich, um 17:45 genau, oder so packen. Hat das geklappt?
2: Die Pläne haben sich ein bisschen geändert, weil ich ja ein bisschen weiter weg losgeflogen oder weil wir jetzt gleich von einer anderen Stadt wegfliegen, also von Köln und nicht Düsseldorf, wo ich herkomme, bin ich gestern zum Kumpel gefahren und habe dann gestern spät noch alles gepackt. Also doch Planänderung.
0: Ja, und Iggy, wie sieht das bei dir aus? Bist du jemand so am Flughafen, der nochmal alles dreimal checken muss? Habe ich Passport dabei? Habe ich das dabei? Habe ich jenes dabei?
2: Bei mir gibt es immer drei Sachen: Pass, Handy und Portemonnaie. Alles andere checke ich nicht und alles andere so, ja, mal schauen, was kommt.
0: Okay. Wie ist das jetzt eigentlich, wenn ihr da so in der Schlange steht, gleich im Flieger sitzt und so? Unterhaltet ihr euch da eigentlich über den Lichtblicke-Song oder probiert ihr das im Flieger auszublenden?
2: Wir haben zum Glück noch gar nicht drüber geredet, wo wir alle sitzen. Deswegen, also ich sitze, glaube ich, 9F oder so.
1: Oh, ich glaube, wir sind 22.
2: 22, ja, okay. Dann wird es, glaube ich, eher schwierig, außer wir schreien ganz laut durch den...
1: Aber dann weiß ja schon jeder Bescheid. Dann weiß es ja schon jeder.
2: Ja, stimmt. Ja, dann doch lieber nicht. Dann so, hast du ein Walkie-Talkie dabei.
0: Also. Gibt es eigentlich, Annick, einen Zeitplan, wo du sagst, von wegen, bis dann müssen wir fertig sein, weil sonst schaffen wir das nicht mehr zur großen Lichtblicke-Spendensaison?
1: Naja, also der Plan ist eigentlich Ende September, den fertig zu haben, ne?
0: Aber wird schon knapp, oder?
1: Ja, aber du siehst uns ja. Wir sind generell knapp, aber immer in time. Ne? Ja,
0: das brauchen Künstler doch so. So ein bisschen Druck Motto. Brauchen die Künstler auch, finde ich, oder? Ja, dann wünsche ich euch einen ganz tollen Flug. Wer bestellt sich im Flieger was? Wer ist die Tomatensaftfraktion? Wer will einen Kaffee haben von euch?
1: Boah, wir brauchen erstmal alle Kaffee, glaube ich.
2: Ja, also ich glaube, ganz strategisch gesehen werde ich keinen Kaffee trinken, damit ich besser schlafen kann. Und dann bei der Landung, dann gibt es einen Kaffee. Aber sonst bin ich Fraktion, gar nichts bestellen und lieber vorher was mitnehmen. Oder bei langen Flügen tatsächlich auch mal Tomatensaft und Pfeffer, dann fühle ich mich sehr erwachsen. Ja.
0: Und das Schöne an euch beiden ist ja, man merkt, ihr habt so einen guten Vibe, das kann nur ein guter Song werden. Also, ich wünsche ganz viel Erfolg in Manchester, euch einen guten Flug und wir sind sehr gespannt auf das Ergebnis.
1: Dankeschön.
2: Vielen Dank.
1: Dann, ciao.
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1: Ich bin Simone Rea. Schönen guten Tag. In Notteln an der A43 wurde jetzt Richtfest für das regionale Trainingszentrum der Polizei im Münsterland gefeiert. Vorgesehen sind auf dem Gelände 5 Trainingsgebäude mit insgesamt rund 10.000 Quadratmetern Fläche. Unter anderem soll es eine spezielle Trainingshalle für Amok und besondere Einsatzlagen geben. Training sei das A und O für einen möglichst sicheren Einsatz, sagte NRW-Innenminister Herbert Reul beim Richtfest. Rund 3.000 Polizistinnen und Polizisten aus dem Münsterland sollen dort realitätsnah trainieren können, darunter auch aus unserem Kreis. Hunderte Menschen aus der Region strömen heute nach Telgte, denn dort läuft seit dem Morgen der traditionelle Kram- und Pferdemarkt auf den Planwiesen. Es ist der Haupttag des Mariä-Geburtsmarktes und die Stimmung ist gut.
2: Wetter ist schön, kann doch nur gut sein.
3: Auf nette Begegnungen, genau. Wir kommen aus der Nähe hier, dann trifft man auch viele Bekannte mit dem Reitturnier. Wir sind auch im Pferdesport aktiv und dann trifft man immer viele Leute, unterhält sich mit denen. Ich habe da Spaß dran, fahre seitdem ich klein bin los und finde das immer schön, wenn es sowas noch gibt und hoffe, dass es das auch die nächsten Jahre noch lange geben wird.
2: Die Atmosphäre ist wie immer. Ich bin eine geborene Techterin und ich genieße es.
1: Bis zum späten Nachmittag sind die Händler dort. Zum letzten Mal findet der Kram- und Pferdemarkt in Telgte allerdings an einem Dienstag statt. Er wird ab nächstes Jahr auf Sonntag verlegt. Aus Sicht der Veranstalter bietet der Sonntag als Ausflugs- und Familientag mehr Potenzial. Die Entscheidung fiel schon vor einigen Wochen. Bei der CDU im Münsterland steht am Abend ein Führungswechsel an. Beim Bezirksparteitag in Havixbeck soll ein neuer Vorstand gewählt werden. Der bisherige Vorsitzende Jens Spahn aus Ahaus tritt nicht erneut an. Nach der Debatte um seine Vaterschaft mit Hilfe einer Leihmutter in den USA und parteiinternem Druck zog er seine Kandidatur zurück. Als Nachfolgerin will NRW-Schulministerin Dorothee Feller antreten. 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
0: Das Wetter.
4: Heute zeigt sich der Sommer nochmal von der schnellen, warmen Seite. Wir kommen auf bis zu 28 Grad. Örtlich sind sogar 30 Grad möglich. Und es bleibt auch erst nochmal schön. Richtung Abend ziehen dann immer mehr Wolken rein. Dann kann es auch hier und da mal Regen geben. Örtlich ist sogar ein Gewitter drin. Dann auch mit Starkregen. Das aber nur lokal. Also nehmt das Sommerwetter heute nochmal mit, wo es geht. Denn morgen ist es dann schon wieder vorbei. Dann bekommen wir nur noch 20 Grad. Viele Wolken, ab und zu Regen.
1: Radio WRF mit dem schnellsten Verkehrs- und Blitzerservice für die Region auf der A1 Osnabrück Richtung Münster zwischen Nattbergen und Greven. 4 Kilometer Stau weiterhin. Außerdem wird geblitzt in Dollberg auf der Hesener Straße. Und die beiden Gulaschkanonen stehen noch, und zwar am Ortseingang Sendenhorst, am Westtor und in Telgte an der Wapendorfer Straße. Kommt gut an.
4: Das ist ein Riesen-Comeback. Oasis kommt für 2 Konzerte nach Deutschland. Dummerweise beide nicht bei uns in NRW, sondern in München. So, und da kannst du nicht einfach so Tickets kaufen. Du musst dich registrieren mit E-Mail und persönlichen Daten, alles angeben. Dann musst du angeben, zu welchen der Konzerte du willst, ja? Und noch eine Frage zu Oasis richtig beantworten. Und dann hast du immer noch keine Karten. Dann wirst du ausgelost, um einen Code zu bekommen. Mit diesem Code darfst du dann in 2 Tagen in den Ticketvorverkauf, ja? Und womöglich kriegst du dann ein Ticket. Wer ist denn so doof und macht das alles? Ich. Ich habe mich mit sämtlichen E-Mail-Adressen, die ich habe, registriert. Drückt mir die Daumen, vielleicht kriege ich 2 Tickets. Auf ein Konzert von Benson Boone würde ich auch noch gehen. Ich merke, die Bucketlist der Konzerte wird bei mir immer länger anstatt kürzer. Das ist schlimm. Ich bin Kevin Zimmer. Tag zusammen. Oh.

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0: Nico Santos, Why Don't You Stay? Neu bei uns. Und ich sag mal so, wenn ihr Nico Santos treffen wollt, weil ihr ein riesiger Nico Santos-Fan seid, jetzt seid ihr bei uns doch genau richtig.
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0: Und damit ihr euch schon mal an euren Cluburlaub auf Ibiza gewöhnt, hier ist er.

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1: Mit Thorsten Adolfs. Guten Tag. Kriminelle Banden in Deutschland greifen immer stärker zu Gewalt und sie rekrutieren immer jüngere Helfer für ihre Zwecke. Das geht aus dem Bundeslagebild zur organisierten Kriminalität für das vergangene Jahr hervor. Bundesinnenminister Dobrindt und BKA-Chef Münch haben es eben vorgestellt. Mehr dazu hat Christian Böder aus dem News-Team.
2: Die meisten Ermittlungsverfahren gegen organisierte Kriminalität richteten sich gegen Drogendelikte. Dahinter folgten Ermittlungen im Bereich Wirtschaft, gefolgt von Steuer- und Zolldelikten, Schleuserkriminalität, Eigentumsdelikten und Geldwäsche. Das Lagebild zeigt auch, die Banden werden immer brutaler. Das BKA registrierte 20 Mord- oder Totschlagsfälle. Dazu kommen weitere 100 Fälle von Körperverletzung. Die Banden nutzen direkte körperliche Gewalt, um ihre Interessen und Machtansprüche durchzusetzen. Als prominentestes Beispiel wird der sogenannte Kölner Drogenkrieg genannt. Der Diebstahl einer größeren Marihuana-Lieferung hatte damals eine Gewaltwelle ausgelöst, bei der es auch zu Sprengstoffanschlägen, Entführungen und Folter kam. Eine neue Entwicklung ist auch, dass die Banden praktisch Täter wie Dienstleister über soziale Medien anheuern. Oft waren das Minderjährige. Von den insgesamt fast 8000 Tatverdächtigen waren rund 2700 deutsche Staatsbürger, der Rest hatte ausländische Pässe.
1: Und jetzt weitere Meldungen im Überblick. Deutschland und die USA könnten im Rüstungsbereich künftig enger zusammenarbeiten. Darüber spricht Verteidigungsminister Pistorius mit seinem US-Kollegen Hexeth. Systeme für die Abschreckung und Verteidigung könnten schneller und in größerer Zahl bereitgestellt werden, sagte Pistorius. Deutschland verfüge über eine leistungsfähige industrielle Basis und bestens ausgebildete Fachkräfte. Die steigenden Eigenanteile in der Pflege werden zu einer wachsenden Belastung für die Kommunen, das sagt der Städte- und Gemeindebund. Zuletzt lagen die Kosten bei 6 Milliarden Euro. Die Hilfe kann bei Sozialämtern beantragt werden, wenn Einkommen und Vermögen zusammen mit den Leistungen der Pflegeversicherung nicht ausreichen, um die Pflegekosten zu decken. An einer Landstraße in Speyer in Rheinland-Pfalz hat die Polizei ein Waffen- und Munitionslager gefunden. Darunter waren Langwaffen, Schrotflinten, Jagdgewehre und mehrere Kurzwaffen. Ganz in der Nähe entdeckten sie außerdem eine Maschinenpistole und Munition. Woher die Waffen stammen und wer sie dorthin gelegt hat, ist unklar. Was in Frankreich und Großbritannien schon weit verbreitet ist, könnte schon bald auch an größeren Bahnhöfen bei uns kommen. Elektronische Zugangskontrollen. Das kann sich zumindest Bundesverkehrsminister Bilger vorstellen. Seiner Ansicht nach muss die Sicherheit der Verkehrsinfrastruktur verbessert werden, auch an kritischen Stellen im Schienennetz. Das sagte Bilger der Funke Mediengruppe. In anderen Ländern ist es mittlerweile Praxis, dass man nur ans Gleis kommt, wenn man mit seinem Ticket Zugangsschleusen und elektronische Schranken passiert. Das System sei zwar auf unsere überlangt, lange Jahre gewachsenen Bahnhöfe nicht übertragbar, so Bilger. Aber die Idee könne man aufgreifen und ein eigenes System für die Bundesrepublik entwickeln, sagte er. Das waren die Nachrichten mit Thorsten Adolfs.
3: Das Wetter. Heute legt der Sommer noch einen kurzen Zwischenstopp ein. Es wird noch mal bis zu 28 Grad warm. Örtlich können sogar die 30 Grad noch mal fallen. Und zunächst ist das Wetter auch noch echt schön. Am Abend wird es dann allerdings zunehmend wolkig. Dazu kommt Regen auf, lokal auch Gewitter mit heftigem Regen. Nutzt das Sommerfeeling also heute noch mal aus, denn morgen ist das Ganze schon wieder vorbei. Dann schaffen wir nur noch 20 Grad. Dazu gibt es viele Wolken, hin und wieder Regen.
4: Radio WAF mit dem schnellsten Verkehrs- und Blitzerservice für die Region auf der A1 Osnabrück-Münster. Zwischen Ladbergen und Greven 3 Kilometer Stau. Dort müsst ihr mehr Zeit einplanen. Blitzer haben wir auch noch für euch auf der Hesener Straße in Dollberg. Und dann gibt's noch die Gulaschkanonen an der Warendorfer Straße in Telgte und an der Straße Westtor am Ortseingang von Sendenhorst. Gute Fahrt!
3: Es gibt ja super viele Messen, die sich komplett um das Thema Gesundheit drehen. Ja? Gesundheitsthemen wirklich. Noch und nöcher. Wohlbefinden, Fitness, gesunde Ernährung. Ab heute die Anti-Messe dazu. Die Intertabak in Dortmund. Eine Messe, da geht's ums Rauchen.
5: Ich rauche, aber ich rauche nicht viel.
3: Ja, das hört man. Also, neblig heute in Dortmund, woanders strahlt die Sonne und es ist warm. Wir verabschieden den Sommer mit dem wahrscheinlich letzten Sommertag. Machen wir gleich hier bei mir.
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3: Hallo, ich bin Kevin Zimmer.

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0: Ich glaube, ich werfe gleich nochmal den Grill an. Ja, ist doch so. Höchstwerte zwischen 27 und 29 Grad. Stellenweise erreichen wir sogar 30 Grad nachher noch hier bei uns. Da ist doch nochmal der Sommer. Juhu! Und alle sagen, au, hau ab. Ich habe keinen Bock mehr. Doch, wir haben Bock, oder? Wir müssen halt jetzt langsam nur Abschied nehmen von diesem Sommer, weil das ist heute wirklich der wahrscheinlich letzte Sommertag. Also so wettertechnisch. Ja? Deswegen haben wir mal bei euch nachgefragt. So, sag doch mal Tschüss Sommer.
1: Also ich liebe den Herbst, ich liebe auch den Sommer, aber nicht diesen heißen Sommer, wie wir den dieses Jahr hatten. Das hat mir überhaupt nicht gefallen.
2: Also grundsätzlich, der Sommer war ja diesmal ein extremer heißer Sommer. Von daher bin ich dann eher froh, dass er zu Ende ist.
3: Du verabschiedest den Sommer gerne?
4: Ja, weil ich unterm Dach wohne und 35 Grad im Schlafzimmer nachts hatte. Und wenn du Schichtdienst machst, ist das nicht schön.
5: Ich bin Sommerkind. Also wenn ich morgens schon im Dunkeln aus dem Haus gehe und im Dunkeln wieder nach Hause komme, dann habe ich schon schlechte Laune.
6: Ich bin schon raus. Ich bin schon eine Herbstmaus. Ich habe schon dekoriert. Ich trinke schon Tee. Ich fühle den Herbst schon.
0: Okay, Herbst bei 29 Grad, warum nicht? Da fallen die Kastanien halt direkt geröstet vom Baum.

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1: Ich bin Simone Rea. Schönen guten Tag. Im Juli waren Kanister und Fässer mit Ätzner Lauge zwischen Sendenhorst und Rennsteinfurt illegal entsorgt worden. Der Inhalt wurde jetzt vom Landeskriminalamt untersucht. Die Behälter könnten aus einer illegalen Drogenproduktion stammen. Das haben die Untersuchungen ergeben, sagt uns heute die Polizei. Woher die Behälter genau kommen, ist aber noch unklar. Mitte Juli waren an der L851 bei Ahrenhorst mehrere Kanister und Fässer mit Fahrstoffkennzeichnungen entdeckt worden. Wenige Tage später fanden Zeugen 5 weitere Kanister an der B58, B54 zwischen Rennsteinfurt und Rinkerode. Polizisten aus dem Kreis Warendorf sollen künftig noch realistischer für gefährliche Einsätze trainieren können im neuen regionalen Trainingszentrum bei Nottuln an der A43. Jetzt wurde dort Richtfest gefeiert, mit dabei auch NRW-Innenminister Herbert Reul. Carsten Schoßmeier aus der Redaktion hat die Infos für uns.
2: Auf einem rund 33.000 Quadratmeter großen Grundstück entstehen 5 Trainingsgebäude, unter anderem mit Schießanlage, einer befahrbaren Halle und einer speziellen Halle für Amok und andere Einsatzlagen. Training sei das A und O für einen möglichst sicheren Einsatz, sagt der NRW-Innenminister Reul. Rund 3.000 Polizistinnen und Polizisten aus dem Münsterland sollen dort später trainieren können.
1: Im Sommer nächsten Jahres soll das regionale Trainingszentrum der Polizei für das Münsterland bezugsfertig sein. Rund 3.200 Erstklässler im Kreis Warendorf sind jetzt besser im Straßenverkehr zu sehen. Zum Start ins neue Schuljahr haben sie leuchtend gelbe Signalwesten bekommen. Die symbolische Übergabe war jetzt an der Grundschule in Behlen. Organisiert wird die Aktion von der Verkehrswacht Kreis Warendorf. Sie bittet Eltern darauf zu achten, dass die Eltern die Westen regelmäßig tragen, vor allem in der dunklen Jahreszeit. Denn mit den Signalwesten werden die Kinder im Straßenverkehr deutlich früher wahrgenommen. Das kann helfen, Unfälle zu vermeiden. 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
3: Das Wetter. Heute gibt es ein kurzes Sommer-Comeback für zwischendurch. Ja, das nehmen wir gerne mit. Temperaturen steigen auf bis zu 28 Grad. Örtlich kann sogar hier und da mal die 30-Grad-Marke fallen. Und erstmal bleibt das Wetter auch noch recht angenehm. Am Abend ziehen dann immer mehr Wolken auf. Mit denen kommt dann auch Regen örtlich, vielleicht sogar mal ein Gewitter, Starkregen in Gewitternähe. Damit müssen wir auch rechnen. Genießt also erstmal den Sommertag noch, denn morgen ist dann die warme Phase schon wieder durch. Dann erwarten uns nur noch 20 Grad, also fast 10 Grad weniger. Viele Wolken und immer mal wieder Regen.
4: Radio WAF mit dem schnellsten Verkehrs- und Blitzerservice für die Region. Aktuell liegen uns keine Störungsmeldungen von den Autobahnen in der Region und den Straßen im Kreis Warendorf vor. Aber wir haben noch Blitzer für euch. Gulaschkanonen stehen an der Warendorfer Straße in Techte und an der Straße Westtor am Ortseingang von Sendenhorst. Kommt gut an.
3: Hallo, Kevin Zimmer hier. Schön, dass ihr da seid. Die Geissens hören bei RTL 2 mit ihrer Serie auf. Oh mein Gott. Es wird noch eine Staffel geben und dann ist wirklich Schluss. Dabei haben wir so viele gute Weisheiten von Robert fürs Leben bekommen.
5: Luxus ist logischerweise wichtig. Das ist ja der Ansporn zu arbeiten. Wenn du keinen Luxus brauchst, brauchst du auch nicht zu arbeiten. Kannst du in den Wald setzen und Kokosnüsse essen.
3: Ich sag's euch, der wird Life-Coach. Besser leben mit Robert.
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0: Da freuen wir uns sehr drauf, dass wir es wirklich geschafft haben. Comedian Toni Bauer, ja, coolster Comedian derzeit, den wir haben, hier aus NRW, kommt zum Comedy Camp und ist auf unserer Tour im Herbst mit am Start. Toni hat sich ja schon bei Let's Dance in unsere Herzen getanzt und gehört mittlerweile fest zur Comedy-Welt. Normalerweise tritt der Duisburger nicht in seiner Heimatstadt auf, aber, und das ist das Coole, für uns kommt er extra am 14. Oktober ins Theater am Marientor. Also, er macht für uns eine Ausnahme. Vielleicht kommen seine Oma und sein Opa dann ja auch.
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3: Und ich liebe meine Oma und meinen Opa sehr. Ich liebe die wirklich sehr. Die haben mir viel beigebracht. Die haben mir eine Sache beigebracht. Die haben mir beigebracht, man kann 50 Jahre verheiratet sein und man muss sich nicht lieben. Also, ich schwör. Ehrlich. Seit ich die kenne, die haben noch nie Zärtlichkeiten ausgetauscht. Einmal haben die Zärtlichkeiten ausgetauscht. Letztes Mal komme ich von der Tour nach Hause, ich höre nur so. Ich gucke im Badezimmer, ist da mein Opa, rasiert sich ordentlich die Koteletten. Ich gucke nochmal, hat der meinen Rasierer in der Hand? Ich sag, Opa, das ist mein Rasierer. Sagt er zu mir, das Teil hat super Klingen, Junge. Ich sag, Opa, den benutze ich nicht für mein Gesicht. Sagt er zu mir, jetzt habe ich angefangen, jetzt kann ich auch Ende machen, ne? Rasiert sich zu Ende und küsst dann meine Oma auf den Mund.
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0: Also nochmal zu merken, 14. Oktober, Theater am Marientor, Comedy Camp mit Toni Bauer. 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
1: Mit Maite Albrecht. Guten Tag. Kriminelle Banden werden in Deutschland immer aktiver. Das geht aus dem aktuellen Lagebild organisierte Kriminalität des Bundeskriminalamtes hervor. Demnach wurden im vergangenen Jahr rund 680 Ermittlungsverfahren registriert, so viele wie seit 5 Jahren nicht mehr. Christian Böder aus den Nachrichten. Das BKA sagt, die Banden gehen immer brutaler vor.
2: Genau, die nutzen immer häufiger Gewalt, um andere einzuschüchtern und Machtansprüche durchzusetzen. Das BKA hat im vergangenen Jahr mindestens 20 Fälle von Mord oder Totschlag registriert, die auf das Konto des organisierten Verbrechens gehen. Dazu kommen noch mindestens 100 Körperverletzungen, in beiden Fällen ein Plus im Vergleich zum Vorjahr. Besorgniserregend ist dabei der Trend, externe Täter über soziale Medien praktisch wie Dienstleister anzuheuern, also eine Art Gewalttat auf Bestellung. Die Banden sprechen auch gezielt Minderjährige an. Die jüngsten Täter sind gerade mal 13 Jahre alt. Laut BKA entwickelt sich das Phänomen aktuell, Zitat, sehr dynamisch. Die Behörde sagt deshalb auch, ein permanenter Austausch mit den Service-Providern ist nötig.
1: Die meisten Ermittlungsverfahren zur organisierten Kriminalität standen im Zusammenhang mit Drogenhandel.
2: Stimmt, aber das ist nicht neu. Dahinter folgen Wirtschaftskriminalität, Steuer- und Zolldelikte, Schleuserkriminalität, Eigentumsverbrechen und Geldwäsche. In 31 Verfahren ging es direkt um Gewalt, also Raubmord, Totschlag, Entführung und Ähnliches. Ein Plus von 20 Fällen im Vergleich zum Vorjahr. Laut BKA waren fast 8000 Tatverdächtige in die Fälle verwickelt. Die Mehrheit, aber weniger als die Hälfte, waren deutsche Staatsbürger, gefolgt von Menschen mit türkischem, syrischen, albanischen und polnischen Pass.
1: Christian, vielen Dank. Und das sind weitere Nachrichten. Die AfD bleibt bundesweit stärkste Partei. Das zeigt eine aktuelle YouGov-Umfrage. Die AfD kommt in der Sonntagsfrage auf 29%. Die Union fällt auf 18%. Gleichzeitig hält eine deutliche Mehrheit von 59% die AfD weiter für rechtsextrem. 51% sagen aber inzwischen, andere Parteien sollten eine Zusammenarbeit mit der AfD nicht grundsätzlich ausschließen. Die USA haben jetzt zum ersten Mal Waffen im Weltall. Das hat ein Sprecher der US Space Force bestätigt. Die Waffen sollen die amerikanischen Interessen vor Bedrohungen durch Russland und China schützen. Einzelheiten nannte der Sprecher nicht. Atomwaffen im All sind verboten, konventionelle Waffen dagegen nicht. In Paderborn sind bei einem Säureaustritt 10 Menschen leicht verletzt worden. Nach Angaben der Feuerwehr war in einer Lagerhalle beim Verladen ein Fass beschädigt worden. Dabei traten ätzende Dämpfe aus. Mehrere Menschen kamen mit Atemwegsbeschwerden ins Krankenhaus. Letzte Woche hat die neue PISA-Studie für Entsetzen gesorgt. Deutschlands Schülerinnen und Schüler hatten so schlecht abgeschnitten wie noch nie. Bundesbildungsministerin Prien will jetzt, dass Bildung zur Chefsache wird. Bildung müsse auf allen staatlichen Ebenen zum Topthema gemacht werden, sagte sie dem Portal Politico. Alle sollten Verantwortung übernehmen, damit Kinder und Jugendliche in Zukunft bessere Chancen hätten. Auch beim Thema Social Media will die Ministerin schnell handeln. Sie kündigte ein Programm zum Schutz von Kindern vor zu viel Konsum an. Es soll bis Ende des Jahres fertig sein. Im Fokus stehen dabei vor allem die ganz Kleinen von 0 bis 6 Jahre. Und das waren die Nachrichten mit Maite Albrecht.
3: Das Wetter. Heute dürfen wir uns noch mal über ein kurzes Sommer-Revival freuen. Die Temperaturen klettern auf bis zu 28 Grad. Örtlich sind sogar 30 Grad möglich. Und ja, erstmal sieht es noch ganz gut und ordentlich aus mit sehr viel Sonnenschein. Später ziehen dann immer mehr Wolken rein. Die bringen dann dummerweise auch hier und da mal Regen mit. Örtlich auch Gewitter und Starkregen. Aber wie gesagt, das nur lokal. Also heute das Sommerwetter bitte nochmal mitnehmen, denn morgen kippt's schon wieder. Dann liegen wir nur noch bei 20 Grad. Dazu wird's dann wolkig. Hin und wieder kann's dann auch mal regnen.
4: Und dann schauen wir noch schnell auf die Straßen. Radio WRF hier mit dem schnellsten Verkehrs- und Blitzerservice für die Region. Keine Staus oder Störungen aktuell, die uns vorliegen, aber noch die beiden Gulaschkanonen, die stehen aufgebaut in Techt auf der Warendorfer Straße und am Ortseingang Sendenhorst am Westtor. Euch eine gute und sichere Fahrt. Wenn ihr was gesehen habt, Stausblitzer, meldet euch natürlich kostenlos unter der 0800 4x5 345.
3: Heute ist nicht nur Dienstag, heute ist auch ein ganz besonderer Tag in Deutschland. Heute ist Tag der Demokratie. Ein Thema, mit dem wir uns auch die ganze Woche hier im Radio beschäftigen. Denn das liegt uns am Herzen wirklich. Demokratie, deswegen steht die Woche unter dem Motto, Demokratie braucht viele Stimmen. Und warum der Tag der Demokratie heute ja ins Leben gerufen wurde, warum wir euch das alles erzählen, warum wir da mitmachen, wer sich das alles ausgedacht hat. Viele Fragen, die wir gleich beantworten.
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3: Viele Stimmen brauchen wir auch in der Musik. Tiffany Harris, Ace of Base und Calvin Harris jetzt für euch. Ich bin Kevin Zimmer. Tag zusammen.

0: Heute ist Dienstag, Tag der Demokratie.
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0: Und deswegen passt dieser Tag auch wunderbar in unsere Demokratiewoche hier bei uns. Unsere Schwerpunktwoche Demokratie braucht viele Stimmen, so haben wir das Ganze genannt. Es ist eine bundesweite Aktion. Über alle Mediengattungen hinweg, also von Fernsehen, Radio bis hin zu Zeitungen und Zeitschriften, alle machen mit. Das Ziel, zeigen, warum unabhängiger, professioneller Journalismus unverzichtbar für Demokratie und gesellschaftlichen Zusammenhalt ist. Da passt der Tag der Demokratie natürlich super heute. Warum feiern wir denn eigentlich, haben wir uns gefragt. Kollegin

0: Julia Trompeter. Wer hat sich das ausgedacht?
1: Die Vereinten Nationen, die haben den Internationalen Tag der Demokratie vor fast 20 Jahren ins Leben gerufen und sie wollen damit die Grundsätze der Demokratie fördern und auch verteidigen. Also zum Beispiel die Einhaltung der Menschenrechte oder dass eben jeder Mensch im Staat mitbestimmen darf. Mhm.
0: Sollte ja eigentlich selbstverständlich sein, ist es aber nicht, ne?
1: Ganz genau, da weisen auch demokratische Stiftungen in Deutschland extra nochmal drauf hin heute. Sie sagen, schaut euch alleine die deutsche Geschichte an. Wir haben 2 Diktaturen in den letzten 100 Jahren miterlebt. Für mich persönlich total surreal. Ich als Kind der 90er habe davon gar nichts mehr mitbekommen. Aber halt umso wichtiger daran zu erinnern, wie jung unsere Demokratie eigentlich noch ist.
0: Absolut. Und wie sieht es in anderen Ländern mit der Demokratie aus?
1: Weltweit werden laut Demokratieindex tatsächlich nur 25 Länder als vollständige Demokratien eingestuft. Also auch das zeigt, alles andere als selbstverständlich. Und der Index zeigt auch, die Zahl sinkt tendenziell eher. Liegt wohl vor allem daran, dass viele Menschen der Politik weniger vertrauen und dass soziale Ungleichheit zunimmt.
0: Ja, umso krasser, dass wir hier in Deutschland noch eine vollständige Demokratie haben. Und das feiern wir heute am Internationalen Tag der Demokratie. Alle Infos zu unserer Schwerpunktwoche gibt's natürlich auch online bei uns.
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1: Ich bin Kerstin Menke-Möller. Schönen guten Tag. Gefahrgutkanister und Fässer bei Sendenhorst, Drensteinfurt und Rinkerode hatten im Sommer für viel Rätselraten gesorgt. Jetzt liegt ein Gutachten vor, das darauf hinweist, dass die Kanister aus illegaler Drogenproduktion stammen könnten. Die Infos hat Ina Artig aus der Redaktion.
2: Woher diese mutmaßlichen Drogenabfälle kommen oder wo die Drogen produziert worden sind, darüber gibt es keine Erkenntnisse, sagt die Polizei. Die Ermittlungen dazu laufen. Mitte Juli waren illegal entsorgte Behälter mit Gefahrgutkennzeichnung an der L851 zwischen Sendenhorst und Drensteinfurt gefunden worden. Auch weil einer der Kanister beschädigt war, rückte die Feuerwehr damals mit Spezialkräften an. Wenige Tage später wurden weitere Kanister an der B54 bei Rinkerode entdeckt.
1: Eine Fachfirma hatte die Behälter im Sommer sichergestellt. Ein LKA-Experte wurde eingeschaltet. Er nahm Proben und was die ergeben haben, darüber gibt das Gutachten jetzt Aufschluss. Das regionale Trainingszentrum Münsterland der Polizei bei Nottuln nimmt immer mehr Form an. Am RTZ an der A43 ist jetzt Richtfest gefeiert worden. Dort werden künftig gut 3000 Polizisten aus Münster, Hamm und den Kreisen Warendorf, Borken, Coesfeld und Steinfurt trainieren. Der Neubau entsteht auf einem rund 33.000 Quadratmeter großen Grundstück. Wichtig fürs Training sind möglichst realitätsnahe Bedingungen. Geplant sind 5 Gebäude mit entsprechenden Anlagen. Unter anderem wird es eine spezielle Trainingshalle für Amok und besondere Einsatzlagen geben. Im Sommer nächsten Jahres soll alles fertig sein. Sonntag kommt der ehemalige Vorsitzende der SPD-Bundestagsfraktion Rolf Mützenich nach Sendenhorst. Er holt einen Termin nach, der im Juni ausgefallen war. Mützenich will über die Friedenspolitik Deutschlands sprechen, auf Einladung der heimischen SPD. Es geht um Handlungsmöglichkeiten und Perspektiven angesichts der weltweit wachsenden Bereitschaft zu militärischen Auseinandersetzungen. Die Veranstaltung findet am Sonntag um 11 Uhr bei der Erdnussdruck GmbH in Sendenhorst statt. 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
3: Das Wetter.
4: Heute dürfen wir uns nochmal über einen schnellen sommerlichen Nachschlag freuen. Es wird bis zu 28 Grad warm und zunächst ist es auch noch ziemlich schön. Gegen Abend kommen dann immer mehr Wolken dazu und die bringen Regen mit, stellenweise auch Gewitter. Und in Gewitternähe lokal kann es auch zu Starkregen kommen, wie gesagt nur örtlich. Das sommerliche Wetter also heute am besten nochmal auskosten. Morgen sieht es dann schon wieder ganz anders aus. Dann gibt es nur noch 20 Grad, viele Wolken und zwischendurch Regen.
5: Und dann schauen wir noch schnell auf die Straßenradio WRF hier mit dem schnellsten Verkehrs- und Blitzerservice für die Region. Keine Staus oder Störungen aktuell, die uns vorliegen, aber noch die beiden Gulaschkanonen, die stehen aufgebaut in Techte auf der Warendorfer Straße und am Ortseingang Sendenhorst am Westtor. Euch eine gute und sichere Fahrt. Wenn ihr was gesehen habt, Stausblitzer, meldet euch natürlich kostenlos unter der 0800 4x5 345.
4: Ehemaligen Raucher, wir sind ja die Schlimmsten. Ich sag's ja, wie es ist. Ja. Ich kenne aber auch immer weniger Raucher. Ich weiß nicht, wie es bei euch aussieht. Habt ihr im Freundeskreis noch den einen oder anderen? Rauchen ist mittlerweile uncool geworden. Deswegen frage ich mich die ganze Zeit, wer geht wohl auf die Intertabak, die heute in Dortmund eröffnet? Eine Rauchermesse, eine Quarzermesse. Wie klingt ein lachender Raucher?

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0: Fool's Garden, Lemon Tree.
1: Ich höre mal vorsichtig diesen Lemon Tree. Ich weiß nicht, ob ich den heute nach Dortmund bringen sollte, weil da ist Intertabak und die rauchen den ganzen Baum da weg. Das ist...
0: Ach, den ziehe ich mir über die Lunge, den Lemon Tree.
1: Es ist wirklich eine Rauchermesse in Dortmund. Das ist wirklich... Also, man musste wahrscheinlich auch die Feuerwehr vorwarnen. Ey, Leute, raucht da ordentlich an der Messe Dortmund. Aber das muss so. Ja, die Intertabak. Wir fragen uns ja, Intertabak, die Messe für Tabakwaren und Rauchbedarf. Wer raucht denn heute noch? Kollege Markus Steinacker fragt sich das auch und deshalb haben wir ihn hingeschickt.
2: Hallo? Ist hier jemand? Ich kann überhaupt nichts sehen. Oh, ich glaube, da hinten ist ein Stand, ein riesengroßer Fliesentisch. Hallo, was haben Sie denn im Angebot hier?
3: Die West und dieser Teebeutel haben etwas gemeinsam. Beide haben einen feinen Geschmack. Aber ich nehme natürlich die West. Ich rauche doch keine Teebeutel.
2: Okay, danke. Ich gehe mal zum nächsten Stand. So, hier ist eine lange Schlange. Boah, hier steht Casting für Schockfotos. Ach, das glaube ich jetzt nicht. Herr Basler, wollen Sie sich beruflich umorientieren?
4: Ich habe ja nur noch 30, 40, vielleicht 70 Jahre vor mir.
2: Ja, sicher, natürlich. Ich muss dann auch los. So, ich gehe mal weiter. Hier scheint ein kleines Start-up zu sein. Sigrids Selbstgestopfter. Hä? Guten Tag, die Dame. Kurze Frage, ist das denn noch zeitgemäß selbstgestopft?
3: Es ist wunderbar.
2: Danke. Da hinten ist ein bisschen mehr los. Ich gehe mal rüber. Hier ist eine Bühne mit Showprogramm und, ach, guck mal, mit Bauchredner.
5: Hey, ich habe heftig lange geraucht, aber jetzt höre ich Musik und das ist gut.
2: Ja, ich gebe dann auch mal zurück ins Studio und zu Musik. Ich muss hier auch dringend raus.
0: Markus, ja, vielen Dank. Leg dich unter das Sauerstoffzelt.
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1: Mit Malte Albrecht, guten Tag. Der Discounter Lidl muss sich heute wegen seiner App vor dem Oberlandesgericht Brandenburg verantworten. Geklagt hat der Bundesverband der Verbraucherzentralen. Er sagt, Rabatt-Apps wie die Lidl Plus App seien diskriminierend. Christian Böder aus dem News-Team. Lidl ist ja aber nicht das einzige Unternehmen mit so einer App.
2: Keinesfalls. Ob Supermärkte, Drogerien oder Modeketten, gefühlt jedes größere Unternehmen hat eine eigene App, die nicht nur die Handys vieler Menschen zumüllen, sondern auch mit Bonuspunkte sammeln und besonderen Angeboten zum Kaufen und App-Runterladen locken. Und so kommen die Konzerne natürlich an Kundendaten und Kaufverhalten. Kritik an den Anwendungen gibt es schon länger. Experten sagen zum Beispiel, so richtig sparen tut man mit den Apps nicht. Laut dem Vergleichsportal Smaggle liegt die Durchschnittsersparnis bei nur 1%. Aber App-Inhaber kaufen mehr. Darum geht es den Verbraucherschützern aber gar nicht, sondern vielmehr, dass viele Angebote oder Rabatte für Kunden mit Apps exklusiv sind. Das schließt vor allem dann ältere, behinderte und jüngere Menschen aus, weil die solche Apps nicht haben dürfen oder bedienen können.
1: Wann könnte ein Urteil kommen?
2: Da kann man nur spekulieren. Möglich wäre schon heute, aber auch weitere Verhandlungstermine sind drin. Lidl ist nicht der erste Discounter, der juristischen Ärger wegen einer App hat. Auch die Konkurrenten Netto und Penny wurden deshalb schon vor Gericht gestellt. Allerdings wurden die Klagen wegen fehlender Beweise abgewiesen. Aber es wurde Revision eingelegt. Die Fälle sind jetzt Sache des Bundesgerichtshofs. Prozesstermine gibt's aber noch nicht. Schön raus aus dem Ärger sind dagegen Ketten wie die beiden Aldis. Die punkten bei Kunden damit, dass sie komplett auf solche Apps verzichten.
1: Dankeschön, Christian. Und jetzt weitere Nachrichten. Nach den Landtagswahlen am kommenden Sonntag könnte sich entscheiden, ob sich Bundeskanzler Merz im Amt halten kann. Der CDU-Chef hat das Parteipräsidium für den Wahlabend zu einer formellen Sitzung nach Berlin eingeladen. Dabei soll es um die Ergebnisse der Wahlen in Mecklenburg-Vorpommern und Berlin gehen und um die Folgen. Es gibt Spekulationen, dass Merz von den CDU-Landeschefs gestürzt werden könnte. Die Bandenkriminalität in Deutschland wird brutaler. So greifen kriminelle Verbindungen immer häufiger zu exzessiver Gewalt, um ihre Opfer einzuschüchtern oder ihre Machtansprüche gegenüber rivalisierenden Gruppen durchzusetzen. Das zeigt das Bundeslagebild organisierte Kriminalität. Demnach stieg im vergangenen Jahr sowohl die Zahl der Tötungsdelikte als auch der Körperverletzungen in diesem Bereich an. In Deutschland leben 10,8 Millionen Kinder unter 14 Jahren. Das sind knapp 13% der Bevölkerung, teilte das Statistische Bundesamt mit. Damit habe der Kinderanteil in den letzten 10 Jahren leicht zugenommen. Vor 30 Jahren habe er aber noch bei gut 15% gelegen. Für einige Passagiere ist es heute Morgen am Flughafen Köln-Bonn richtig ärgerlich gelaufen. Sie haben ihren Flieger verpasst, weil es zu lange Schlangen an der Sicherheitskontrolle gab. Der Grund dafür, bei der zuständigen Sicherheitsfirma sei kurzfristig mehr als die Hälfte der geplanten Mitarbeiter ausgefallen, teilte der Flughafen mit. Die Firma selbst spricht von ungewöhnlich vielen und kurzfristig gemeldeten Krankheitsfällen. Deshalb konnten weniger Kontrollspuren geöffnet werden als geplant. Wie viele Reisende ihren Flug verpasst haben, wird noch ermittelt. Inzwischen hat sich die Lage laut Flughafen wieder entspannt. Und das waren die Nachrichten mit Malte Albrecht.
3: Und dann blicken wir auf das Radio WAF-Wetter. Ja, was ist das ein Wetterchen heute? Viel Sonne und bis zu 26 Grad Spätsommer in Westkirchen und in Oelde. In den Abendstunden, dann ändert sich das Ganze allerdings ein bisschen. Es zieht immer weiter zu. Heute Nacht gibt es dann Regen. Stellenweise kann es auch mal ein bisschen blitzen und donnern. Ab morgen geht es dann wieder wechselhafter weiter. Sonne, Wolken, Regen, Wind im Wechsel. Alles dabei bei um die 19 Grad. Hallo auf die Straßen. Radio WAF ist hier mit dem schnellsten Verkehrs- und Blitzerservice für die Region. Ein frischer Blitzer, der ist reingekommen, der steht in West-Bevern auf der Grevener Straße. Dazu dann die Gulaschkanonen, die stehen in Telgte auf der Warendorfer Straße und in Sendenhorst am Westtor. Euch eine gute und sichere Fahrt. Wenn ihr was gesehen habt, Stausblitzer, meldet ihr kostenfrei unter der 0800 4x5 345. Auf geht's in den Dienstagnachmittag. Schön, dass ihr mit dabei seid bei Radio WAF. Ich bin Alex Jakob. Wir kümmern uns in den kommenden 4 Stunden unter anderem um die Spritpreise, um magische Erlebnisse mit den Ehrlich Brothers oder auch gleich zum Beispiel um die große Aufruhr gerade in der KI-Branche. Da waren nämlich die Entwickler von KI vor KI.
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0: Ja, wir haben darüber berichtet hier bei uns bei Radio WAF. Es ist aber irgendwie immer noch, klingt es nach gefährlicher Science Fiction, ist aber offenbar Realität. Bei einem Test des AI-Anbieters OpenAI hat sich eine KI-Software selbstständig gemacht und auf eigene Faust eine andere Firma gehackt. Der Vorfall hat für so viel Aufsehen gesorgt, dass kürzlich führende KI-Firmen selbst vor ihrer eigenen Software gewarnt haben. Dröseln wir das Ganze nochmal ein bisschen auf. Thorsten Ortmann aus dem News-Team. Was besorgt die KI-Firmenchefs denn so sehr?
1: Es ist vor allem das Tempo, mit dem sich die KI-Systeme entwickeln und das zu einer Zeit, in der es kaum Beschränkungen gibt. Und all das könnte eben dazu führen, dass der Mensch KI-Systeme in Zukunft nicht mehr stoppen kann, sagt der frühere Anthropic-Mitarbeiter Jacob Coxon. Er hat gekündigt, weil er die Technik für gefährlich hält. Einige unabhängige Forscher halten das aber für übertriebene Szenarien und vermuten hinter den Warnungen auch geschäftliche Interessen, nämlich um Haftungsrisiken für die Unternehmen abzuwenden und weil Berichte über solche hochentwickelten Systeme auch Börsenkurse befeuern.
0: Was ich mich immer wieder frage, gibt es da keinen Notschalter, dass man solche Systeme ausschalten kann, wenn sie sich verselbstständigen?
1: Das weiß man nicht genau, weil die US-Firmen nicht staatlich reguliert werden. OpenAI hat allerdings öffentlich zugesagt, dass man so eine automatische Abschaltfunktion entwickeln will. Es gibt aber auch Experten, die sagen, dass KI so einen Notaus auch irgendwann umgehen könnte. Darum schlägt der Chef von Anthropic, Dario Amadei, auch vor, dass die gesamte Branche ein, zwei Jahre lang auf die Bremse treten soll, damit man wirksame Sicherheitsvorkehrungen entwickeln kann. Er will auch externe Beobachter in seine Firma lassen. Das hat auch ChatGPT-Entwickler Sam Altman von OpenAI zugesagt. Welche Macht die aber haben sollen, das ist unklar.
0: Müsste da nicht auch die internationale Politik langsam mal eingreifen, um KI sicherer zu machen?
1: Ja, da gucken natürlich alle auf die USA und China als führende KI-Nationen. OpenAI-Chef Sam Altman fordert eine internationale Zusammenarbeit. Das ist aber eher unwahrscheinlich, denn beide Länder kämpfen um die Führungsposition bei der KI und sie wollen natürlich auch die großen Chancen nicht gefährden, die die Technik bietet, zum Beispiel bei der Heilung von Krankheiten.
0: Führende KI-Unternehmen warnen vor der rasanten Entwicklung und den damit verbundenen Gefahren. Sie fordern eine Regulierung. Die Infos von Thorsten Ortmann hier bei Radio WRF an diesem Dienstagnachmittag.

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1: Ich bin Kerstin Menke-Möller. Schönen guten Tag. Vor knapp 2 Monaten hat es bei uns im Kreis ABC Alarm gegeben. Damals waren am Straßenrand zwischen Sendenhorst und Rennsteinfurt illegal entsorgte Behälter mit Gefahrgutsymbolen gefunden worden. Später wurden weitere Kanister bei Rinkerode entdeckt. Jetzt liegt das Gutachten mit den Untersuchungsergebnissen vor. Daraus geht laut Polizei hervor, dass es sich wahrscheinlich um Abfälle einer Drogenproduktion handelt. Woher diese Abfälle stammen und wo sich der Standort der illegalen Drogenproduktion befindet, darüber liegen der Polizei keine Erkenntnisse vor. Die Ermittlungen dazu laufen, hieß es. Die Polizei hofft jetzt auf weitere Zeugen. Etwa 3000 Polizisten aus der gesamten Region sollen künftig noch realistischer für gefährliche Einsätze trainieren können. Im neuen Trainingszentrum bei Nottuln an der A43. Dort wurde jetzt richtfest gefeiert, mit dabei auch NRW-Innenminister Herbert Reul. Auf einem rund 33.000 Quadratmeter großen Grundstück entstehen 5 Trainingsgebäude, unter anderem mit Schießanlage und einer speziellen Halle für Amok und andere besondere Einsatzlagen. Training sei das A und O für einen möglichst sicheren Einsatz, sagte Innenminister Reul. Bei sommerlichen Temperaturen und viel Sonnenschein läuft seit dem Morgen der Haupttag des Maria-Geburtsmarktes in Techte. Hunderte Menschen aus der Region strömen heute auf den traditionellen Kram- und Pferdemarkt auf den Planwiesen. Dort herrscht gute Stimmung.
2: Wetter ist schön, kann doch nur gut sein.
3: Auf nette Begegnungen, genau. Wir kommen aus der Nähe hier, dann trifft man auch viele Bekannte mit dem Reitturnier. Wir sind auch im Pferdesport aktiv und dann trifft man immer viele Leute, unterhält sich mit denen. Ich habe da Spaß dran, fahre seitdem ich klein bin los und finde das immer schön, wenn es sowas noch gibt und hoffe, dass es das auch in den nächsten Jahren noch lange geben wird.
2: Die Atmosphäre ist wie immer. Ich bin eine geborene Techterin und ich genieße es.
1: Am späten Nachmittag bauen die Händler ihre Stände allmählich ab. Die Maria-Geburtsmarkt-Kirmes in Techte läuft heute noch bis 20 Uhr. Ab dem nächsten Jahr findet der Kram- und Pferdemarkt immer sonntags statt. 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
4: Und hier ist der Blick auf das Radio WAF Wetter. Die Sonne kann sich noch richtig gut durchsetzen. Dazu sehr warme 26 Grad aktuell in Westkirchen und in Dolberg. Zum Abend hin, da wird es dann immer dichter bewölkt. Heute Nacht kommt dann auch der Regen dazu. Örtlich kann es dann auch mal ein Gewitter geben. Der Mittwoch bringt uns dann wieder zurück zum wechselhafteren Wetter. Sonne, Wolken, Regen und Wind bei maximal 19 Grad. Hallo auf die Straßen. Radio WAF ist hier mit dem schnellsten Verkehrs- und Blitzerservice für die Region. Ein frischer Blitzer, der ist reingekommen, der steht in West-Bevern auf der Grevener Straße. Dazu dann die Gulaschkanonen, die stehen in Techte auf der Warendorfer Straße und in Sendenhorst am Westtor. Euch eine gute und sichere Fahrt. Wenn ihr was gesehen habt, Stausblitzer, meldet ihr kostenfrei unter der 0800 4x5 345. Einen schönen Dienstagnachmittag euch. Ich hoffe, ihr genießt dieses Spätsommerwetter da draußen bei 26 Grad bei uns im Kreis Warendorf. Ich bin Alex Jakob und wir machen weiter hier bei uns in der Radio WAF Playlist jetzt mit den Herren der Zunft. Somba mit Homebreaker, Bruno Mars ist dabei und den Anfang macht Kamrad mit Be Mine. Schön, dass ihr mit am Start seid.
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0: Und jetzt ist sie für euch an diesem Spätsommertag hier am Start. Das ist Luna mit Bailando hier bei Radio WAF.

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1: Mit Malte Heilbricht, schönen guten Tag. Für viele Autofahrer ist die Schmerzgrenze erreicht. Die Benzin- und Dieselpreise an den Tankstellen steigen immer weiter. Seit wenigen Tagen gibt es deswegen immer mehr Forderungen an die Politik, etwas dagegen zu tun. Und genau das soll jetzt passieren. Bundeskanzler Merz hat wegen der hohen Spritpreise kurzfristige Entlastungen in Aussicht gestellt. Das kündigte er beim Unternehmertag in Berlin an.
2: Die Energiepreise, die Spritpreise an den Zapfsäulen steigen. Für viele Menschen, die täglich das Auto brauchen, ist eine Belastungsgrenze erreicht. Und ich bin der Meinung, dass wir handeln müssen. Das genaue Instrumentarium steht noch nicht fest. Sie können aber davon ausgehen, dass wir sehr bald einen Vorschlag dazu vorlegen werden.
1: Die Spritpreise waren gestern noch weiter raufgegangen. Laut ADAC kostete ein Liter Super E10 im bundesweiten Schnitt rund 2,28 Euro. Diesel kostete etwa 2,41 Euro pro Liter. Vorschläge, um den Schock für die Autofahrer an der Tankstelle abzumildern, kommen inzwischen von allen Seiten. Wirtschaftsministerin Reiche will zum Beispiel Geringverdiener gezielt entlasten. Die SPD ist dagegen mehr für eine EU-weite Übergewinnsteuer und einen Spritpreisdeckel. Ihr Generalsekretär Klüssendorf warf den Ölkonzernen vor, Rekordgewinne auf Kosten der Bürger zu machen. Und jetzt weitere wichtige Nachrichten im Überblick. Ein russisches Kriegsschiff hat in der Ostsee zwei Leuchtraketen auf einen dänischen Militärhubschrauber abgefeuert. Nach Angaben des Verteidigungsministeriums in Kopenhagen flogen die Geschosse gestern Abend nur knapp am Hubschrauber vorbei. Die Besatzung sei unterwegs gewesen, um eine russische Fregatte zu fotografieren. Bundesdigitalminister Wildberger fordert internationale Regeln für künstliche Intelligenz. Die Gefahren durch autonome Systeme würden nicht an Ländergrenzen Halt machen, sagte er den Funke-Zeitungen. Deshalb müssten sicherheitsrelevante Risiken früh erkannt und eingedämmt werden. Die Europäische Weltraumagentur ESA hat zwei neue Klimasatelliten ins All geschickt. Sie sollen genauer untersuchen, wie sich Extremwetter und der Klimawandel auswirken. Dabei geht es unter anderem um Hitzestress bei Pflanzen und Veränderungen der Meere. Ob die eigene Lieblingsserie, ein neuer Film oder Live-Sport, Streaming wird in Deutschland immer beliebter und das, obwohl die Abo-Preise in den letzten Jahren gestiegen sind. Genau dagegen gehen jetzt Verbraucherschützer vor, mit drei Klagen gegen Preiserhöhungen bei Netflix, Apple TV und Wow. Der Verbraucherschutzverein wirft den Anbietern vor, die Abo-Preise ohne Zustimmung der Kunden angehoben zu haben. Die Anbieter berufen sich auf die Klauseln in ihren allgemeinen Geschäftsbedingungen. Der Verein hält sie aber für unwirksam, weil sie die Verbraucher unangemessen benachteiligen würden. Betroffene können sich den Klagen kostenlos anschließen. Ist die Klage erfolgreich, könnten Kunden je nach Vertrag 200 bis 700 Euro zurückbekommen, heißt es. Und das waren die Nachrichten mit Malte Heilbricht.
3: Und hier ist das Radio WAF-Wetter. Der Spätsommer im Kreis Warendorf heute. Wir genießen das einfach mal. Aktuell sind es 26 Grad in Alverskirchen und in Lette. Heute Nacht ziehen dann Regenschauer durch. Örtlich könnte es dann auch mal ein Gewitter geben, auch mit kräftigerem Regen. Morgen am Mittwoch wieder alles mit dabei. Erst mehr Sonne, nachmittags dichtere Wolken und auch mal ein paar Tropfen. Bis 19 Grad. Radio WAF ist hier mit dem schnellsten Verkehrs- und Blitzerservice für die Region. Aktuell keine Staus oder Verkehrsbehinderungen, die wir für euch haben, aber noch Blitzer. Und zwar in Westbevern auf der Grevener Straße, in Ostbevern auf der Hauptstraße. Geblitzt wird in Techt auf der Warendorfer Straße und in Sendenhorst am Westtor. Ich wünsche euch eine gute und sichere Fahrt. Stausblitzer 0800 4x5 345. Ja, ihr habt es gerade bei uns in den Nachrichten gehört. Bundeskanzler Merz hat Konsequenzen angekündigt zu den Spritpreisen. Wir kümmern uns gleich um die aktuelle Lage an den Zapfsäulen hier bei Radio WAF. Ich bin Alex Jakob und jetzt bekommt ihr hier die unvergleichliche Chair mit Strong Enough. Schönen Dienstagnachmittag euch.
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0: Also das mit den Spritpreisen, das ist echt einfach nicht mehr zu glauben. Auch heute Mittag sind sie wieder in schwindelerregende Höhen geschossen. Der Dieselpreis stieg eigentlich überall über 2,50 Euro bei uns im Kreis Warendorf. Aktuell sind die Preise wieder leicht unter dieser Marke. Experten halten Preise von 3 Euro am Wochenende für möglich. Wie soll man das bezahlen? Gerade hier auf dem Land sind viele Menschen aufs Auto angewiesen, fährt ja nicht überall regelmäßig ein Bus. Da kannst du nur jedem raten, wenn irgendwie möglich, steig auf die Öffis um. Mit Deutschland-Ticket geht's deutlich günstiger. An den Zapfsäulen kommt man manchmal nicht drum herum, dass man das Auto eben tanken muss. Und da ist die Stimmung natürlich richtig schlecht. Merkt auch Tankstellenbetreiberin Nicole Büscher von der BFT-Tankstelle in Warendorf.
1: Ja, werden aggressiv bzw. sind wütend auf die Mineralölgesellschaften, auf das, was in der Politik abgeht. Insgesamt mit den Preisen sind die unzufrieden und wir kriegen es oftmals ab.
0: Viele fragen sich, wo geht das Geld hin? Das bleibt nicht bei der kleinen Tankstelle hier vor Ort, erklärt Herbert Rabel vom Tankstellenverband.
2: Die Mineralölkonzerne halten an ihren Gewinnmargen fest und deshalb steuern wir auf die 2,50 zu. Und das wird sich auch in Zukunft nach meiner Einschätzung nicht so ohne weiteres ändern.
0: Und wie soll es jetzt weitergehen? Bundeskanzler Friedrich Merz hat sich vorhin zur Lage geäußert. Die Forderungen werden ja immer lauter. So kann es halt auch nicht weitergehen. Er sagte beim Unternehmertag des Außenhandels das hier.
3: Die Energiepreise, die Spritpreise an den Zapfsäulen steigen. Für viele Menschen, die täglich das Auto brauchen, ist eine Belastungsgrenze erreicht. Und ich bin der Meinung, dass wir handeln müssen. Das genaue Instrumentarium steht noch nicht fest. Sie können aber davon ausgehen, dass wir sehr bald einen Vorschlag dazu vorlegen werden.
0: Na, da sind wir doch mal alle gespannt, was da kommen könnte. Ihr hört es natürlich hier bei uns bei Radio WRF.

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1: Ich bin Kerstin Menke-Möller. Schönen guten Tag. Die hohen Spritpreise heizen die Debatte um mögliche Entlastungen weiter an. So fordert die SPD einen Preisdeckel. Wirtschaftsministerin Reiche lehnt das aber ab und ist für Direktzahlungen an Menschen mit geringem Einkommen. Kriminelle Banden sind für die Sicherheitsbehörden in Deutschland weiterhin ein großes Problem. Das zeigt das sogenannte Lagebild organisierte Kriminalität, das BKA-Chef Münch und Bundesinnenminister Dobrindt am Morgen vorgestellt haben. Und jetzt die Meldungen für den Kreis Warendorf. Gefahrgutkanister und Fässer bei Sendenhorst, Rennsteinfurt und Rinkerode hatten im Sommer für mehrere Feuerwehreinsätze und viel Rätselraten gesorgt. Jetzt liegt ein Gutachten vor, das darauf hinweist, dass die Kanister aus illegaler Drogenproduktion stammen könnten. Die Infos hat Ina Artig aus der Redaktion.
2: Woher diese mutmaßlichen Drogenabfälle kommen oder wo die Drogen produziert worden sind, darüber gibt es keine Erkenntnisse, sagt die Polizei. Die Ermittlungen dazu laufen. Mitte Juli waren illegal entsorgte Behälter mit Gefahrgutkennzeichnung an der L851 zwischen Sendenhorst und Rinnsteinfurt gefunden worden. Auch weil einer der Kanister beschädigt war, rückte die Feuerwehr damals mit Spezialkräften an. Wenige Tage später wurden weitere Kanister an der B58/B54 bei Rinkerode entdeckt.
1: Eine Fachfirma hatte die Behälter im Sommer sichergestellt, ein LKA-Experte wurde eingeschaltet, er nahm Proben und was die ergeben haben, darüber gibt das Gutachten jetzt Aufschluss. Taco Fashion aus Techte wächst weiter. Im zweiten Quartal des laufenden Geschäftsjahres hat das Textilunternehmen Rekordumsätze verzeichnet. Der Umsatz stieg um fast 11% auf 381 Millionen Euro. Mehr Infos dazu hat Mike Mattes aus der Redaktion.
3: Auch das Ergebnis vor Zinsen und Steuern ist auf eine neue Höchstmarke gestiegen, um 12% auf 86,4 Millionen Euro. Besonders die Bereiche Frauen- und Kindermode haben zu der Entwicklung beigetragen, heißt es vom Fashion-Discounter aus Telgte. Hier gab es zweistellige Wachstumsraten. Gleichzeitig zog der Heimatmarkt in Deutschland an und auch in anderen europäischen Ländern läuft's.
1: Bei einem Verkehrsunfall in Albersloh ist ein Autofahrer schwer verletzt worden. Der 19-Jährige war gestern Morgen in Richtung Wollbeck unterwegs. Dabei kam er von der Straße ab und landete auf dem Grünstreifen. Er lenkte gegen, gelangte wieder auf die Straße, geriet dann aber in Schleudern, teilte die Polizei heute mit. Der Mann verlor endgültig die Kontrolle und prallte gegen einen Baum. Rettungskräfte brachten ihn ins Krankenhaus. 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
4: Und hier ist das Radio WAF-Wetter. 26 Grad da draußen aktuell in Warendorf und in die Städte. Dazu noch weitgehend sonnig. Heute Abend ziehen dann aber immer mehr Wolken zu uns. Dann kommt der Wetterumschwung. Heute Nacht dann Regen und stellenweise auch Gewitter. Morgen wechselhaft bei 19 Grad. Alles mit dabei. Erst freundlicher mit sonnigen Phasen. Später kann es dann aber auch mal einen Regenschauer geben. Radio WAF ist hier mit dem schnellsten Verkehrs- und Blitzerservice für die Region. Aktuell keine Staus oder Verkehrsbehinderungen, die wir für euch haben, aber noch Blitzer. Und zwar in Westbevern auf der Grevener Straße, in Ostbevern auf der Hauptstraße. Geblitzt wird in Techte auf der Warendorfer Straße und in Sendenhorst am Westtor. Ich wünsche euch eine gute und sichere Fahrt. Stausblitzer 0800 4x5 345. Der Dienstagnachmittag mit Alex Jakob und gleich müssen wir über Oasis sprechen. Die kommen nämlich zurück nach Deutschland und wie wir an Tickets kommen, da klären wir euch gleich genauer drüber auf. Das ist nämlich eine durchaus komplizierte Geschichte.
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0: 18 Jahre. Das ist eine verdammt lange Zeit. In der Zeit können Kinder geboren werden und Abitur machen. So lange waren Oasis nicht mehr in Deutschland. Das wird sich aber ändern. Nächstes Jahr im Sommer. Am 2. und 3. Juli sind Oasis in München. So, und jetzt ist natürlich die Frage, wie kommen wir an Tickets? Tja, das ist kaum überraschend, gar nicht mal so einfach. Robert Jans aus unserem Team, du hast dich gestern schon mal damit beschäftigt und du hast den Passierschein A38 organisiert. Es ist irre kompliziert, alle sind verwirrt. Wie läuft's denn ab?
1: Du registrierst dich online, das geht bis zum 17. September, also bis übermorgen, mit deinen Daten, Mail, einfach alles. Vorher musst du ein Oasis-Quiz beantworten, damit die wissen, dass du kein Bot bist. So, und dann hast du das alles gemacht und dann, pass auf, wenn du das gemacht hast, dann kannst du aber noch keine Tickets kaufen, das ist quasi nur die Voranmeldung. Du sagst also hier, ne, ich hätte Interesse, Tickets zu kaufen. Um später welche kaufen zu können, brauchst du dann nämlich einen Code. Ob du den Code bekommst, das wird ausgelost. Und da bin ich jetzt eben im Lostopf. Du bekommst dann Ende September Bescheid, ob du Glück hattest. So, und dann startet irgendwann der tatsächliche Verkauf der Tickets. Und falls du einen Code bekommen hast, kannst du dann versuchen, Tickets zu bekommen. Der Code heißt also auch noch nicht, dass du sicher welche bekommst. Also das ist jetzt quasi die Vorstufe der Vorstufe der Vorstufe zum Versuch, Tickets zu bekommen oder irgendwie so. Ich habe da auch den Überblick verloren. Ich bin jetzt jedenfalls für irgendwas registriert. Gefühlt auch keine Ahnung für was.
0: Ja, dann mal toi, toi, toi. Daumen sind gedrückt und hier sind sie. Jetzt bei uns hier in der Playlist. Oasis mit Wonderwall. Ganz ohne Passierschein A38. Einfach nur so. Today.

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1: Mit Maite Albrecht. Schönen guten Tag.
2: Die Spritpreise an den Zapfsäulen steigen. Für viele Menschen, die täglich das Auto brauchen, ist eine Belastungsgrenze erreicht. Und ich bin der Meinung, dass wir handeln müssen.
1: Kanzler Merz war das bei einer Veranstaltung in Berlin. Er hat wegen der hohen Spritpreise Entlastungen in Aussicht gestellt. Wie genau die aussehen sollen, sagte Merz noch nicht. Es gebe dazu einen engen Austausch in der Bundesregierung und mit den Ländern. Sehr bald werde ein Vorschlag vorliegen. Was die Vorwürfe angeht, dass die Mineralölkonzerne von der Krise profitieren würden, wies Merz auf das Bundeskartellamt hin.
2: Wir werden auf Preistreiberei reagieren. Wir haben dazu das Kartellamt mit einer entsprechenden Missbrauchsaufsicht ausgestattet. Aber wir spüren auch, jedenfalls aus dem Blickwinkel der Verbraucherinnen und Verbraucher, dass das nicht reicht.
1: Zuletzt hatte es immer mehr Rufe nach einer Entlastung für Bürgerinnen und Bürger gegeben. Die SPD schlägt einen Spritpreisdeckel und eine Übergewinnsteuer für die Ölkonzerne vor. Bundeswirtschaftsministerin Reiche von der CDU spricht sich dagegen mehr für Direktzahlungen an Geringverdiener aus. Laut ADAC hatte gestern der Literpreis für Super E10 mit etwa 2,28 Euro ein neues Allzeithoch erreicht. Diesel kostete rund 2,41 Euro pro Liter und ist nur noch wenige Cent vom Rekordpreis entfernt. Und jetzt weitere wichtige Nachrichten im Überblick. Die Bandenkriminalität in Deutschland wird immer brutaler. So greifen kriminelle Verbindungen immer häufiger zu exzessiver Gewalt, um ihre Opfer einzuschüchtern oder ihre Machtansprüche gegenüber rivalisierenden Gruppen durchzusetzen. Das zeigt das Bundeslagebild Organisierte Kriminalität, das heute vorgestellt wurde. Hier sind für das vergangene Jahr 20 Tötungsdelikte und 100 Fälle von Körperverletzungen aufgeführt, deutlich mehr als im Vorjahr. Zugenommen haben auch Fälle, in denen Gewalttaten wie eine Art Dienstleistung in Auftrag gegeben und sogar Minderjährige dafür rekrutiert werden. Der Vorschlag der USA, dass Russland und die Ukraine ihre gegenseitigen Angriffe auf Energieanlagen einstellen, stößt in Moskau auf Zustimmung. Kreml-Sprecher Peskow sagte, das sei eine gute Idee. Auch der ukrainische Präsident Zelensky sprach von einem starken Vorschlag der USA. Er bezweifelte aber, dass Russland sich an so ein Abkommen halten werde. Beide Seiten hatten ihre Angriffe auf die Energieinfrastruktur in den letzten Monaten deutlich ausgeweitet. Auch in der vergangenen Nacht gab es wieder gegenseitige Attacken. Der Ätna auf Sizilien sorgt weiter für Probleme. Der Flughafen von Catania bleibt wegen der neuen Aschewolke weiter gesperrt. Nach Angaben der italienischen Behörden sind Starts und Landungen bis heute Abend gestrichen. Bisher sind schon mehrere Dutzend Flüge ausgefallen. Der Vulkan stößt seit Sonntag wieder Asche aus. Die Aschewolke reicht laut dem italienischen Institut für Geophysik und Vulkanologie 4 Kilometer in den Himmel. Für den Flugverkehr gilt deshalb weiterhin die höchste Warnstufe Rot. Wie lange die Einschränkungen diesmal dauern, ist noch unklar. Im August hatte eine ähnliche Situation mehr als eine Woche angehalten. Und das waren die Nachrichten mit Maite Albrecht.
3: Und dann blicken wir auf das Radio WAF-Wetter. Ja, was ist das ein Wetterchen heute? Viel Sonne und bis zu 26 Grad Spätsommer in Westkirchen und in Oelde. In den Abendstunden, dann ändert sich das Ganze allerdings ein bisschen. Es zieht immer weiter zu. Heute Nacht gibt es dann Regen. Stellenweise kann es auch mal ein bisschen blitzen und donnern. Ab morgen geht es dann wieder wechselhafter weiter. Sonne, Wolken, Regen, Wind im Wechsel. Alles dabei bei um die 19 Grad. Und hier noch der kurze Blick auf die Straßen. Radio WRF hier mit dem schnellsten Verkehrs- und Blitzerservice für die Region. 3 Blitzer habe ich für euch. In Ostbevern auf der Hauptstraße, in Telgte auf der Warendorfer Straße und in Sendenhorst am Westtor. Wenn ihr was gesehen habt, Stausblitzerstörungen, meldet euch kostenfrei unter der 0800 4x5 345. Gutes Ankommen! Der Dienstagnachmittag hier bei Radio WAF. Ich bin Alex Jakob. Schön, dass ihr mit am Start seid. Und thematisch kümmern wir uns gleich um eine Geschichte, die für sehr viel Aufsehen gesorgt hat, hier bei uns im Kreis Warendorf. Über 70 Kanister mit Gefahrgutsymbol waren vor 2 Monaten gefunden worden. Jetzt gibt's neue Entwicklungen.
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0: mittlerweile her, da sind zwischen Sendenhorst und Drinsteinfurt an der L851 und ein paar Tage später bei Drinsteinfurt an der B54 sehr viele Kanister gefunden worden. Kerstin Menkemöller aus unseren Radio WRF Nachrichten. Jetzt ist klar, was da drin war.
1: Ja, die Polizei hat sich gemeldet und verkündet, was die Untersuchungen ergeben haben. Demnach waren in den insgesamt 79 Kanistern, wie es aussieht, Reste von Drogenabfällen. Darauf deute vieles hin, hieß es. Welche Drogen das genau gewesen sein sollen, sagt die Polizei allerdings nicht. Das war damals vor knapp 2 Monaten ein riesiger Einsatz, weil ein Behälter kaputt war und auf den Kanistern Gefahrensymbole zu sehen waren. Die Feuerwehr rückte mit einem Großaufgebot und Spezialkräften aus.
0: Wie geht's denn jetzt weiter? Gibt es Infos, wer dafür verantwortlich gewesen sein könnte?
1: Naja, nicht wirklich. Die Polizei teilt mit, dass es keinerlei Hinweise dazu gibt, wo die illegale Drogenproduktion sein könnte, wo die Abfälle entstanden sind. Die Ermittler sind da weiter auf der Suche. Sie sind auch über jeden Hinweis dankbar und hoffen auf Zeugen, die sich melden. Wer dafür verantwortlich ist, bleibt also erstmal unklar.
0: Neue Entwicklungen zu den vielen, vielen Kanistern, die vor knapp 2 Monaten bei Drinsteinfurt am Straßenrand entdeckt worden sind. In den Behältern waren Abfälle aus einer illegalen Drogenproduktion. Das hat die Polizei heute mitgeteilt. Alle Infos habt ihr gehört, hier bei Radio WRF an diesem Dienstagnachmittag. Ciao.

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1: Ich bin Kerstin Menke-Möller. Schönen guten Tag. Die Eskalation im Nahen Osten treibt die Spritpreise immer mehr in die Höhe. Bundeskanzler Merz kündigt deswegen Unterstützung für Autofahrer an. Wie genau die aussehen soll, hat er allerdings noch nicht gesagt. Die USA haben erstmals bestätigt, dass sie Waffen im Weltraum stationiert haben. US-Medien berichten über eine entsprechende Äußerung von Luftwaffenstaatssekretär Meink. Und jetzt die Nachrichten für den Kreis Warendorf. Vor knapp 2 Monaten hat es bei uns im Kreis ABC-Alarm gegeben. Damals waren am Straßenrand zwischen Sendenhorst und Rennsteinfurt illegal entsorgte Behälter mit Gefahrgutsymbolen gefunden worden. Später wurden weitere Kanister bei Rinkerode entdeckt. Jetzt liegt das Gutachten mit den Untersuchungsergebnissen vor. Daraus geht laut Polizei hervor, dass es sich wahrscheinlich um Abfälle einer Drogenproduktion handelt. Woher diese Abfälle stammen und wo sich der Standort der illegalen Drogenproduktion befindet, darüber liegen der Polizei keine Erkenntnisse vor. Die Ermittlungen dazu laufen, hieß es. Auch bei uns im Kreis Warendorf haben die Menschen große Sorgen, dass sie bald die Spritpreise nicht mehr bezahlen können. Der Preis für Super E10 erreichte gestern nach Angaben des ADAC einen neuen Höchststand. Auch der Dieselpreis klettert weiter nach oben. Die Stimmung kippt an der Tanke, sagte uns Nicole Büscher von der BFT-Tankstelle in Warendorf.
2: Ja, werden aggressiv beziehungsweise sind wütend auf die Mineralölgesellschaften, auf das, was in der Politik abgeht. Insgesamt mit den Preisen sind die unzufrieden und wir kriegen es oftmals ab.
1: Der ADAC bezweifelt, dass die hohen Spritpreise allein mit dem hohen Ölpreis zusammenhängen und vermutet, dass die Mineralölkonzerne den Iran-Konflikt nutzen, um Kasse zu machen. Der Abschluss des Maria-Geburtsmarktes in Telgte wird durch bestes Wetter gekrönt. Viel Sonnenschein und Sommertemperaturen locken hunderte Besucherinnen und Besucher auf die Planwiesen. Dort läuft seit dem frühen Morgen der Kram- und Pferdemarkt. In diesem Jahr findet er das letzte Mal an einem Dienstag statt. Er wird auf den Sonntag verlegt. Wir haben die Menschen auf dem Markt gefragt, wie sie das finden.
3: Ich finde es eigentlich ganz gut, dass es nächstes Jahr Sonntag ist, weil man merkt schon, die Leute, die nehmen sich ja keinen Urlaub mehr für. Für die Kinder ist es auch schade, heute ist Schule.
4: Also ich fand es immer schön, dass es Dienstags stattfand, weil es ist nicht ganz so voll und wir kommen aus Osnabrück. Wir fahren hier schon seit 30 Jahren her und das ist dann schon so eine Veränderung.
5: In den letzten Jahren war schon recht wenig los und ja, vielleicht verbessert sich das in den nächsten Jahren dann.
1: Inzwischen bauen die Händler ihre Stände auf dem Kram- und Pferdemarkt in Telgte ab. Die Kirmes könnt ihr heute noch bis 20 Uhr besuchen. 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
6: Und hier ist der Blick auf das Radio WAF-Wetter. Die Sonne kann sich noch richtig gut durchsetzen. Dazu sehr warme 26 Grad aktuell in Westkirchen und in Dolberg. Zum Abend hin, da wird es dann immer dichter bewölkt. Heute Nacht kommt dann auch der Regen dazu. Örtlich kann es dann auch mal ein Gewitter geben. Der Mittwoch bringt uns dann wieder zurück zum wechselhafteren Wetter. Sonne, Wolken, Regen und Wind bei maximal 19 Grad. Und hier noch der kurze Blick auf die Straßen. Radio WAF hier mit dem schnellsten Verkehrs- und Blitzerservice für die Region. 3 Blitzer habe ich für euch. In Ostbevern auf der Hauptstraße, in Telgte auf der Warendorfer Straße und in Sendenhorst am Westtor. Wenn ihr was gesehen habt, Stausblitzerstörungen, meldet euch kostenfrei unter der 0800 4x5 345. Gutes Ankommen.
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6: Der Dienstagnachmittag im Kreis Warendorf. Ich bin Alex Jakob und wir spielen jetzt Sommermusik. Ugel ist das mit Moving to the Sun.
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0: der Dienstagnachmittag im Kreis Warendorf. Ich bin Alex Jakob und ich hoffe, ihr genießt dieses Topwetter da draußen.
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0: Also das ist doch nochmal richtiges Biergartenwetter. Heute Nachmittag, da lohnt sich das doch nochmal so richtig. Ansonsten ist ja auch noch Kirmes beim Maria-Geburtsmarkt in Techte. Da könnt ihr noch bis 20 Uhr Karussell fahren und vorbeischauen. Und wenn ihr Lust habt, etwas Sinnvolles zu tun und für andere Familien da zu sein, dann ist das hier was für euch heute Abend. Der ambulante Kinder- und Jugendhospizdienst im Kreis Warendorf sucht neue Ehrenamtliche. Dabei geht es darum, Familien mit einem schwerstkranken Kind zu begleiten. Aber auch im Büro oder bei der Öffentlichkeitsarbeit des Kinder- und Jugendhospizdienstes könnt ihr helfen. Wer sich das vorstellen kann und erstmal ganz unverbindlich mehr erfahren möchte, heute Abend gibt es um 18 Uhr einen Infoabend im Freiraum in Warendorf. Und weitere Veranstaltungstipps für den Kreis Warendorf, die findet ihr bei uns auf Radio WAF.de.
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1: Mit Maite Albrecht. Schönen guten Tag. Die Spritpreise explodieren. Im Tagesdurchschnitt waren gestern für einen Liter Super E10 rund 2,28 Euro fällig, teilte der ADAC mit. Das war gut 1 Cent mehr als am Sonntag. Diesel kostete etwa 2,41 Euro pro Liter und ist somit nur noch wenige Cent vom Rekordpreis entfernt. Jetzt hat sich Bundeskanzler Merz in die Diskussion eingeschaltet. Bei einem Unternehmertag in Berlin kündigte er kurzfristige Entlastungen für die Bürgerinnen und Bürger an.
2: Für viele Menschen, die täglich das Auto brauchen, ist eine Belastungsgrenze erreicht. Und ich bin der Meinung, dass wir handeln müssen. Das genaue Instrumentarium steht noch nicht fest. Sie können aber davon ausgehen, dass wir sehr bald einen Vorschlag dazu vorlegen werden.
1: Es gebe dazu einen engen Austausch in der Bundesregierung und mit den Ländern, sagte Merz weiter. Seit Tagen sorgen die explodierenden Spritpreise für eine neue Debatte in der Bundesregierung. Das CDU-geführte Bundeswirtschaftsministerium spricht sich für gezielte Direktzahlungen an Geringverdiener aus. Die SPD ist dagegen für einen Spritpreisdeckel und eine Übergewinnsteuer. Generalsekretär Klüssendorf warf den Ölkonzernen vor, Rekordgewinne auf Kosten der Bürger zu machen. Und jetzt weitere wichtige Nachrichten im Überblick. Und da bleiben wir erst noch bei Bundeskanzler Merz. Nach den Landtagswahlen am kommenden Sonntag könnte sich entscheiden, ob sich Bundeskanzler Merz im Amt halten kann. Der CDU-Chef hat das Parteipräsidium für den Wahlabend zu einer formellen Sitzung nach Berlin eingeladen. Dabei soll es um die Ergebnisse der Wahlen in Mecklenburg-Vorpommern und Berlin gehen und um die Folgen. Es gibt Spekulationen, dass Merz von den CDU-Landeschefs gestürzt werden könnte. Polen verstärkt seine Grenzposten zur Ukraine. Grund sind die russischen Drohnenangriffe auf einen Zug von Kiew nach Warschau und auf eine Tankstelle im ukrainischen Grenzgebiet. Die Ereignisse der letzten Tage würden zeigen, dass Russlands Vorgehen die Sicherheit ganz Europas gefährde, schrieb Polens Verteidigungsminister bei X. Deswegen sollen die Grenzposten jetzt mit zusätzlichen Schutzbarrieren und Wachtürmen verstärkt werden. München hat den Zuschlag für gleich zwei große Sportereignisse in den nächsten Jahren bekommen. 2028 findet dort das Champions-League-Finale statt und 3 Jahre später folgt die Leichtathletik-WM. München hofft dadurch auf Rückenwind für eine deutsche Olympiabewerbung ab 2036. Mediziner warnen davor, den Verkauf von Nikotinbeuteln in Deutschland zu erlauben. Das Verbot müsse bestehen bleiben, vor allem zum Schutz von Kindern und Jugendlichen. Das fordern die Bundesärztekammer und mehrere medizinische Fachgesellschaften in einem gemeinsamen Appell. Die kleinen Beutel werden unter die Oberlippe geschoben und enthalten zwar kein Tabak, dafür aber zum Teil große Mengen Nikotin. Bei Kindern und Jugendlichen könne das die Entwicklung des Gehirns beeinträchtigen, warnen die Experten. Außerdem könnte eine Verkaufsfreigabe den Einstieg in den Nikotinkonsum erleichtern. In Deutschland dürfen die Nikotinbeutel, die zum Beispiel mit Zimt- oder Himbeergeschmack aromatisiert werden, nicht in Geschäften verkauft werden. Die Tabakbranche will das ändern. Und das waren die Nachrichten mit Maite Albrecht.
3: Und hier ist das Radio WAF Wetter. Der Spätsommer im Kreis Warendorf heute. Wir genießen das einfach mal. Aktuell sind es 26 Grad in Alverskirchen und in Lette. Heute Nacht ziehen dann Regenschauer durch. Örtlich könnte es dann auch mal ein Gewitter geben, auch mit kräftigerem Regen. Morgen am Mittwoch wieder alles mit dabei. Erst mehr Sonne, nachmittags dichtere Wolken und auch mal ein paar Tropfen. Bis 19 Grad. Und wir schauen noch schnell auf die Straßen. Radio WAF ist hier mit dem schnellsten Verkehrs- und Blitzerservice für die Region. A1 Dortmund-Münster zwischen Kamener Kreuz und Ascheberg. Stockender Verkehr auf 4 Kilometern. Ein paar Minuten müsst ihr da mehr Zeit einplanen. Geblitzt wird in Ostbevern auf der Hauptstraße, in Telgte auf der Warendorfer Straße und in Sendenhorst am Westtor. Euch eine gute und sichere Fahrt. Schön, dass ihr mit am Start seid an diesem Dienstagnachmittag. Ich bin Alex Jakob. Wir schauen gleich darauf, was die Börse heute an diesem Tag so macht. Und davor haben wir noch jede Menge gute Musik. Leonie, Michael Jackson und das ist Artemas mit I Like The Way You Kiss Me. Hallo zusammen.
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0: Leonie, an diesem Dienstagnachmittag hier bei Radio WRF. Schön, dass ihr mit am Start seid. Ich bin Alex Jakob.
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0: Heute mit Andreas von Laar von der Sparkasse Münsterland-Ost. Wie läuft's denn an der Börse heute? Was macht der DAX?
2: Ja, gerade zum Tagesstart legte der DAX den Rückwärtsgang ein und fiel unter die Marke von 25.300 Punkten. Dies ist für die Charttechnik eine wichtige Marke. Sie konnte aber im Laufe des Tages wieder zurückerobert werden und derzeit haben wir ja eine Seitwärtsbewegung im DAX.
0: Wie sieht's denn mit den Gewinnern und Verlierern aus heute?
2: Ja, zu den Gewinnern zählt MT und Rheinmetall mit leicht 2% im Plus. Auch Hochtief hat fast 2% wieder zugelegt, nachdem sie gestern stark abgegeben haben. Schwächer sind vor allen Dingen Banken und Chemiewerte.
0: Schauen wir auf den weiteren Wochen.

0: Verlauf? Was steht börsentechnisch noch so an?
1: Ja, die amerikanische Zentralbank wird ihren Zinsentscheid bekannt geben. Also morgen wird die Fed wahrscheinlich eine Zinserhöhung um weitere 25 Basispunkte bekannt geben. Dann hätten wir ein Zinsniveau in den USA von 4%. Und damit wird es natürlich auch für Kapitalanleger im Rentenbereich nochmal attraktiver.
0: Das also der aktuelle Stand an der Börse an diesem Dienstagnachmittag. Dankeschön. Andreas von Laar war das von der Sparkasse Münsterland Ost.
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1: Ich bin Kerstin Menke-Möller. Schönen guten Tag. Bundeskanzler Merz hat Entlastungen für die Bürger wegen der hohen Spritpreise angekündigt. Für viele Menschen sei eine Belastungsgrenze erreicht, sagte er bei einer Veranstaltung des Außenhandelsverbands BGA. Banden werden auch in Deutschland immer gewalttätiger. Das zeigt das sogenannte Lagebild organisierte Kriminalität, das BKA-Chef München und Bundesinnenminister Dobrindt heute vorgestellt haben. Und jetzt die Nachrichten für den Kreis Warendorf. Auch viele Menschen im Kreis sehen sich nach Entlastung bei den Spritpreisen. Besonders bei uns auf dem Land sind viele von ihnen auf das Auto angewiesen. Dass die Stimmung inzwischen kippt, merkt auch Nicole Büscher von der BFT-Tankstelle in Warendorf. Sie bekommt die Wut der Leute schon zu spüren.
2: Bei uns landet das Geld nicht, das landet schon bei Papa Staat, was eigentlich auch jeder weiß. Wir haben nicht mehr Plus oder Minus als vorher auch. Das ist eine schwankende Sache. Wenn ich bei unseren Lieferanten anrufe, sieht es auch so aus, dass sie mir sagen, wir könnten im Moment viertelstündlich die Preise ändern.
1: Zuletzt stieg der Preis für einen Liter Super E10 auf durchschnittlich 2,28 Euro. Auch der Dieselpreis klettert weiter nach oben. Bei den im Sommer an Straßen im Kreis Warendorf gefundenen Gefahrgutkanistern könnte es sich um Abfälle aus Drogenproduktion handeln. Das geht aus einem jetzt vorliegenden Gutachten hervor, teilte die Polizei heute mit. Woher die Abfälle kommen und wo sich der Standort der illegalen Drogenproduktion befindet, darüber liegen keine Erkenntnisse vor, sagt die Polizei. Die Ermittlungen dazu laufen. Die Gefahrgutkanister und Fässer mit ätzender Lauge waren Mitte Juli an der L851 zwischen Sendenhorst und Rennsteinfurt gefunden worden. Wenige Tage später wurden weitere Kanister an der B58, B54 bei Rinkerode entdeckt. Taco Fashion aus Telgte wächst weiter. Im zweiten Quartal des laufenden Geschäftsjahres hat das Textilunternehmen Rekordumsätze verzeichnet. Der Umsatz stieg um fast 11% auf 381 Millionen Euro. Die Infos hat Mike Mattes aus der Redaktion.
3: Auch das Ergebnis vor Zinsen und Steuern ist auf eine neue Höchstmarke gestiegen, um 12% auf 86,4 Millionen Euro. Besonders die Bereiche Frauen- und Kindermode haben zu der Entwicklung beigetragen, heißt es vom Fashion-Discounter aus Telgte. Hier gab es zweistellige Wachstumsraten. Gleichzeitig zog der Heimatmarkt in Deutschland an und auch in anderen europäischen Ländern läuft's.
1: Das Telgter Unternehmen fühlt sich durch die Zahlen in seiner Strategie bestätigt und will weiter expandieren. 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
4: Und hier ist das Radio WAF-Wetter. 26 Grad da draußen aktuell in Warendorf und in die Städte. Dazu noch weitgehend sonnig. Heute Abend ziehen dann aber immer mehr Wolken zu uns. Dann kommt der Wetterumschwung. Heute Nacht dann Regen und stellenweise auch Gewitter. Morgen wechselhaft bei 19 Grad. Alles mit dabei. Erst freundlicher mit sonnigen Phasen. Später kann es dann aber auch mal einen Regenschauer geben. Und wir schauen noch schnell auf die Straßen. Radio WAF ist hier mit dem schnellsten Verkehrs- und Blitzerservice für die Region. A1 Dortmund-Münster zwischen Kamener Kreuz und Ascheberg. Stockender Verkehr auf 4 Kilometern. Ein paar Minuten müsst ihr da mehr Zeit einplanen. Geblitzt wird in Ostbevern auf der Hauptstraße, in Telgte auf der Warendorfer Straße und in Sendenhorst am Westtor. Euch eine gute und sichere Fahrt.
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4: So langsam klingt er aus, der Dienstagnachmittag, mit diesem wunderbaren Spätsommerwetter. Schön, dass ihr mit am Start seid. Ich bin Alex Jakob.
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0: Ich bin Alex Jakob, ich mache jetzt Platz für Jule Hoppe. Sie hat gleich ab 18 Uhr die Spätschicht für euch. Macht euch einen schönen Abend und bis morgen.

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1: Mit Malte Albrecht. Guten Abend. Die Spritpreise in Deutschland steigen und steigen. Jetzt hat Bundeskanzler Merz in Aussicht gestellt, die Bürger zu entlasten. Für viele Menschen, die täglich das Auto brauchen, sei eine Belastungsgrenze erreicht, sagte er auf einer Wirtschaftsveranstaltung in Berlin. Die Bundesregierung müsse handeln. Wie genau, ließ der Kanzler aber offen. Der Bund tausche sich über das Thema gerade mit den Ländern aus. Es werde schon sehr bald einen Vorschlag geben, sagte Merz. Und wir bleiben noch bei Merz. Der Bundeskanzler steht vor den Landtagswahlen am Sonntag in Mecklenburg-Vorpommern und Berlin enorm unter Druck. Jetzt hat er die CDU-Spitze für den Wahlabend zu einer Sitzung eingeladen. Dabei soll es um die Wahlergebnisse und ihre Folgen gehen und damit auch um seine politische Zukunft. Frage an Ronny Thorau. Zeigt schon das Einberufen der Sitzung am Wahlabend, wie sehr Merz wackelt?
2: Also, dass Parteispitzen auch in der CDU nach einem Wahlabend beraten, ist nicht ungewöhnlich, aber meist gibt's da eher informelle Einladungen. Das kommen dann auch nur begrenzt Eingeladene wirklich vorbei. Nach der Wahl in Sachsen-Anhalt zum Beispiel kam von den CDU-Ministerpräsidenten nur Daniel Günther vorbei, was von manchen Politikbeobachtern als eins von vielen Zeichen für Merz-Autoritätsverlust gewertet wurde. Jetzt lädt Merz formell das Parteipräsidium für Sonntagabend ein. Das muss nicht automatisch heißen, dass er irgendwie da hinschmeißen will oder konkrete Pläne hat, aber vielleicht will er zumindest von Angesicht zu Angesicht von allen Wichtigen in der CDU wissen, ob sie ihm noch als Kanzler folgen.
1: Wie wahrscheinlich ist es denn, dass Merz als Kanzler gehen muss nach dem Wahlabend am Sonntag?
2: Ja, also vor einigen Wochen hieß es eher, wenn der Kanzler ausgetauscht werden sollte, dann eher erst nach der NRW-Wahl im nächsten Frühjahr. Aber als der Absturz der CDU in Sachsen-Anhalt jetzt noch schlimmer gekommen ist als ohnehin vorausgesagt, da hat sich das so gefühlt ein bisschen beschleunigt. Es gibt jetzt mehr Berichte, dass es in der Union sehr stark rumort und viele da glauben, mit Merz geht es einfach nur noch bergab. Und vor allem, wenn die CDU in Mecklenburg-Vorpommern jetzt sogar mit unter 5% aus dem Landtag fliegen sollte, dann könnte es mit Merz vielleicht doch schneller zu Ende gehen.
1: Danke, Ronny. Und das sind weitere Nachrichten. Deutschland und die USA könnten im Rüstungsbereich künftig enger zusammenarbeiten. Darüber will Verteidigungsminister Pistorius heute mit seinem US-Kollegen Hexes in Washington sprechen. Systeme für die Abschreckung und Verteidigung könnten schneller und in größerer Zahl bereitgestellt werden, sagte Pistorius. In Teilen der Niederlande war der Bahnverkehr heute zeitweise massiv eingeschränkt. Unbekannte hatten an rund 30 Stellen Rohre und andere Gegenstände auf die Gleise gelegt. Das Computersystem empfing dadurch Signale, wonach die Gleise an den betroffenen Stellen belegt und nicht befahrbar waren. Mittlerweile läuft der Bahnverkehr wieder weitgehend normal. Preiserhöhung ohne Zustimmung. Verbraucherschützer nehmen sich gleich drei Streaming-Anbieter vor, und zwar Netflix, Apple TV und Wow. Sie wollen für Kunden Rückzahlungen in Höhe von 200 bis 700 Euro durchsetzen, abhängig vom jeweiligen Vertrag. Der Verbraucherschutzverein wirft den Anbietern vor, sie hätten die Preise laufender Abos wiederholt angehoben, ohne die gesonderte Zustimmung ihrer Kunden einzuholen. Und das waren die Nachrichten mit Malte Albrecht.
3: Jetzt für euch der Radio WAF Verkehrsservice. Ich habe keine Staus oder Behinderungen, aber nicht so schnell. Geblitzt heute Abend wird auf der K3 in Everswinkel. Sie stehen bei euch auf der L547 Warendorf. Dann Warendorf auf der Dr. Rau Allee. In Sassenberg wird geblitzt auf der Fischdorfer Straße. Sie stehen auf der K1 in Enningerloh und auf der B63 in Rennsteinfurt. Alle Staus, alle Blitzer jederzeit natürlich auch kostenlos in unserer Radio WRF App. Es ist kurz nach 6 am fantastischen Dienstagabend. Wir spielen euch die Hits. 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Gleich mit Hertz, außerdem Lenny Kravitz. Und wir starten mit Pink. Ich bin Jule Hoppe. Hi.
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0: Wir spielen euch die Hits am Dienstagabend. Ihr hört die Spätschicht. Ich bin Jule Hoppe und ganz ehrlich, mir wird jedes Mal flau im Magen bei dem Gedanken, ich muss tanken. Aber so hoch, wie aktuell die Spritpreise sind, war es wirklich noch nie. Deswegen habe ich mal überlegt, wie können wir alle was einsparen? Und Kollege Ronny Turnau hat jetzt mal so ein paar Tipps für uns.
1: Den Reifendruck regelmäßiger kontrollieren und ruhig 0,1 bis 0,2 Bar mehr reinpumpen, als in der Herstellerangabe als Reifendruck angegeben werden. Mal in den Kofferraum gucken, ob da nicht irgendwo überflüssige Kilo an Zusatzgewicht rumliegen. Einfach mal überlegen, wo man das, was man vielleicht an der Tankstelle draufzahlt, woanders wieder einsparen kann. Indem man zum Beispiel doch

0: mal guckt, ob es eine günstigere Kfz-Versicherung gibt.
1: Ja, und ganz ehrlich, wenn das alles nicht mehr hilft, dann muss vielleicht mein guter alter Auszubildenden-Trick wieder ran. Ja, für gerade mal 30 Euro tanken. Gut, du hast zwar nichts im Tank, aber ein gutes Gefühl.

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1: Ich bin Kerstin Menke-Möller. Schönen guten Abend. Der Kreis Warendorf beteiligt sich auch in diesem Jahr mit seinen Städten und Gemeinden an der Europäischen Mobilitätswoche, kurz EMW. Das Motto lautet diesmal Mobilität unter den Generationen. Und das wird ab morgen bei zahlreichen Veranstaltungen im Kreis aufgegriffen. Dazu gibt es auch wieder kostenlose VIP-Tickets für Bus und Bahn, heißt es aus dem Kreishaus. Die bekommt ihr über die Bubim-App. Eine neue Aktion mit Grundschulkindern findet in Aalen, Beckum und Ennigerloh statt. Dabei sollen Kinder ihre Wege zur Schule möglichst selbstständig und klimafreundlich zurücklegen. In Oelde wird etwas Ähnliches veranstaltet. Auch bei uns im Kreis Warendorf haben die Menschen große Sorgen, dass sie bald die Spritpreise nicht mehr bezahlen können. Der Preis für Super E10 hat einen neuen Höchststand erreicht. Auch der Dieselpreis klettert weiter nach oben. Die Stimmung kippt an der Tanke, sagte uns Nicole Büscher von der BFT-Tankstelle in Warendorf.
2: Ja, werden aggressiv bzw. sind wütend auf die Mineralölgesellschaften, auf das, was in der Politik abgeht. Insgesamt mit den Preisen sind die unzufrieden und wir kriegen es oftmals ab.
1: Der ADAC bezweifelt, dass die hohen Spritpreise allein mit dem hohen Ölpreis zusammenhängen und vermutet, dass die Mineralölkonzerne den Iran-Konflikt nutzen, um Kasse zu machen. Rund 3200 Erstklässler im Kreis Warendorf sind jetzt besser im Straßenverkehr zu sehen. Zum Start ins neue Schuljahr haben sie von der Verkehrswacht Kreis Warendorf leuchtend gelbe Signalwesten bekommen. Die symbolische Übergabe war jetzt an der Grundschule in Beelen. Die Verkehrswacht bittet die Eltern darauf zu achten, dass die Kinder die Westen auch regelmäßig tragen, vor allem in der dunklen Jahreszeit. Finanziell unterstützt wurde die Aktion bereits zum 5. Mal von der FIA-Stiftung der Volksbank im Münsterland. 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
3: Also die Sonne hat ja heute nochmal alles gegeben, oder? Fantastisch war's. Ja, in der Nacht bleibt's zwar mild, aber es kommt auch immer wieder Regen hinzu. Wir starten morgen etwas nasser in diesen Mittwoch. Es lockert aber auf, die Sonne, die kommt dann auch öfter raus bei maximal 20 Grad. Jetzt für euch der Radio WAF Verkehrsservice. Ich habe keine Staus oder Behinderungen, aber nicht so schnell. Geblitzt heute Abend wird auf der K3 in Everswinkel. Sie stehen bei euch auf der L547 Warendorf, dann Warendorf auf der Dr. Rau Allee. In Sassenberg wird geblitzt auf der Fischthofer Straße. Sie stehen auf der K1 in Ennigerloh und auf der B63 in Rennsteinfurt. 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
3: Es ist kurz nach 6:30. Bei euch gibt's vielleicht gerade lecker Salätchen oder doch noch eine Runde Sport. Ganz egal, ich bin bei euch mit den absoluten Hits gleich dabei. Rita Ora, außerdem Glockenbach und wir starten mit Would I Lie to You. Ich bin Jule Hoppe, hi.
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0: Ey, wir spielen euch die Hits. Hier ist die Spätschicht. Jule Hoppe für euch am Start. Ja, und ein bisschen Fun Facts habe ich auch noch für euch. Zum Beispiel heute 100 Tage noch bis Heiligabend. Und ich weiß gar nicht warum, aber irgendwie kommt es einem doch vor, als wenn diese ganzen Weihnachtsleckereien immer früher in den Supermärkten landen, oder? Emil, du arbeitest im Einzelhandel, bist da Vertriebsleiterin. Ist das jetzt nur ein Gefühl oder ist es wirklich so?
1: Das kommt uns eigentlich nur vor. Also der Verkaufsstart liegt immer schon in der letzten Augustwoche oder im Spätsommer. Das täuscht eigentlich nur. Das ist jedes Jahr um die gleiche Zeit.
0: Also ich muss ja sagen, ich habe mir auch schon ehrlicherweise einen kleinen Dominostein gegönnt. Ich finde, das schmeckt einfach fantastisch, wenn man das Ewigkeiten nicht gegessen hat. Aber keine Panik, ich werde jetzt hier kein Weihnachtsgedudel anmachen. Das verspreche ich hoch und heilig. Jule Hoppe hier, hi.

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1: Mit Malte Albrecht. Guten Abend. Ob es die eigene Lieblingsserie ist, ein neuer Film oder Live-Sport, Streaming wird in Deutschland immer beliebter. Viele Nutzer kostenpflichtiger Angebote haben direkt mehrere Abos gleichzeitig und das, obwohl die Preise in den letzten Jahren gestiegen sind. Genau dagegen gehen jetzt Verbraucherschützer vor mit 3 Verbandsklagen gegen Netflix, Apple TV und Wow. Thorsten Adolfs aus dem News-Team, worum geht es denn genau bei den Klagen?
2: Es geht um die Preise laufender Abos. Nach Angaben des Verbraucherschutzvereins haben die Anbieter ihre Preise mehrfach erhöht, ohne dafür jedes Mal die ausdrückliche Zustimmung der Kunden einzuholen. Begründet worden sei das mit entsprechenden Klauseln in den allgemeinen Geschäftsbedingungen. Die Verbraucherschützer halten diese Klauseln aber für unwirksam. Sie sagen, die Regelungen würden Verbraucher benachteiligen. Deshalb fordern sie jetzt Rückzahlungen. Je nach Vertrag könnten Betroffene zwischen 200 und 700 Euro zurückbekommen. Die Klagen laufen in Berlin und Bayern. Betroffene Kundinnen und Kunden können sich kostenlos anschließen. Hoffnung, dass sie ihr Geld wirklich wiedersehen, macht ein ganz ähnlicher Fall rund um den Sportstreaming-Anbieter DAZN. Der wird zurzeit vor dem Oberlandesgericht Hamm verhandelt und das Gericht hat schon erkennen lassen, dass es starke Preiserhöhungen bei DAZN in den Jahren 2021 und 2022 wohl für rechtswidrig hält. Ein Urteil dazu soll es im November geben.
1: Thorsten, vielen Dank. Und das sind weitere Nachrichten heute Abend im Überblick. Die Preise an den Tankstellen in Deutschland explodieren. Bundeskanzler Merz hat den Bürgern deshalb jetzt Entlastungen in Aussicht gestellt. Wie genau die aussehen sollen, ist noch unklar. Man werde aber Steuern und Abgaben in den Blick nehmen und sehr bald einen Vorschlag vorlegen, sagte Merz in Berlin. Eine Übergewinnsteuer auf Extraprofite der Mineralölkonzerne, wie sie die SPD fordert, lehnt der Kanzler jedoch ab. Bundesdigitalminister Wildberger hat internationale Regeln gefordert, um die Kontrolle über künstliche Intelligenz zu behalten. Die Gefahren durch leistungsfähige KI-Modelle und KI-Agenten würden nicht an nationalen Grenzen Halt machen, sagte er den Funke-Zeitungen. Ziel müsse sein, autonomere Systeme sicher zu machen. Der Schauspieler Ralf Richter ist tot. Das hat seine Managerin bestätigt. Bekannt wurde Richter vor allem durch den Kultfilm Das Boot Anfang der 1980er Jahre. Er wurde 69 Jahre alt. Zuletzt hatte Richter mit Herzproblemen zu kämpfen. 4 von 10 jungen Erwachsenen in Deutschland würden gerne eine eigene Firma gründen. Bei den meisten bleibt es aber bei diesem Wunsch. Das zeigt eine Befragung der Bertelsmann Stiftung. Gerade mal 3% der Befragten haben diesen Schritt gewagt und ein eigenes Unternehmen auf die Beine gestellt. 3 von 10 Befragten sagten aber auch, dass Eigenständigkeit nichts für sie ist. Die meisten von ihnen bevorzugen die Sicherheit eines Angestelltenverhältnisses. Andere sagten, dass sie zu wenig über die Unternehmensgründung wissen und dass sie sich den Stress als Selbstständige nicht antun wollen. Die Studien fordern, die Barrieren für eine Firmengründung zu beseitigen. Befragt wurden junge Menschen zwischen 14 und 25 Jahren. Und das waren die Nachrichten mit Malte Albrecht.
3: Wow, was war das denn bitte für ein herrlicher Dienstag. Der Abend, der bleibt angenehm. In der Nacht leider dann so ein bisschen, ja, Regen. Der setzt sich dann bis morgen früh auch durch. Wir starten nass. Aber der Mittwoch, der hat auch Sonne im Gepäck mit so ein paar Wolken bei maximal 20 Grad.
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3: Jetzt für euch der Radio WRF Verkehrsservice. Ich habe keine Staus oder Behinderungen heute Abend, aber es wird geblitzt. Aktuell stehen sie bei euch auf der Dr. Rau Allee in Warendorf, dann auf der Fischdorfer Straße in Sassenberg. Es wird geblitzt am Biesterbach in Enningerloh, auf der B63 Drenn-Steinfurt und bei euch auf der K3 Everswinkel. Alle Staus und Blitzer gibt es natürlich auch jederzeit kostenlos in unserer Radio WRF App. Es ist kurz nach 7, es ist hoffentlich für euch Feierabend, es ist Dienstag. Jule Hoppe für euch am Start, gleich mit richtig viel Musik. Michael Schulte, Sheehan O'Connor spiele ich und das hier Tom Gregory.
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0: Wir spielen euch die Hits am Dienstagabend. Hier ist die Spätschicht. Ich bin Jule Hoppe und ich weiß noch, Ayo Technology, ein cooler Song von Justin Timberlake. Was habe ich zu dem gedanced? Ja, und 2008 hat sich der belgische Sänger Milo gedacht, ey, machst du doch mal was ganz, ganz, ganz Neues aus dem Song. Nämlich so eine Akustikvariante. Ich mag den immer noch. Hier ist er, Milo, Ayo Technology.
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1: Ich bin Kerstin Menke-Möller. Schönen guten Abend. Der Kreis Warendorf beteiligt sich auch in diesem Jahr mit seinen Städten und Gemeinden an der Europäischen Mobilitätswoche, kurz EMW. Das Motto lautet diesmal Mobilität unter den Generationen. Und das wird ab morgen bei zahlreichen Veranstaltungen im Kreis aufgegriffen. Dazu gibt es auch wieder kostenlose VIP-Tickets für Bus und Bahn, heißt es aus dem Kreishaus. Die bekommt ihr über die Bubim-App. Eine neue Aktion mit Grundschulkindern findet in Aalen, Beckum und Ennigerloh statt. Dabei sollen Kinder ihre Wege zur Schule möglichst selbstständig und klimafreundlich zurücklegen. In Oelde wird etwas Ähnliches veranstaltet. Auch bei uns im Kreis Warendorf haben die Menschen große Sorgen, dass sie bald die Spritpreise nicht mehr bezahlen können. Der Preis für Super E10 hat einen neuen Höchststand erreicht. Auch der Dieselpreis klettert weiter nach oben. Die Stimmung kippt an der Tanke, sagte uns Nicole Büscher von der BFT-Tankstelle in Warendorf.
2: Ja, werden aggressiv bzw. sind wütend auf die Mineralölgesellschaften, auf das, was in der Politik abgeht. Insgesamt mit den Preisen sind die unzufrieden und wir kriegen es oftmals ab.
1: Der ADAC bezweifelt, dass die hohen Spritpreise allein mit dem hohen Ölpreis zusammenhängen und vermutet, dass die Mineralölkonzerne den Iran-Konflikt nutzen, um Kasse zu machen. Rund 3200 Erstklässler im Kreis Warendorf sind jetzt besser im Straßenverkehr zu sehen. Zum Start ins neue Schuljahr haben sie von der Verkehrswacht Kreis Warendorf leuchtend gelbe Signalwesten bekommen. Die symbolische Übergabe war jetzt an der Grundschule in Beelen. Die Verkehrswacht bittet die Eltern darauf zu achten, dass die Kinder die Westen auch regelmäßig tragen, vor allem in der dunklen Jahreszeit. Finanziell unterstützt wurde die Aktion bereits zum 5. Mal von der FIA-Stiftung der Volksbank im Münsterland. 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
3: Also die Sonne hat ja heute nochmal alles gegeben, oder? Fantastisch war's. Ja, in der Nacht bleibt es zwar mild, aber es kommt auch immer wieder Regen hinzu. Wir starten morgen etwas nasser in diesen Mittwoch. Es lockert aber auf, die Sonne, die kommt dann auch öfter raus bei maximal 20 Grad. Jetzt für euch der Radio WRF Verkehrsservice. Ich habe keine Staus oder Behinderungen heute Abend, aber es wird geblitzt. Aktuell stehen sie bei euch auf der Dr. Rau Allee in Warendorf. Dann auf der Fischdorfer Straße in Sassenberg. Es wird geblitzt am Biesterbach in Ennigerloh, auf der B63 Drenn-Steinfurt und bei euch auf der K3 Everswinkel. Alle Staus und Blitzer gibt es natürlich auch jederzeit kostenlos in unserer Radio WRF App. Schon kurz nach 7:30, Dienstag, Feierabend, Jule Hoppe mit euch in der Spätschicht, gleich mit Madonna, außerdem Sabrina Carpenter und das hier Tiffany Harris.
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0: Wir spielen euch die Hits am Dienstag Feierabend. Ich bin Jule Hoppe und die Toten Hosen haben ein neues Album am Start, das da heißt Trink aus, wir müssen gehen. Sehr witzigen Titel, wie ich finde. Nach 9 Jahren mal endlich wieder ein reguläres Studioalbum. Und gleichzeitig sagen die Hosen, das ist auch ein Abschiedsalbum. Ich glaube noch nicht wirklich dran. Aus dem spiele ich euch jetzt ganz neuen Sound. Hier sind die Toten Hosen und Nur nach vorn.
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1: Ich bin Babette Büchner. Die Spritpreise klettern immer weiter. Bundeskanzler Friedrich Merz verspricht deshalb jetzt Entlastungen für Autofahrer. Eine Übergewinnsteuer auf Extraprofite der Mineralölkonzerne lehnt er jedoch ab. Genau für diese Steuer wirbt aber die SPD.
2: Immerhin einig ist man sich, dass viele Autofahrer an der Schmerzgrenze sind. Wir werden etwas gegen die Preistreiberei tun, verspricht der Kanzler. Aber eine Übergewinnsteuer hält er für rechtlich nicht durchsetzbar. SPD-Finanzminister Klingbeil will allerdings damit Entlastungen für Autofahrer gegenfinanzieren und fordert auch einen Spritpreisdeckel. Doch auch der ist umstritten in der Regierung. Dennoch sagt Merz, wir werden schnell Vorschläge auf den Tisch legen. Claudia Wächter, Nachrichtenredaktion.
1: Weltraumwaffen waren lange Science-Fiction, doch diese Zeiten scheinen vorbei. Die USA haben jetzt nach US-Medienberichten erstmals die Stationierung von Waffen im Weltraum offiziell bestätigt.
3: Trumps Space Force wird Wahrheit, aber Details über die Weltraumwaffen gibt es noch nicht. Sie sind als Warnung an China und Russland gedacht, zum Schutz der Urstreitkräfte und als Antwort auf wachsende und wandelnde Bedrohungen, wie es heißt. China und Russland seien beim Ausbau ihrer militärischen Schlagkraft im All auf dem Vormarsch, glaubt die US-Regierung, und Weltraumwaffen könnten zum Beispiel feindliche Satelliten zerstören, falls die US-Truppen oder Satelliten im Visier hätten. China will keine Militarisierung des Weltalls, sondern friedliche Nutzung. Aus den USA, Tina Eck.
1: Nach mehreren Malariafällen bei Mitarbeitern des Frankfurter Flughafens haben sich jetzt auch zwei Bewohner eines nahegelegenen Stadtteils infiziert. Nach Angaben des Frankfurter Gesundheitsamts arbeiten die beiden nicht am Airport und hatten auch keine Auslandsreise gemacht. Wer am Frankfurter Flughafen arbeitet oder in der Nähe wohnt, sollte bei ungewöhnlichen Symptomen zum Arzt gehen, sagte der Leiter der Behörde. Grund zur Sorge gebe es aber nicht. Der Schauspieler Ralf Richter ist tot. Er starb mit nur 69 Jahren, bestätigte seine Managerin. Seinen Durchbruch hatte Richter mit seiner Rolle im Filmklassiker Das Boot gefeiert. Später spielte er oft den Ruhrpott-Proleten, wie zum Beispiel im Kultfilm Bang Boom Bang. Und das waren die Nachrichten mit Babette Büchner.
4: Wow, was war das denn bitte für ein herrlicher Dienstag. Der Abend, der bleibt angenehm, in der Nacht leider dann so ein bisschen, ja, Regen. Der setzt sich dann bis morgen früh auch durch, wir starten nass. Aber der Mittwoch, der hat auch Sonne im Gepäck mit so ein paar Wolken bei maximal 20 Grad.
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4: Jetzt für euch der Radio WRF Verkehrsservice. Ich habe keine Staus oder Behinderungen heute Abend, aber es wird geblitzt. Aktuell stehen sie bei euch auf der Dr. Rau Allee in Warendorf, dann auf der Fischdorfer Straße in Sassenberg. Es wird geblitzt am Biesterbach in Enningerloh, auf der B63 Drenn-Steinfurt und bei euch auf der K3 Everswinkel. Alle Staus und Blitzer gibt's natürlich auch jederzeit kostenlos in unserer Radio WRF App. Es ist kurz nach 8. Wir spielen euch die Hits gleich mit Elton John, Ed Sheeran und wir starten mit Topic und Sorry Papi. Ich bin Jule Hoppe. Hi!
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0: Wir spielen euch die Hits am Dienstagabend. Ihr hört die Spätschicht. Ich bin Jule Hoppe und ganz ehrlich, mir wird jedes Mal flau im Magen bei dem Gedanken, ich muss tanken. Aber so hoch, wie aktuell die Spritpreise sind, war es wirklich noch nie. Deswegen habe ich mir überlegt, wie können wir alle was einsparen? Und Kollege Ronny Thurnau hat jetzt mal so ein paar Tipps für uns.
1: Den Reifendruck regelmäßiger kontrollieren und ruhig 0,1 bis 0,2 Bar mehr reinpumpen, als in der Herstellerangabe als Reifendruck angegeben werden. Mal in den Kofferraum gucken, ob da nicht irgendwo überflüssige Kilo an Zusatzgewicht rumliegen. Einfach mal überlegen, wo man das, was man vielleicht an der Tankstelle draufzahlt, woanders wieder einsparen kann. Indem man zum Beispiel doch mal guckt, ob es eine günstigere Kfz-Versicherung gibt.
0: Ja, und ganz ehrlich, wenn das alles nicht mehr hilft, dann muss vielleicht mein guter alter Auszubildenden-Trick wieder ran. Ja, für gerade mal 30 Euro tanken. Gut, du hast zwar nichts im Tank, aber ein gutes Gefühl.
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1: Ich bin Kerstin Menke-Möller. Schönen guten Abend. Der Kreis Warendorf beteiligt sich auch in diesem Jahr mit seinen Städten und Gemeinden an der Europäischen Mobilitätswoche, kurz EMW. Das Motto lautet diesmal Mobilität unter den Generationen. Und das wird ab morgen bei zahlreichen Veranstaltungen im Kreis aufgegriffen. Dazu gibt es auch wieder kostenlose VIP-Tickets für Bus und Bahn, heißt es aus dem Kreishaus. Die bekommt ihr über die Bubim-App. Eine neue Aktion mit Grundschulkindern findet in Aalen, Beckum und Ennigerloh statt. Dabei sollen Kinder ihre Wege zur Schule möglichst selbstständig und klimafreundlich zurücklegen. In Oelde wird etwas Ähnliches veranstaltet. Auch bei uns im Kreis Warendorf haben die Menschen große Sorgen, dass sie bald die Spritpreise nicht mehr bezahlen können. Der Preis für Super E10 hat einen neuen Höchststand erreicht. Auch der Dieselpreis klettert weiter nach oben. Die Stimmung kippt an der Tanke, sagt uns Nicole Büscher von der BFT-Tankstelle in Warendorf.
2: Ja, werden aggressiv bzw. sind wütend auf die Mineralölgesellschaften, auf das, was in der Politik abgeht. Insgesamt mit den Preisen sind die unzufrieden und wir kriegen es oftmals ab.
1: Der ADAC bezweifelt, dass die hohen Spritpreise allein mit dem hohen Ölpreis zusammenhängen und vermutet, dass die Mineralölkonzerne den Iran-Konflikt nutzen, um Kasse zu machen. Rund 3200 Erstklässler im Kreis Warendorf sind jetzt besser im Straßenverkehr zu sehen. Zum Start ins neue Schuljahr haben sie von der Verkehrswacht Kreis Warendorf leuchtend gelbe Signalwesten bekommen. Die symbolische Übergabe war jetzt an der Grundschule in Beelen. Die Verkehrswacht bittet die Eltern darauf zu achten, dass die Kinder die Westen auch regelmäßig tragen, vor allem in der dunklen Jahreszeit. Finanziell unterstützt wurde die Aktion bereits zum 5. Mal von der FIA-Stiftung der Volksbank im Münsterland. 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
3: Also die Sonne hat ja heute nochmal alles gegeben, oder? Fantastisch war's. Ja, in der Nacht bleibt es zwar mild, aber es kommt auch immer wieder Regen hinzu. Wir starten morgen etwas nasser in diesen Mittwoch. Es lockert aber auf, die Sonne, die kommt dann auch öfter raus bei maximal 20 Grad. Jetzt für euch der Radio WRF Verkehrsservice. Ich habe keine Staus oder Behinderungen heute Abend, aber es wird geblitzt. Aktuell stehen sie bei euch auf der Dr. Rau Allee in Warendorf. Dann auf der Fischdorfer Straße in Sassenberg. Es wird geblitzt am Biesterbach in Enningerloh, auf der B63 Drennsteinfurt und bei euch auf der K3 Everswinkel. Alle Staus und Blitzer gibt es natürlich auch jederzeit kostenlos in unserer Radio WRF App. Kurz nach 8:30, Dienstagabend, gleich mit Ray Dalton und den 21 Pilots. Ich bin Jule Hoppe, hi.
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0: Wir spielen euch die Hits. Hier ist die Spielschicht. Jule Hoppe für euch am Start. Ja, und ein bisschen Fun Facts habe ich auch noch für euch. Zum Beispiel heute 100 Tage noch bis Heiligabend. Und ich weiß gar nicht warum, aber irgendwie kommt es einem doch vor, als wenn diese ganzen Weihnachtsleckereien immer früher in den Supermärkten landen, oder? Emil, du arbeitest im Einzelhandel, bist da Vertriebsleiterin. Ist das jetzt nur ein Gefühl oder ist es wirklich so?
1: Das kommt uns eigentlich nur vor. Also der Verkaufsstart liegt immer schon in der letzten Augustwoche oder im Spätsommer. Das täuscht eigentlich nur. Das ist jedes Jahr um die gleiche Zeit.
0: Also ich muss ja sagen, ich habe mir auch schon ehrlicherweise einen kleinen Dominostein gegönnt. Ich finde, das schmeckt einfach fantastisch, wenn man das Ewigkeiten nicht gegessen hat. Aber keine Panik, ich werde jetzt hier kein Weihnachtsgedudel anmachen. Das verspreche ich hoch und heilig. Jule Hoppe hier, hi.

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1: Ich bin Babette Büchner. Bundeskanzler Friedrich Merz steht innenpolitisch massiv unter Druck. Jetzt hat er seine für nächste Woche geplante Reise zur UN-Generaldebatte nach New York abgesagt. Das erfuhr die deutsche Presseagentur aus Regierungskreisen.
2: Kanzler Merz hatte schon letztes Jahr nicht an der UN-Generaldebatte teilgenommen und die deutsche Rede dort Außenminister Wadephul überlassen. So wird es nun wohl auch dieses Jahr kommen. Merz' kurzfristige Absage dürfte dem innenpolitischen Druck geschuldet sein. Kurz vor zwei weiteren Landtagswahlen mit drohenden Wahlschlappen wird in der Union mehr oder weniger offen über einen möglichen Austausch des Kanzlers diskutiert. Merz will noch am Sonntagabend mit der CDU-Spitze über die Wahlergebnisse beraten und dabei wohl vor allem fragen, wie viel Rückendeckung er in den eigenen Reihen noch hat. Aus Berlin, Ronny Thorau.
1: Nachdem die Spritpreise auf immer neue Rekordhöhen klettern, hat Bundeskanzler Friedrich Merz schnelle Hilfe versprochen. Ein Instrument nimmt er dabei aber vom Tisch. Für eine Übergewinnsteuer auf Extraprofite der Mineralölkonzerne sieht er keine rechtliche Grundlage. Die Regierung will stattdessen verschiedene Steuern und Abgaben in den Blick nehmen, um Verbraucher zu entlasten. Kunden von Netflix, Apple TV und Wow könnten Geld zurückbekommen. Verbraucherschützer haben gegen Preiserhöhungen der drei Streaming-Dienste geklagt und fordern je nach Vertrag Rückzahlungen von 200 bis 700 Euro.
3: Konkret heißt der Vorwurf, die Anbieter haben die Preise mehrmals erhöht, ohne dafür eine neue Zustimmung der Kunden einzuholen. Stattdessen gab es nur den Hinweis auf Preisanpassungsklauseln in den Geschäftsbedingungen. Und die, sagen die Verbraucherschützer, sind unwirksam. Betroffene können sich der Klage anschließen, kostenlos. Transparenz ist wichtig, auch weil viele die Preise regelmäßig erhöhen. Erst kürzlich war das wieder der Fall bei Netflix. Claudia Wächter, Nachrichtenredaktion.
1: Wie lebt man möglichst lange? Daran tüfteln Forscher überall. In Japan funktioniert das schon jetzt sehr gut. Dort ist die Zahl der 100-Jährigen zum ersten Mal über 100.000 gestiegen. Insgesamt gibt es dort inzwischen fast 108.000 Menschen, die 100 Jahre oder älter sind, gab das japanische Gesundheitsministerium bekannt. Rund 88% der 100-Jährigen sind dabei Frauen. Und das waren die Nachrichten mit Babette Büchner.
4: Das Wetter.
5: Es zieht Regen durch heute Abend. Auch stärkere Gewitter können sich bilden und die sorgen für Abkühlung. 17 bis maximal 21 Grad sind morgen drin. Dazu ist es bewölkt und zwischendurch auch weiter nass. Von der Sonne sehen wir nicht so viel und abends kann es dann auch wieder Gewitter geben.
4: NRW Verkehr.
5: Wir schauen auf die Autobahn. Drei Staus gibt's noch. Der erste ist auf der A2 Hannover-Dortmund zwischen dem Kreuzbad Oeynhausen und Flotow West. 3 Minuten dauert es da länger für euch. 1 Kilometer ist der lang. A4 Aachen-Köln. Hier staut es sich zwischen Köln-Poll und Kreuz Köln-Gremberg. Auch auf 1 Kilometer. In 6 Minuten seid ihr durch. Und dann noch die A44 Dortmund-Kassel. Da gab es einen Unfall zwischen Erwitte-Anrichte und Geseke. 3 Kilometer Stau jetzt. Eine halbe Stunde müsst ihr mehr einrechnen. Natascha Wittmark hier. Ich hoffe, ihr habt einen schönen Abend soweit. Jetzt wird's auf jeden Fall richtig entspannt mit Kygo und Tina Turner. What's Love Got to Do?
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Woche durch und hoffentlich bald an, liebe Autofahrer. Natascha Wittmark hier, hallo zusammen. Ja, ich bin eure Abendbegleitung heute. Und ich habe natürlich viel Musik mitgebracht. Bibi Rexha ist das jetzt hier für euch. Die hat eine neue Religion für sich entdeckt, und zwar Faithless, wie man hört. New Religion. Deep.

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0: Lost Frequencies und Bastille, Head Down.
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0: Ja, keine Sorge, ne? In Dortmund wird kein neuer Papst ausgerufen. Die dichten Rauchschwaden, die da von heute an bis Donnerstag aus dem Messegebäude aufsteigen, die kommen von der Intertabak, der Messe für Tabakwaren und Raucherbedarf. Ja, wer raucht heute noch, ne? Haben wir uns auch gefragt und den Kollegen Markus Steinacker mal hingeschickt.
2: Hallo? Ist hier jemand? Ich kann überhaupt nichts sehen. Oh, ich glaube, da hinten ist ein Stand, ein riesengroßer Fliesentisch. Hallo, was haben Sie denn im Angebot hier?
3: Die West und dieser Teebeutel haben etwas gemeinsam. Beide haben einen feinen Geschmack. Aber ich nehme natürlich die West. Ich rauche doch keine Teebeutel.
2: Okay, danke. Ich gehe mal zum nächsten Stand. So, hier ist eine lange Schlange. Boah, hier steht Casting für Schockfotos. Ach, das glaube ich jetzt nicht. Herr Basler, wollen Sie sich beruflich umorientieren?
4: Ich habe ja nur noch 30, 40, vielleicht 70 Jahre vor mir.
2: Ja, sicher, natürlich. Ich muss dann auch los. So, ich gehe mal weiter. Hier scheint ein kleines Start-up zu sein. Sigrids Selbstgestopfter. Guten Tag, die Dame. Kurze Frage, ist das denn noch zeitgemäß selbstgestopft?
3: Es ist wunderbar.
2: Ja, nee, danke. Da hinten ist ein bisschen mehr los. Ich gehe mal rüber. Hier ist eine Bühne mit Showprogramm und, ach, guck mal, mit Bauchredner.
5: Hey, ich habe heftig lange geraucht, aber jetzt höre ich Musik und das ist gut.
2: Ja, ich gebe dann auch mal zurück ins Studio und zu Musik. Ich muss hier auch dringend raus.
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1: Ich bin Diana Kramer. Die Spritpreise steigen und steigen. Jetzt hat Bundeskanzler Friedrich Merz eine zügige Entlastung in Aussicht gestellt. Eine Übergewinnsteuer auf Extraprofite der Mineralölkonzerne lehnt Merz allerdings ab. Dafür gäbe es auch keine ausreichende rechtliche Grundlage, sagt er.
2: Insofern müssen wir uns was Einfacheres, was anderes einfallen lassen. Wir haben in der Koalition vor langer Zeit schon einen Direktzahlungs-Auszahlungsmechanismus besprochen. Das Finanzministerium ist hier an der Arbeit. Ich hoffe, damit auch bald fertig, sodass wir die privaten Haushalte direkt erreichen können mit entsprechenden Unterstützungsleistungen.
1: Merz sprach von mehreren verschiedenen Optionen zur Entlastung der Autofahrer, die jetzt in der Koalition besprochen werden. Ob ihm diese geplanten Entlastungen auch innenpolitisch helfen, ist allerdings ungewiss. Der Kanzler steht massiv unter Druck. Jetzt hat Merz seine für nächste Woche geplante Reise zur UN-Generaldebatte nach New York abgesagt, wie die dpa aus Regierungskreisen erfuhr. Die Rede von Merz in der Generaldebatte war für Mittwoch geplant, 3 Tage nach den Landtagswahlen in Mecklenburg-Vorpommern und Berlin. Beide Wahlen gelten als mitentscheidend für die politische Zukunft des Kanzlers. Ein Bericht aus dem US-Verteidigungsministerium bestätigt, was die Trump-Regierung lange bestritten hat. Der Iran-Krieg hat die Munitionsvorräte der USA empfindlich ausgedünnt. Das Pentagon will nun gegensteuern.
3: Die US-Munitionsvorräte sind seit Kriegsbeginn Ende Februar ein politisch hochbrisantes Thema hier in den USA. Pentagon-Chef Hexas hatte die Berichte über Munitionsknappheit immer zurückgewiesen, ebenso Präsident Trump. Nun offenbart der Bericht aus der Generalinspektion des Pentagons aber doch erhebliche Engpässe bei der Rüstung und beim Waffennachschub. Produktions- und Beschaffungsprozesse werden jetzt unter Hochdruck gestrafft. Wichtige Materialien, Komponenten und Munitionsbestände sollen gelagert werden und für den Notfall bereitstehen. Tina Eck, USA.
1: Nach mehreren Malariafällen bei Mitarbeitern des Frankfurter Flughafens sind nun 2 Anwohner erkrankt. Beide Personen leben im Stadtteil Schwanheim, der sich in unmittelbarer Nähe zum Flughafen befindet. Das Frankfurter Gesundheitsamt rief die Bevölkerung und Ärzte auf, bei Symptomen auch die Flughafenmalaria im Hinterkopf zu haben. Und das waren die Nachrichten mit Diana Kramer.
4: Das Wetter.
5: Schauer ziehen durch und auch Gewitter. Morgen am Mittwoch ist es dann deutlich kühler. Die Temperaturen steigen auf 17 bis maximal 21 Grad. Dazu ist es bewölkt und zwischendurch regnerisch.
4: NRW Verkehr.
5: Es staut sich noch auf der A52 Düsseldorf-Essen zwischen Breitscheid und Essen-Kettwig auf 1 Kilometer. 8 Minuten dauert es da länger. Genauso wie auf der A59 Köln-Bonn zwischen Köln-Wahn und Spich auch 1 Kilometer Stau und auch 8 Minuten plus. Natascha Wittmark hier, einen schönen Abend euch. Wir machen es uns jetzt hier schön und zwar mit so ein bisschen Gänsehaut.
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5: Also ich zumindest kriege die bei dieser Nummer irgendwie immer so ein bisschen. Bei diesem ikonischen Intro. Gangsters Paradise.

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0: Ruhrpott-Komödie Bang Bum Bang. Ein krimineller Prolet, mit dem immer wieder die Pferde durchgehen.
1: Die Olle war ja schäbig wie die Nacht, ne?
2: Halt die Schnauze!
0: Bang Bum Bang ist ein echtes Heimspiel für Ralf Richter gewesen. In Essen geboren, verbringt er in Bochum seine Kindheit, macht dort eine Schreinerlehre. Später geht er dann auf die Schauspielschule. Mit Mitte 20 der Umzug nach München und eine erste Filmrolle, die ihn direkt berühmt machen wird. Richter gehört zur Crew vom Welterfolg Das Boot. Derbe Sprüche klopft er schon hier.
3: Korken mit dem Nagel drin. Und mit der Geigenseite dran. In Arsch reinstecken.
0: Auf Assi-Typen hat Ralf Richter einfach ein Abo gehabt.
4: Am Arsch, du!
0: Aber irgendwie haben seine Assis immer auch eine gehörige Portion Charme.
5: Kalle, wie viele Kinder hast du eigentlich?
3: Wo meinst du, wie in Bottrop?
0: Lag wahrscheinlich auch an der direkten, unverblümten Art, für die Ralf Richter selbst bekannt gewesen ist. Mit ihm hat das deutsche Fernsehen einen echten Typen verloren. Vor allem einen echt guten.
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Natascha Wittmark hier. Gleich schalten wir nochmal rüber nach Manchester. Da ist ja meine Kollegin Annick Manokian zusammen mit Iggy Kelly noch fleißig. Die arbeiten an unserem Lichtblicke-Song. Vorhin haben wir ja auch schon so ein bisschen was draus hören dürfen, ne? So einen ganz kleinen Ausschnitt. Also ich fand's ja schon richtig geil, muss ich sagen. War so mächtig, tragend, mitreißend, richtig passend für so einen Lichtblicke-Song, fand ich. Schauen wir mal, wie weit sie da gekommen sind. Davor hört ihr aber hier drei Songs, die es schon gibt, und zwar von den Cornells. Usher mit Yeah und den Anfang machen Tampa City mit Self-Aware.

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0: Lady Gaga, Abracadabra.
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0: So, jetzt hören wir mal, wie es in Manchester so läuft. Meine Kollegin Annick Manoukian, die ist ja da und die arbeitet zusammen mit Iggy Kelly fleißig an unserem Lichtblicke-Song. Annick, Iggy Kelly, wie geht's euch?
2: Ja, super.
3: Hammermäßig. Wir stehen gerade so 2 Meter vom Studio.
0: Habt ihr bis gerade noch gearbeitet oder seid ihr noch dabei, sag mal?
2: Wir sind noch dabei.
3: Wir sind noch dabei und während wir hier telefonieren, sind die drin schon fleißig am Weiterproduzieren.
0: Wie lange habt ihr denn noch vor, heute zu machen? Bis 5 Uhr morgens, so richtig Musiker-Klischee?
3: Ja, heute wahrscheinlich ein bisschen weniger. Wir sind alle sehr früh aufgewacht, sogar die Producer, die irgendwie hier schon waren. Deswegen wird das heute ein bisschen kürzer, aber dann geht's morgen natürlich direkt weiter.
2: Aber das sagen wir jetzt, ne? Ja, wenn man dann im Flow ist, keine Ahnung.
3: Ja, genau.
0: Ich wollte es gerade sagen. Ne? Dann liegt ihr doch erst 4:30 im Bett.
2: Und Natascha, ich habe schon Harmoniegesänge gerade eben aufgenommen. Ich bin gerade immer noch total geheilt.
3: Das klingt so toll. Das ist wirklich mega, wirklich hammer.
0: Ja, ich wollte schon sagen, ich habe vorhin ja auch schon so ein bisschen was gehört. Und ich muss ganz ehrlich sagen, ich hatte schon so einen leichten Ohrwurm. Ich hätte direkt weiterhören können. Ich weiß, ihr macht ein großes Geheimnis draus. Aber ich muss jetzt mal fragen, habt ihr euch schon selber angesteckt mit einem Ohrwurm?
3: Ja, absolut. Also das ist natürlich total, man weiß nicht, ob man so als Künstler zugeben darf, dass man dann seinen eigenen Song irgendwie öfters anhört, aber ich gebe es jetzt ganz offen zu, ich habe den Song so oft gehört, also einen richtigen Ohrwurm ist auf jeden Fall am Start.
2: Und es ist gut, wenn man ihn so oft gehört hat und man mag ihn immer noch weiterhören, weißt du, das ist dann auch schön.
3: Ja, wirklich.
0: Okay, jetzt bin ich noch viel gespannter, als ich vorhin schon war. Ich sag, wie es ist. Dann arbeitet mal schön fleißig weiter, ne, damit wir den dann auch bald zu hören kriegen.
2: Ja, danke schön. Und du auch, ne? Schöne Sendung noch.
0: Danke.
3: Ja, vielen Dank. Gehen wir wieder rein.
0: Danke, Annick und Iggy Kelly waren das.
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0: Und bis er da ist, hören wir von Iggy Kelly, was schon fertig ist. Und zwar seine neue Single.
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1: Ich bin Diana Kramer. Nachdem die Spritpreise auf immer neue Rekordhöhen klettern, hat Bundeskanzler Friedrich Merz nun schnelle Hilfe versprochen. Es werde Entlastungen für Autofahrerinnen und Autofahrer geben, sagte der Kanzler.
2: Für viele Menschen, die täglich das Auto brauchen, ist eine Belastungsgrenze erreicht. Und ich bin der Meinung, dass wir handeln müssen. Das genaue Instrumentarium steht noch nicht fest. Sie können aber davon ausgehen, dass wir sehr bald einen Vorschlag dazu vorlegen werden.
1: Ein Instrument hat der Kanzler allerdings ausgeschlossen. Für eine Übergewinnsteuer auf Extraprofite der Mineralölkonzerne sieht er keine rechtliche Grundlage. Die Regierung will stattdessen verschiedene Steuern und Abgaben in den Blick nehmen. Geprüft wird außerdem ein Mechanismus für Direktzahlungen an private Haushalte. Der Bundeskanzler hat seine für nächste Woche geplante Reise zur UN-Generalversammlung nach New York abgesagt. Er werde entgegen ursprünglicher Planungen nicht nach New York reisen, da seine Präsenz in Berlin erforderlich sei, erfuhr die dpa aus Regierungskreisen.
3: Kanzler Merz hatte schon letztes Jahr nicht an der UN-Generaldebatte teilgenommen und die deutsche Rede dort Außenminister Wadephul überlassen. So wird es nun wohl auch dieses Jahr kommen. Merz' kurzfristige Absage dürfte dem innenpolitischen Druck geschuldet sein. Kurz vor zwei weiteren Landtagswahlen mit drohenden Wahlschlappen wird in der Union mehr oder weniger offen über einen möglichen Austausch des Kanzlers diskutiert. Merz will noch am Sonntagabend mit der CDU-Spitze über die Wahlergebnisse beraten und dabei wohl vor allem fragen, wie viel Rückendeckung er in den eigenen Reihen noch hat. Aus Berlin, Ronny Thorau.
1: Bundesverteidigungsminister Boris Pistorius und sein US-Amtskollege Pete Hegseth haben in Washington eine Absichtserklärung über eine verstärkte Zusammenarbeit bei Rüstungsprojekten unterzeichnet. Angesichts aktueller sicherheitspolitischer Herausforderungen soll es eine Kooperation bei der Herstellung hochmoderner Waffensysteme und komplexer Munition geben, teilte das Verteidigungsministerium in Berlin mit. Der Schauspieler Ralf Richter ist tot. Er starb im Alter von 69 Jahren, das teilte seine Managerin mit. Seinen schauspielerischen Durchbruch feierte Ralf Richter mit seiner Rolle im Wolfgang-Petersen-Klassiker Das Boot. Seine Ruhrpott-Proletenfigur Kalle Grabowski wurde zum Kult. Und das waren die Nachrichten mit Diana Kramer.
4: Das Wetter.
5: Es ist ein bisschen usselig heute Nacht. Schauer ziehen durch und auch kräftige Gewitter können sich bilden. Morgen wird es dann ziemlich herbstlich. 17 bis maximal 21 Grad sind drin. Dazu ist es wechselnd bewölkt. Von der Sonne sehen wir nicht viel. Und einzelne Schauer ziehen auch weiter durch. Am Abend können sich dazu auch neue Gewitter bilden.
4: NRW Verkehr.
5: Einen Stau gibt's noch auf der A40 Duisburg-Venlo zwischen Wachtendonk und Wankum. 2 Kilometer ist er lang. 16 Minuten braucht ihr durch. Kurz nach 11 im Stau stehen ist aber auch frech, ne? Natascha Wittmark hier. Ich hoffe, ihr kommt schnell und gut durch.
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0: Jack Dean mit Mercy war das. Und braucht ihr noch eine Beschäftigung für die nächsten Tage? Der Hannes Höfer hat da einen Tipp.
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2: Ihr sucht einen Ausflug für die ganze Familie? Ja, Freunde, die Intertabak kann ich da sehr empfehlen. Das ist die Tabakmesse zu allem, was man sich durch die Atemwege reinballern kann. Mit tollen Programmpunkten wie Zigarettenstopfen für Anfänger, Zigarrenweitwurf und Apnoe-Rauchen. Ja, der tiefste Zug gewinnt. Aber das ist nur was für Profipuffer. Natürlich wird auch an die Kleinen gedacht. Entdeckt tolle Ausmalbücher mit den beliebtesten Schockbildern. Eine Töpferecke, wo man seinen eigenen Aschenbecher gestalten kann. Und ein Social-Media-Bereich mit und ohne Filter. Abends entzündet dann DJ Nikotin das Feuer. Er ist bekannt für seine Lightshow und natürlich auch seine Nebelmaschinen. Also ab auf die Tanzfläche, da könnt ihr entspannt nach einer Pfeife tanzen. Die Tickets zieht ihr am Automaten nach Vorlage eurer Bankkarte und es gibt Ermäßigungen für Passivraucher. Ja! Aber Vorsicht, immer dran denken, dieser Spaß macht süchtig.
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So, ich biete euch jetzt hier Einschlafhilfe und zwar in musikalischer Form. Wir fangen mit was Mittelschnellem an und werden dann langsamer. Leonie mit Don't Worry, dann spiele ich euch die Bangles, Eternal Flame. Und wenn die Augen dann am Zufall sind, bekommt ihr von mir passend Dreaming von den großen drei, Pink, Sting und Marshmello. Könnt ihr mal testen, ob das funktioniert.

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0: Ich weiß noch, als ich mal mit einer Freundin gesprochen hatte und dann so erzählt habe, beziehungsweise der Teilsatz fiel, weißt du noch damals, vor 15 Jahren, ja, das war so ein Moment, da habe ich richtig gemerkt, Natascha, du wirst älter. Da kickt dann auch die Nostalgie mal rein, ne? Man denkt so zurück an die guten alten Zeiten. Es passiert heutzutage aber irgendwie immer früher, ne? Also auch abgesehen von Social Media. Chris Sarandi, der ist gerade mal 28 Jahre jung und der denkt so sehr an die guten alten Zeiten zurück, dass er einen Song drüber machen musste.
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2: Ich bin Diana Kramer. Die Spritpreise steigen und steigen. Jetzt hat Bundeskanzler Friedrich Merz aber zügige Entlastung in Aussicht gestellt. Eine Übergewinnsteuer auf Extraprofite der Mineralölkonzerne lehnt Merz allerdings ab. Dafür gäbe es keine ausreichende rechtliche Grundlage, sagt er.
3: Insofern müssen wir uns was Einfacheres, was anderes einfallen lassen. Wir haben in der Koalition vor langer Zeit schon einen Direktzahlungsauszahlungsmechanismus besprochen. Das Finanzministerium ist hier an der Arbeit. Ich hoffe, damit auch bald fertig, sodass wir die privaten Haushalte direkt erreichen können mit entsprechenden Unterstützungsleistungen.
2: Merz sprach von mehreren verschiedenen Optionen zur Entlastung der Autofahrer, die jetzt in der Koalition besprochen werden. Ob ihm die geplanten Entlastungen auch innenpolitisch helfen, ist allerdings ungewiss. Der Kanzler steht massiv unter Druck. Jetzt hat Merz seine für nächste Woche geplante Reise zur UN-Generaldebatte nach New York abgesagt, wie die dpa aus Regierungskreisen erfuhr. Die Rede von Merz in der Generaldebatte war für Mittwoch geplant, 3 Tage nach den Landtagswahlen in Mecklenburg-Vorpommern und Berlin. Beide Wahlen gelten als mitentscheidend für die politische Zukunft des Kanzlers. Kunden von Netflix, Apple TV und Wow könnten Geld zurückbekommen. Verbraucherschützer haben gegen Preiserhöhungen der 3 Streaming-Dienste geklagt und fordern je nach Vertrag Rückzahlungen von 200 bis 700 Euro.
4: Konkret heißt der Vorwurf, die Anbieter haben die Preise mehrmals erhöht, ohne dafür eine neue Zustimmung der Kunden einzuholen. Stattdessen gab es nur den Hinweis auf Preisanpassungsklauseln in den Geschäftsbedingungen. Und die, sagen die Verbraucherschützer, sind unwirksam. Betroffene können sich der Klage anschließen, kostenlos. Transparenz ist wichtig, auch weil viele die Preise regelmäßig erhöhen. Erst kürzlich war das wieder der Fall bei Netflix. Claudia Wächter, Nachrichtenredaktion.
2: Italien und Spanien haben erneut ihre gegenseitigen Grenzkontrollen verlängert. Diese sollen für weitere 2 Wochen gelten, kündigten beide EU-Länder an. Italien hatte die Einführung seinerzeit damit begründet, seine Grenzen wegen des Andrangs von Migranten auf die spanische Nordafrika-Exklave Ceuta besser schützen zu müssen.
5: Das Wetter. Das ist eine relativ wolkige Nacht. Teilweise kann da auch mal ein bisschen Regen runterkommen. Also das Sommerwetter hat ein Ende. In dieser Nacht gefunden, muss man sagen. Und nachher, an diesem Mittwoch, wird es relativ wolkig und es wird nicht mehr ganz so warm wie beispielsweise gestern noch. Nur noch so Temperaturen bis 21 Grad. Wir müssen wieder mit ein paar Gewittern rechnen, auch mit Regen. Teilweise Starkregen ist örtlich drin. Da wissen wir aber noch nicht genau, wo das stattfinden wird. Das kann immer örtlich und lokal passieren, also passt da ein bisschen auf. Der Donnerstag, der wird dann zum Glück wieder ein bisschen niederschlagsfreier.
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6: A3 Arnheim-Köln zwischen Kreuz Oberhausen und Kreuz Oberhausen-West, 3 Kilometer Stau, 7 Minuten Zeitverlust. Und A4 Aachen-Köln zwischen Köln-Klettenberg und Köln-Eiffeltor, 1 Kilometer stockender Verkehr. Wir wünschen allen unterwegs gute Fahrt.
5: Gleich Musik bei uns von Ray Garvey, den habe ich letzte Woche auf dem Deutschen Radiopreis gesehen, hat da super abgeliefert. Rivers hören wir gleich hier bei uns von James Bay mit Let It Go. Euch eine schöne Nacht.
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Band, die wir jetzt hören, die sind bekannt vor allen Dingen für ihre Intros. Ja, episch lange Intros. Damit haben sie auch sehr, sehr, sehr, sehr viel Erfolg, auch beim Song, den wir jetzt gleich hören werden. Wobei das Intro in dem Fall fast schon für Coldplay-Verhältnisse sehr, sehr kurz ist. Nur 13 Sekunden. Viva la vida jetzt bei uns. Aber es klingt trotzdem episch, dieses Intro.

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0: Wenn die Bosse von KI-Firmen schon sagen, ey Leute, KI, die kann auch gefährlich sein. Wir brauchen Regeln von der Politik dafür. Bitte gebt sie uns. Dann finde ich das schon krass. Also ich meine, welche Firmen sagen freiwillig, bitte beschränkt uns, denn wir wissen nicht, wie das gerade endet, was wir hier machen. KI kann nämlich so gut lernen, dass sie vielleicht irgendwann unsere Systeme angreift. Uns übernimmt, das klingt wie ein Hollywood-Streifen, das ist aber gar nicht so weit weg, sagen viele. Wie gruselig KI sein kann, hat unser Reporter Dominik Becker herausgefunden. Es geht nämlich um eine Traurednerin aus NRW, die von der KI für tot erklärt wurde. Dabei lebt sie noch, weil wir haben mit der Frau aus NRW gesprochen.
1: Also ich starte direkt mal mit der guten Nachricht. Tanja Raut lebt, um das mal geklärt zu haben. Sie war vor kurzem im Urlaub und hat so ein bisschen die nächsten Traureden vorbereitet und musste dann quasi von jetzt auf gleich digital um ihr Leben kämpfen.
2: Letzte Woche sitze ich so in der Bretagne und gucke so bei Google KI, was sagt die denn über mich? Und sagt, ja, ich bin tot. Und ich denke so, oh, okay, das ist jetzt nicht so fein.
1: Mittlerweile ist klar, die KI hat sie verwechselt, denn in Essen ist tatsächlich eine Frau mit dem gleichen Namen gestorben. Und ja, irgendwie hat die KI diese beiden Identitäten zusammengeworfen. Das hat die lebendige Tanja natürlich direkt versucht zu ändern und auch zu melden.
2: Innerhalb dieses Tages passierte dann tatsächlich das kleine Wunder der Wiederauferstehung und habe mich dann schon gefreut, dachte, okay, da gab es die redaktionelle Anmerkung, da gibt es zwei Personen und dachte, jetzt läuft das. Das Erschreckende ist eigentlich, am nächsten Tag auf einmal war ich wieder tot. Und ich habe meinen Mann schon gefragt, wie er sich so als digitaler Witwer fühlt.
1: Also ist Tanja wieder hingegangen, hat die KI neu gefüttert und alles neu gemeldet.
2: Es wird schon darüber gescherzt, aber es ist ja schön, dass wir scherzen können. Es wäre ja viel schlimmer, wenn es anders wäre.
1: Denn am Ende ist das alles für Sie als Traurednerin natürlich auch existenzgefährdend.
2: Ich kann nur jedem raten, wenn du ein Personal Brand bist, wenn du mit deinem Namen draußen stehst und über deinen Namen eine Dienstleistung verkaufst, dann guck in der KI nach, was sagt die über dich. Das ist ganz wichtig. Guck im Netz nach, was steht über dich da drin.
1: Ja, und vor allem wehrt euch dagegen, wenn euch so etwas passiert. Denn für Tanja geht es ja am Ende nur um eines.
2: Ich liebe es, vor Menschen zu stehen, Menschen zu verheiraten. Und das geht halt nur, wenn auch alle wissen, dass ich lebe.
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1: Ich bin Diana Kramer. Bundeskanzler Friedrich Merz hat angesichts weiter steigender Spritpreise Entlastungen für Autofahrer angekündigt. Eine Übergewinnsteuer auf Extraprofite der Mineralölkonzerne lehnt er aber ab. Doch genau für diese Steuer wirbt die SPD.
2: Immerhin einig ist man sich, dass viele Autofahrer an der Schmerzgrenze sind. Wir werden etwas gegen die Preistreiberei tun, verspricht der Kanzler. Aber eine Übergewinnsteuer hält er für rechtlich nicht durchsetzbar. SPD-Finanzminister Klingbeil will allerdings damit Entlastungen für Autofahrer gegenfinanzieren und fordert auch einen Spritpreisdeckel. Doch auch der ist umstritten in der Regierung. Dennoch sagt Merz, wir werden schnell Vorschläge auf den Tisch legen. Claudia Wächter, Nachrichtenredaktion.
1: Bundeskanzler Merz hat erneut seinen Willen bekräftigt, das schwarz-rote Reformpaket durchzusetzen. Es sei ein Versprechen, den ernsthaften Versuch zu unternehmen, das hinzubekommen, sagte Merz am Abend auf einer Veranstaltung zum 150. Geburtstag von Ex-Kanzler Konrad Adenauer in Berlin. Mehr könne er nicht tun, fügte Merz hinzu. Der Kanzler reagierte damit auf Bestrebungen aus der SPD, das Reformpaket noch einmal zu ändern. Deutschland und die USA wollen ihre Zusammenarbeit bei Rüstungsprojekten deutlich ausbauen. Dazu haben Verteidigungsminister Boris Pistorius und sein US-Amtskollege Pete Hegseth in Washington eine Absichtserklärung über verstärkte Kooperationen unterzeichnet. Es gebe einen hohen Bedarf an Rüstungsgütern und diese erfordere erhöhte Produktionskapazitäten, sagte Pistorius.
3: Wir wollen durch die engere Kooperation dafür sorgen, dass die Innovationskraft unserer Industrien noch stärker und schneller ausgeschöpft werden kann, um sowohl uns als auch den Amerikanern bessere Möglichkeiten zu geben, sowohl rüstungsindustriell als aber auch, was die Rüstungskapazitäten und die Ausrüstung unserer Streitkräfte angeht.
1: Bundesverteidigungsminister Pistorius. Der Schauspieler Ralf Richter ist tot. Er starb im Alter von 69 Jahren, teilte seine Managerin mit. Sein Durchbruch feierte Ralf Richter in Wolfgang Petersens Klassiker Das Boot. Seine Ruhrpott-Proletenfigur Kalle Grabowski in Bang Boom Bang wurde zum Kult. Richter hatte seit längerem gesundheitliche Probleme. Er litt an einer Lungenerkrankung und einer Herzunterfunktion.
4: Das Wetter. Eine sehr, sehr wolkige Nacht ist das. Hier und da gibt es noch so einen letzten Regenschauer. Die ziehen dann aber ja, langsam raus aus NRW. Das Dumme ist, nachher im Tagesverlauf kommen neue hinzu. Teilweise dann auch Starkregen, Gewitter sind auch möglich. Das aber nur lokal und örtlich. Also passt da ein bisschen auf. Es wird auch nicht mehr so warm wie beispielsweise gestern. Gestern hatten wir so 28, 29 Grad. Jetzt nur noch Höchstwerte im Tagesverlauf zwischen 17 und 21 Grad. Der Donnerstag wird dann wieder ein bisschen trockener. Bleibt wolkig. Es wird auch nicht so viel wärmer, nur bis 20 Grad, aber zumindest lässt der Regen ein bisschen nach.
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5: Zurzeit liegen uns keine Meldungen vor. Wir wünschen allen unterwegs gute Fahrt.
4: Ich weiß noch, ich als großer Roxette-Fan hatte noch Roxette auf Kassette und musste immer zurückspulen. Und dann war die mal wirklich total verheddert. Das kennen nur Kinder der 80er und 90er Jahre. So, brauchen wir nicht mehr. Nix verheddert, Roxette gleich komplett leierfrei. Fading like a flower. Gibt's direkt nach Teddy Swims und Mr. Know-It-All. Ich wünsche euch einen schönen frühen Mittwoch.
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1: Und damit ihr euch schon mal an euren Cluburlaub auf Ibiza gewöhnt, hier ist er.

So, wenn ihr gerade in der Nachtschicht hängt und ihr müsst noch ein bisschen, ich weiß, wir haben ja erst, ach ja, kurz nach 2:30. Cyril hilft euch, glaube ich, für die gute Laune, Stumbling In, und damit ihr wirklich durchhaltet, Cheryl Cole jetzt mit Fight for This Love. Schöne Nacht mit uns.

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0: da muss man schon husten, aber nur wenn ich dran denke. Seit gestern läuft in Dortmund eine Messe nur für Raucher und den Tabakkonsum, die Intertabak 2026. Ist das noch zeitgemäß? Wer geht da überhaupt hin? Zumindest haben wir schon mal unseren Reporter Marco Steinacker dahin geschickt.
1: Hallo? Ist hier jemand? Ich kann überhaupt nichts sehen. Oh, ich glaube, da hinten ist ein Stand, ein riesengroßer Fliesentisch. Hallo, was haben Sie denn im Angebot hier?
2: Die West und dieser Teebeutel haben etwas gemeinsam. Beide haben einen feinen Geschmack. Aber ich nehme natürlich die West. Ich rauche doch keine Teebeutel.
1: Okay, danke. Ich gehe mal zum nächsten Stand. So, hier ist eine lange Schlange. Boah, hier steht Casting für Schockfotos. Ach, das glaube ich jetzt nicht. Herr Basler, wollen Sie sich beruflich umorientieren?
3: Ich habe ja nur noch 30, 40, vielleicht 70 Jahre vor mir.
1: Ja, sicher, natürlich. Ich muss dann auch los. So, ich gehe mal weiter. Hier scheint ein kleines Start-up zu sein. Sigrids Selbstgestopfter. Hm? Guten Tag, die Dame. Kurze Frage, ist das denn noch zeitgemäß selbstgestopft?
2: Es ist wunderbar.
1: Ja, nee, danke, danke, danke. Da hinten ist ein bisschen mehr los. Ich gehe mal rüber. Hier ist eine Bühne mit Showprogramm und, ach, guck mal, mit Bauchredner.
4: Hey, ich habe heftig lange geraucht, aber jetzt höre ich Musik und das ist gut.
1: Ja, ich gebe dann auch mal zurück ins Studio und zu Musik. Ich muss hier auch dringend raus.
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1: Ich bin Diana Kramer. Nachdem die Spritpreise auf immer neue Rekordhöhen klettern, hat Bundeskanzler Friedrich Merz nun schnelle Hilfe versprochen. Es werde Entlastungen für Autofahrer geben, sagte der Kanzler.
2: Für viele Menschen, die täglich das Auto brauchen, ist eine Belastungsgrenze erreicht. Und ich bin der Meinung, dass wir handeln müssen. Das genaue Instrumentarium steht noch nicht fest. Sie können aber davon ausgehen, dass wir sehr bald einen Vorschlag dazu vorlegen werden.
1: Ein Instrument hat der Kanzler allerdings ausgeschlossen. Für eine Übergewinnsteuer auf Extraprofite der Mineralölkonzerne sieht er keine rechtliche Grundlage. Die Regierung will stattdessen verschiedene Steuern und Abgaben in den Blick nehmen. Der Bundeskanzler hat derweil seine für nächste Woche geplante Reise zur UN-Generalversammlung abgesagt. Er werde entgegen ursprünglicher Planungen nicht nach New York reisen. Seine Präsenz sei in Berlin erforderlich, heißt es aus Regierungskreisen.
3: Kanzler Merz hatte schon letztes Jahr nicht an der UN-Generaldebatte teilgenommen und die deutsche Rede dort Außenminister Wadephul überlassen. So wird es nun wohl auch dieses Jahr kommen. Merz' kurzfristige Absage dürfte dem innenpolitischen Druck geschuldet sein. Kurz vor zwei weiteren Landtagswahlen mit drohenden Wahlschlappen wird in der Union mehr oder weniger offen über einen möglichen Austausch des Kanzlers diskutiert. Merz will noch am Sonntagabend mit der CDU-Spitze über die Wahlergebnisse beraten und dabei wohl vor allem fragen, wie viel Rückendeckung er in den eigenen Reihen noch hat. Aus Berlin, Ronny Thorau.
1: Bundesverteidigungsminister Boris Pistorius und sein US-Amtskollege Pete Hegseth haben eine Absichtserklärung über eine verstärkte Zusammenarbeit bei Rüstungsprojekten unterzeichnet. Angesichts der aktuellen sicherheitspolitischen Herausforderungen soll es eine Kooperation bei der Herstellung hochmoderner Waffensysteme und komplexer Munition geben.